0: Einmal vor langer, langer Zeit, da lebte ein König, dessen Töchter alle schön waren. Aber die jüngste war so schön, dass die Sonne, die schon so viel gesehen hat, sich wunderte, so oft sie sich ins Gesicht, schien. Eines Tages war das Mädchen in einem tiefen Wald, wo ein Brunnen lag, und spielte mit ihrer goldenen Kugel. Da fiel die Kugel in den Teich und die Königin weinte so dolle. Und der Brunnen war so tief, dass niemand dort rein wagte. Und da hüpfte aber einmal ein Frosch ins grüne Gras. Und da sagte der Frosch: Was weinst du so, Königstochter? Da sagte sie: Die goldene Kugel ist in den Brunnen gefallen. Wein nicht und sei still. Ich hol dir die goldene Kugel wieder heraus. Dafür musst du mir was geben. Die Königstochter sagt: Ich geb dir dafür meine Halskette, meinen ganzen Schmuck. Dein Schmuck will ich nicht. Ich will mit dir nach Hause kommen. Und da versprach die Königstochter das. Und der Frosch sprang in den Teich. 2 Minuten später ist er wieder hochgekommen, werfte die Kugel in das Gras. Da hebte sie die Tochter hoch. Und dann sprang sie glücklich nach Hause und der Frosch hat ihr so laut zugerufen: Quack, quack, quack. Die Königstochter verstand es aber nicht. Und dann lief er wieder ihr nach und das ist er angekommen, wo es Abendbrotessen gab. Im Klopf: Königstochter, mach auf! Da lief die Königstochter und guckte, wer draußen war. Da war ja der Frosch drin. Und da ließ die Königstochter das wieder zu. Sagte er nochmal: Königstochter, mach auf! Und da zittert sie von Herzen. Sieht der König und fragte: Was hast du, liebe Tochter? Steht draußen etwa ein Riese und will dich holen? Nein, es ist kein Riese, sagt die Königstochter. Es ist ein garstiger Frosch. Was will der Frosch von dir? Ach, lieber Vater, sagte die Königstochter. Als ich gestern bei den Brunnen war und spielte, da fiel die goldene Krone mir in den Teich. Und als sie der Frosch wieder hochgetan hat, dann hat ich ihm versprochen, er sollte mein Geselle werden. Was du versprochen hast, das muss man auch dann tun, sagte der König. Die Königstochter tut den Frosch mit rein und setzte ihn auf den Tisch. Er aß, dass die Königstochter zitterte, dann tute ihn in den Bett und ziehte sich um und dann ließ die Königstochter voll den Frosch an die Wand. Wenn er runtergefallen ist, war er ein Königssohn und morgen wollten sie heiraten.
1: Die Lilly hat die Geschichte vom Froschkönig erzählt.

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3: Willkommen zu den Veranstaltungstipps an diesem wunderbaren Mittwoch. Erste Veranstaltung ist vielleicht nicht für jeden was, aber für ja, Bewegungsinteressierte, Begeisterte, die gerne laufen gehen. Der Sommerclub in Jena schafft da eine Community, bei der man eben zusammen laufen gehen kann. Neben den wöchentlichen Läufen organisiert der Club regelmäßig weitere Formate wie Intervallläufe, Trailläufe, Coffee-Runs und andere gemeinsame Aktivitäten. So ist für unterschiedliche Interessen und Leistungsniveaus etwas dabei. Der Sommerclub lebt von Menschen, die mitmachen. Ihr könnt die Community aktiv mitgestalten und unkompliziert über Instagram, Strava oder WhatsApp-Gruppen über kommende Läufe und Veranstaltungen informiert bleiben. Eben Mittwoch trifft man sich um 19 Uhr vor der Mensa, also auch heute. Die Teilnahme ist kostenlos und man braucht sich auch nicht anmelden. Dann gibt es heute noch eine Queerfilmnacht. Im Rahmen der bundesweiten Queerfilmnacht wird gemeinsam mit Edition Salzgeber jeden dritten Donnerstag im Monat ein queerer Film im Kino am Markt gezeigt. Der Film Donkey Day ist es morgen. Der erzählt von den Schwestern Anna und Charlotte, die nach Jahren in ihr Elternhaus zurückkehren und sich mit familiären Konflikten, alten Verletzungen und lang gehüteten Geheimnissen auseinandersetzen. Auf der Suche nach Antworten über ihre Mutter und deren Verbindung zu einer ungarischen Eselfarm entdecken die beiden Schwestern neues Vertrauen und einen Weg zueinander. Die Veranstaltung ist barrierearm gestaltet, Assistenzhunde sind willkommen, es gibt genderneutrale Toiletten, eine sensible Umgebung sowie freien Eintritt für Begleitpersonen. Morgen um 17.45 Uhr geht es los im Kino am Markt. Tickets kosten 11 Euro, ermäßigt 9,50 Euro. Dann gibt es die Veranstaltungsreihe Sternstunden im Ernst-Abbe-Sportfeld, die erinnert an bedeutende Momente und Persönlichkeiten, die die Sport- und Stadtgeschichte Jenas geprägt haben. Morgen ist die Doppel-Olympiasiegerin Heike Drechsler zu Gast beim Sternstunden-Talk. Sie berichtet über ihre sportlichen Anfänge in Jena sowie über ihre außergewöhnliche internationale Karriere und ihre Erfolge im Spitzensport. Das Ganze findet in der Ad-Hoc-Arena im Ernst-Abbe-Sportfeld statt. 18 Uhr geht es los. Das Ticket ist etwas teurer und kostet 40 Euro. Draußen schlafen für Unerfahrene, das ist das Motto bei dieser Outdoor-Übernachtung. Da lernt man, wie einfach es sein kann, eine Nacht in der Natur zu verbringen. Vom Aufbau eines Nachtlagers bis zum Kochen am Feuer unter freiem Himmel. Gemeinsam entdeckt ihr praktische Grundlagen für das sichere Unterwegssein in der Natur, den Schutz vor Wind und Wetter sowie das Leben und Schlafen draußen. Die Veranstaltung richtet sich an 16 junge Menschen zwischen 16 und 26 Jahren und findet vom 19. bis 20. Juni, also von Freitag auf Samstag, im Naturerlebnishaus Leutratal bei Jena statt. Die Teilnahme kostet 20 Euro und für NABU oder NAJU-Mitglieder 10 Euro. Die Anmeldung erfolgt über die NAJU-Webseite. Also, wer Lust hat, mal draußen zu schlafen und dazu noch nicht gekommen ist oder einfach in einem Familienumfeld aufgewachsen ist, wo das nicht selbstverständlich ist, der sollte am Freitag um 15 Uhr zum Naturerlebnishaus im Leutratal kommen und natürlich sich vorher anmelden. Die letzte Veranstaltung, auf die wir hinweisen, ist Miraculix. Das ist eine 5-Jahres-Party. Da geht es um das 5-jährige Jubiläum von Miraculix. Das wird am Freitag im Rosenkeller hier in Jena gefeiert. Seit 2021 setzt sich das Projekt für niedrigschwellige Schadensminimierung, Drug-Checking und wertungsfreie Aufklärung ein. Am Nachmittag findet eine Fachkonferenz zu Themen wie Harm Reduction, aktuellen Forschungsergebnissen und der Weiterentwicklung von Drug-Checking-Angeboten statt. Experten aus Wissenschaft und Praxis stellen Projekte und Evaluationen vor. Abends erwartet die Besucher ein vielseitiges Kulturprogramm mit Live-Musik, DJs auf 2 Floors sowie elektronischer Musik aus House, Techno, Hip-Hop und weiteren Genres. Ergänzend zur Party gibt es einen Psychedelic and Drug Science Pub mit Kurzvorträgen und Fragerunden zu Psychedelika, Wirkungen und Forschung sowie ein moderiertes Quiz mit Preisen. Das Ganze findet im Rosenkeller, wie gesagt, statt, von 16 bis 5 Uhr frühs, also auch auf jeden Fall was für Nachtschwärmer. Im Vorverkauf kostet das Ticket 11 Euro.

0: Die Kinder haben eine Wanderung durch den Wald gemacht und dabei ganz genau den Boden untersucht.
1: Also wir haben das Laub weggeschoben. Da schaufeln wir etwas Erde rein und dann buddeln wir und gucken, ob wir Tiere finden. Und das machen wir dann in die Lupengläser.
0: Lupengläser sind übrigens Behälter aus Glas mit einer Lupe obendrauf.
1: Kein Glas, das ist so Plastik. Da kann man das dann aufmachen und rangucken.
0: Aber welche Tiere habt ihr denn dabei entdeckt?
1: Wir haben Frösche gesehen, die gebrütet haben.
2: Maulwurf.
1: Saftkugler.
0: Von einem Saftkugler habe ich ja noch nie gehört. Wie sieht der denn aus?
1: Na, der ist so rund, schwarz und dann kann er sich wieder länglich machen, so klein.
3: Wenn die Angst haben, kugeln sie sich wie eine kleine Kugel zusammen und stellen sich tot. Wir haben auch ein Thema über Ameisenlamsam auch gemacht, weil nämlich Ameisen auch fast die stärksten Tiere der Welt sind. Und sie sind sogar so eine ähnliche Art von Müllabfuhr von des Waldes. Sie beschützen auch andere Tiere vor gefährlichen Tieren, die manche Dinge essen wollen. Zum Beispiel Ameisen beschützen sogar manchmal Regenwürmer.
0: Und weil Ameisen so cool sind, haben die Kinder auch ein Lied über sie gesungen.

0: mit den Regenwürmern haben sie sich dann nochmal ganz genau beschäftigt.
1: Wir haben ein Buch gemacht über den Regenwurm. Da steht alles über den Regenwurm drin. Was der so macht, was der so, so Feinde hat, wo der so wohnt, was es so für Arten gibt, was, wann der nur rauskommt und wie viele Arten es in Deutschland davon gibt.
2: Das wird auch das längste Buch der Welt.
0: Und in diesem längsten Buch der Welt steht auch, wieso der Regenwurm eigentlich so wichtig für unsere Böden ist.
3: Weil der den Boden auflockert. Der buddelt sich da einen Gang durch und dann kriecht er da durch und dann isst er die Erde und dann macht er Dünger. Und diese Erde ist dann wieder eine schöne Erde.
2: Weil er halt die Wiesen sehr grün macht und weil der Dünger halt die beste Erde der Welt ist und dass der Regenwurm auch ein sehr cooler Held ist, weil er den Dünger herstellen kann. Das kann kein anderes Tier auf der Welt.
0: In dem Buch findet man aber auch die Tiere, die den Regenwurm zum Fressen gern haben.
2: Er hat den Feind Fuchs, Maus, Igel, Spatz, Frosch, Maulwurf und Tausendfüßler.
0: Achtung, Fun Fact.
3: Und es gibt sogar einen Regenwurm in Nordafrika, der ist ganz, ganz lang.
0: Hiermit ist der Riesenregenwurm gemeint. Der kann bis zu 3 Meter lang werden. Aber warum heißt eigentlich der Regenwurm Regenwurm?
3: Weil die vielleicht nur im Regen rauskommen?
0: Könnte man meinen. Aber im 16. Jahrhundert hieß der Regenwurm noch Regerwurm, weil er ständig arbeitet und frisst. Und von dieser Regen, also sehr aktiven Tätigkeit, stammt auch sein heutiger Name.

0: Doch jetzt weiter im Text. Welche Tiere konntet ihr denn noch so entdecken?
1: Wir haben sogar noch einen Ohrenzwieker gefunden. Den hatte Julius gefunden in sein Glas. Und der hat die ganze Zeit versucht, durch die Luftlöcher auszubüchsen. Aber er war irgendwie ein bisschen zu dick. Das war so witzig, der ist immer wieder runter, boing. Einmal ist er auf seine Schere zuerst geblumst auf die Erde und dann umgekippt auf seine Beine. Fand ich übelst witzig, aber hat ihm bestimmt auch ein bisschen sehr, sehr doll wehgetan.
2: Als ich in einer Ecke von einem Waldboden war, da habe ich eine große Spinne auf einem liegenden Baum gesehen.
1: Als wir Mittag gegessen haben gestern, da haben wir eine Totenkopfspinne gesehen. Ihr Hinterleib war schwarz wie ein Totenkopf. Und ganz hinten sah das ein bisschen aus, als wäre da ein Totenkopf reingeritzt worden. Wirklich, es hatte zwei kleine Stocher in Augen. Zwei kleine Löcher als Augen. Und es hatte sogar so ein kleines Gesicht unten dran.
0: Leider haben die Kinder im Wald nicht nur Tiere, sondern auch jede Menge Müll gefunden.
2: Wir haben Taschentücher gefunden und oben bei der Treppe haben wir ganz viele Zigaretten gefunden und dann auch eine kleine Plastiktüte.
0: Warum ist eigentlich Plastikmüll so umweltschädlich?
3: Weil es dann auch ins Wasser geraten kann und zu Mikroplastik wird.
0: Und wie viele Jahre braucht Plastikmüll, um zu verrotten?
2: 460 Jahre.
4: Das finden wir gar nicht gut.
0: Deswegen bitten wir euch,
4: Freunde,

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Auf kaum einer Party kommt man um sie herum und mit ihrem unverwechselbaren Sound sind die Sportfreunde Stiller wohl fast jedem ein Begriff. Nach 30 wunderbaren Jahren ist die Band jetzt mit ihrem Jubiläumsalbum Happy Birthday zurück. Wenn das kein Grund zum Feiern ist.

Die Sportfreunde Stiller, das sind Peter, Flo und Rüde. Kennengelernt haben sie sich im Sportstudium. Aus einem eigentlich einmaligen Auftritt wurde schnell eine Band. Die Sportfreunde waren geboren. Die Ergänzung Stiller ist eine Hommage an Hans Stiller, den Trainer der Bezirksligamannschaft, in der Peter und Flo lange gespielt haben. Und der Sport lässt sie auch in der Musik nie ganz los. So finden sich in Albumtiteln und Songtexten immer wieder Referenzen zum Fußball. Allen voran ist dann natürlich 54, 74, 90, 2006 zu nennen, mit dem die Band den Track zum Sommermärchen lieferte. Die Sportfreunde Stiller beherrschen es wie kaum eine zweite Band, stadiontaugliche Feierhymnen mit feinfühligen Texten zu kombinieren. Mit Songs wie »Ein Kompliment«, »Applaus, Applaus« oder »New York, Rio, Rosenheim« haben sich die Indie-Rocker längst Kultstatus erspielt. Bei all ihren Erfolgen sind Sportfreunde Stiller in erster Linie aber immer einfach Freunde geblieben, die mit klarer Haltung und dem Herzen in der Hand ihrer gemeinsamen Leidenschaft der Musik nachgehen.

Optimistisch, laut, aber auch reflektiert und nachdenklich. So zeichnet sich Happy Birthday aus. In klassischer Sportfreunde-Manier feiert das Album das Leben mit all seinen Höhen und Tiefen. Mit Ti Amo Italiano liefern sie einen Sommerhit, der teils auf Deutsch, teils auf Italienisch den Wunsch aufkommen lässt, sich an der italienischen Adria die Sonne ins Gesicht scheinen zu lassen. Der Song Happy klingt wie eine Nachricht an die eigenen Kinder oder eine Geburtstagskarte an einen geliebten Menschen mit Worten, die ins Herz gehen. Ich wünsche dir alles, was du brauchst. Ich wünsche dir, dass du dich was traust, dass du zu dir stehst, wenn es zählt. Aber, und auch das ist Thema im Album, es kann nicht immer alles gut sein. Besonders der Track Keine Blumen ohne Regen macht deutlich, dass es ohne Tiefpunkte auch keine echten Höhen im Leben geben kann. In Wir laden uns auf wird der Fokus deshalb auf Dinge gelegt, die Energie und Mut schenken und so helfen, schwierige Zeiten zu überstehen. Einen mahnenden und doch optimistischen Abschluss findet das Album in Vergiss mir die Zukunft.

0: Meine erste Band hieß High Voltage und sollte so klingen wie Nirvana. Hat geklappt, weil wir Riffs von Nirvana zwischen geklaut haben und so umgedreht haben und dachten, ey, das merkt keiner. Hat auch keiner gemerkt, hat nämlich niemand interessiert.
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Als würde man im Frühling in einer Blumenwiese liegen und das Gesicht der Sonne entgegenstrecken. So klingt das Debütalbum der Band Rosmarin. Nachdem sich die Band bereits mit mehreren Singles in der Indie-Szene etablieren konnte, folgt nun das erste Album Silhouetten mit insgesamt 14 Songs.

Die Band besteht aus 5 Mitgliedern, die sich zum Teil noch aus der Schulzeit kennen. Ihr Bandname Rosmarin entstand 2022, als sich das Bandmitglied Schocke an einem Sticker eines Hähnchengrillwagens namens Rosmaringrill erinnerte, der in seinem Dorf stand. Anfang 2023 veröffentlichte die Band ihre Debütsingle Ich Will. Und kurze Zeit später nahm das Berliner Label 4Music die junge Band unter Vertrag.

Das Album erinnert an warme Sommertage, an nächtliche Gespräche auf dem Balkon und an diesen einen Moment, in dem man denkt, dass doch vielleicht alles gut wird. Es lädt dazu ein, zu entspannen und den Alltag für einen Moment zu vergessen. Im zweiten Song, Nicht so wie du, beschreibt die Band die Situation, an einer Person festhalten zu wollen, bei der man weiß, dass diese eigentlich nicht zu einem passt. Mit der Metapher, er hatte dir Blumen mitgebracht, du zupfst die Blütenblätter ab, fängt die Band Verunsicherung in einer Beziehung ein und romantisiert sie. Der Song Blume aus dem Garten gegenüber greift das Sprachbild erneut auf, diesmal aber reflektierter. Das lyrische Ich erkennt mit Gieß mich nochmal, dass man Schönheit nicht einfach pflücken kann, sondern pflegen muss. Mit langgezogenen E-Gitarrentönen, Saxophonklängen und teilweise hauchendem Gesang wirkt das Album erstaunlich leicht und dennoch nicht langweilig. Der Mix aus Funk, Jazz und klassischem Indie-Elementen lässt das Debütalbum melancholisch wirken. Rosmarin veröffentlicht damit in den kalten Februarwochen ein musikalisches Ticket in den bevorstehenden Frühling und lädt dazu ein, ihn jetzt schon zu besuchen. Und weil wir alle ein bisschen Sonne vertragen können, ist Silhouetten von Rosmarin unser Campus Radio Jena Album der Woche.

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1: Kennst du den schon? Das ist unsere neue Vorstellung hier im Campus Radio Jena.

0: Und das war auch das, wofür uns dann unsere Großeltern und Eltern immer so ein bisschen, ja, geh zur Uni, du Blödmann.
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0: Vielleicht springe ich bald mal aus dem Flugzeug, Fallschirm und erzähle dann davon.
1: Wer weiß, vielleicht entdeckst du auch erstmal Snowboarden für dich.
0: Ja, kann auch sein. Also für mich geht's einfach ab jetzt bergab, würde ich sagen.
1: Sehr gut, da kennen wir uns im Campus Radio mit aus. Zumindest technisch.
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0: Immer nur hören ist ja langweilig. Hier kommt die Buchrezension im Campus Radio Jena.
1: Alles beginnt mit einer Walnussschale im Meer und einem kleinen blauen Bären, der nicht so genau weiß, wer er ist und wo er herkommt oder welche Abenteuer die Welt für ihn bereithält. So treibt er eine Weile auf dem weiten Ozean, bevor er von Zwergpiraten gefunden und an Bord genommen wird. Das erste der 13,5 Leben hat begonnen. Ein Blaubär, muss man wissen, hat 27 Leben. In Walter Mörs Roman erzählt unser Held, der Blaubär, von der ersten Hälfte seines bewegten Daseins auf dieser Welt. Über alles, was danach passiert, wird geschwiegen, denn auch ein Bär muss seine dunklen Seiten haben. Das macht ihn attraktiv und mysteriös. Aber auch diese ersten 13,5 Leben haben es in sich. Nachdem er dem Schiff der Zwergpiraten entwachsen ist, schlägt er sich quer durch seinen fantastischen Heimatkontinenten Zamonien. Dabei begegnet er den fabelhaftesten Gestalten, stolpert durch Situationen, die ihm hinterher niemand mehr glauben wird, und kommt der Gefahr gelegentlich viel zu nah. Damit wir uns als Lesende besser in der Welt des Blaubären zurechtfinden, bekommen wir immer wieder Erklärungen aus dem Lexikon der erklärungsbedürftigen Wunder, Daseinsformen und Phänomene Zamoniens und Umgebung. Daneben erwecken liebevolle Illustrationen, die der Autor selbst gezeichnet hat, die Figuren zum Leben. Der eine oder die andere mag sich jetzt denken, das klingt doch erstmal eher wie ein Kinderbuch. Vielleicht schweben da auch noch die Videos aus der Sendung mit der Maus im Hinterkopf herum, in der ein blauer Bär seinen Enkelkindern verrückte Geschichten aus seinem Leben als Seefahrer erzählt. Aber, das haben wir bereits festgestellt, das Leben eines Blaubären ist lang. So handelt es sich zwar im Roman und der Fernsehserie um dieselbe von Walter Mörs geschaffene Figur, jedoch erlebt er völlig voneinander unabhängige Abenteuer. Und so ist die 13,5 Leben eben doch nicht nur ein Kinderbuch, sondern für Erwachsene genauso gut geeignet. Walter Mörs schafft in seinem ersten Zamonien-Roman auf 704 Seiten eine fantastische Welt, die klein und groß zu Recht seit mehr als 20 Jahren begeistert. Und der Blaubär ist immer für eine Überraschung gut. Keines seiner Leben gleicht dem vorherigen, was seine Reise abwechslungsreich und nie langweilig macht. Er lebt im Wald, der Wüste, der Großstadt oder auf dem Rücken eines Flugsauriers, um nur einige seiner Wohnorte zu nennen. Für uns, die wir in unserem Alltag eher langfristig an eine Stadt gefesselt sind, bietet der Roman also die perfekte Gelegenheit, eine Pause vom Alltag einzulegen und sich an ferne Orte zu träumen. Besonders schön an den Werken von Walter Mörs ist dabei, dass alles so kreativ zusammenspielt und sich aus vielen Einzelteilen eine facettenreiche Geschichte und eine noch buntere Welt zusammensetzt. So ergeben zuvor unerklärliche Ereignisse durch unvorhergesehene Wendungen plötzlich Sinn. Oder einige der Wegbegleiter des Blaubären tauchen an anderer Stelle im Roman oder in einer der inzwischen zahlreichen Fortsetzungen wieder auf. Die 13,5 Leben hat definitiv Lieblingsbuchpotenzial und bekommt von mir daher eine klare Leseempfehlung. Die kreative Arbeit von Walter Mörs beeindruckt durchweg und am Ende durfte ich vom Blaubär beim Lesen auch ein paar wichtige Lektionen lernen. Das Leben nicht so schwer nehmen zum Beispiel. Einfach mal machen. Getreu dem Motto, man muss dem Schicksal eine Chance geben. Die Geschichte des Blaubären zumindest zeigt, wer wagt, gewinnt.
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1: Verantwortungsloser Fast-Fashion-Konsum. Das Sommersemester könnte nicht besser beginnen. 13 Grad und Sonne am ersten Tag. Ein Traum. Der Frühling hat sich offiziell angemeldet und wird voraussichtlich auch erstmal nicht wieder verschwinden. Das dunkle Wintertief ist überwunden, sodass Mütze, Schal und Winterjacke nun endlich in die letzte Ecke des kleinen WG-Zimmers verbannt werden können. Gerade in der Übergangszeit passt man seinen Kleiderschrank meist wieder sommerlich an. Bedeutet eine neue Jahreszeit auch gleich neue Kleidung? Mode und die Frage nach der passenden Kleidung sind schon immer Teil unserer Gesellschaft gewesen. Sie haben ganze Generationen geprägt und im wahrsten Sinne des Wortes bekleidet. Kleidung und der eigene Stil sind Teil der Selbstidentität und daher für viele ein wichtiges Thema. Doch durch die Globalisierung sind neue Trends und Kollektionen heute viel schneller in den Schaufenstern als früher. Unter anderem deswegen entstand der Begriff Fast Fashion. Manche Kleidungsstücke werden nur noch für eine Saison getragen, da im nächsten Jahr schon wieder der nächste Trend winkt. Die Auswirkungen von Fast Fashion tragen jedoch selten die Konsumenten, sondern meist die Länder, in denen die Kleidung produziert wird. Schlechte Bezahlung, unmenschliche Arbeitsbedingungen, der hohe Einsatz von Pestiziden beim Baumwollanbau sowie die Überlastung der Kläranlagen durch den starken chemischen Einsatz sind Teil der Massenproduktion von Fast-Fashion-Kleidung. Ein Beispiel für die verheerenden Folgen von schlechten Produktionsbedingungen ist der Einsturz einer Textilfabrik in Bangladesch vor einigen Jahren. Bei dem Unfall starben über 1000 Menschen und um die 2000 wurden verletzt. Auch europäische Firmen wie C&A oder Primark produzierten dort. Nicht nur die Arbeitsbedingungen sind schlecht. Durch Fast Fashion bleibt die Qualität meist auf der Strecke. Ein Kreislauf also. Schlechte Saisonware wird schnell entsorgt, da sie nicht lange hält, und man braucht im nächsten Jahr ohnehin neue Kleidung. Wie entkomme ich diesem Kreislauf? An dieser Stelle kommt der Slow Fashion Ansatz ins Spiel. Der Begriff entstand als Gegenbewegung zu Fast Fashion. Wie viele andere Firmen auch, verfolgt die Hamburger Firma Nordlicht einen Slow-Fashion-Ansatz. Nico, Mitbegründer von Nordlicht, hat meine Fragen zum Ansatz der Firma beantwortet. Die Motivation, Nordlicht zu gründen und eine nachhaltige Kleidungsmarke aufzubauen, entstand durch die bekannten Mängel der Modeindustrie in Bezug auf Qualität und Produktion. Nachhaltigkeit war für Nico nicht nur ein Zusatz, sondern die Grundlage der Firmenidee. Im Vergleich zu anderen Modeproduktionen stellt Nordlicht seine Kleidung in Portugal her. Durch regelmäßige Besuche vor Ort stellt die Firma sicher, dass die besagten nachhaltigen Standards eingehalten werden und gute Arbeitsbedingungen herrschen. Darüber hinaus sind die Produkte von Nordlicht mit einem GOTS-Zertifikat versehen. Textilien mit diesem Siegel müssen hohe Standards in Bezug auf umweltfreundliche, schadstoffarme und sozialverträgliche Herstellung erfüllen. Gerade im Onlinehandel sind Retouren ein großes Thema, da die Kosten für Reinigung und Aufbereitung für Fast-Fashion-Brands zu hoch sind. So landen Produkte, die Kunden zurückschicken, im Müll. Auch für dieses Problem versucht Nordlicht eine Lösung zu finden. Durch klare Produktbeschreibungen und Passformhinweise soll es gar nicht erst zu Rücksendungen kommen. Falls doch, werden die zurückgesendeten Waren laut Nico geprüft und wieder in den Verkauf aufgenommen. Aber wie sieht's eigentlich aus? Wie kommt Slow Fashion bei den Nutzenden an? Laut Nico ist kein einheitlicher Trend für nachhaltige Kleidung zu erkennen. Einerseits steigt das Interesse der Menschen, bewusster einzukaufen. Andererseits sei der hohe Preis der Kleidung von Nordlicht für viele Menschen ein Faktor. Ob im Kleidungsgeschäft, im Supermarkt oder im Drogeriemarkt. Wir tragen mit unserem Konsum Verantwortung und müssen uns dessen bewusst werden. Dieser Beitrag ist keine Kaufempfehlung für Kleidung bestimmter Firmen. Vielmehr soll er unseren Blick für die täglichen Themen erweitern, die uns Studierende mehr oder weniger betreffen.
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1: Und jetzt kommen wir natürlich noch zu Maggies Geheimtipp. Das ist heute einfach mal auf YouTube Giraffen kämpfen eingeben. Es ist sehr interessant. Hast du schon mal gemacht, Olli? Weißt du, wie Giraffen kämpfen?
2: Was erwartet uns da?
1: Ja, sei gespannt. Ich spoiler hier gar nichts.
2: Ist es das, was alle denken?
1: Nein.
2: Nein? Okay.
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0: Also es gibt auch einmal ein kleines Aquarium, wo ihr Quallen beobachten könnt. Das ist sehr, sehr schön. Und dann gibt es einen Raum mit Wandmalereien und der Geschichte der Medusen und etwas über Quallen. Es gibt kaum ein schöneres Thema. Quallen sind einfach sehr schön und sehr faszinierend und man könnte sie stundenlang und tagelang hintereinander beobachten.
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0: die Jugend von heute. Kennst du Oasis?
1: Oh mein Gott, du kennst Oasis nicht?
2: Vielleicht, wenn ich ein Lied von denen hören würde.
0: I said maybe, egal.
2: Ja, das Lied kenne ich.
0: Ich kenne den Text nicht, aber you're my wonderwall. Ja, das, oh mein Gott, ich hatte gerade schon meinen zweiten Herzinfarkt heute. Jesus Maria.
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0: ich würde sagen, wir spielen den nächsten Track. Lukas, Oscar und High Performance Kids bei den High Performance Athletes hier im Studio. High Performance Moderators.
1: Sagt er, während er auf dem Stuhl sitzt.
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0: Licht aus! Spot an!
1: Sag mal, weißt du eigentlich, wie spät es ist?
2: Lauschangriff.
3: Wie geht's euch erstmal nach so einem Auftritt? Alles geil? Cool gewesen?
4: Ja, sehr gut, sehr, sehr gut. Auf jeden Fall, es war ultra geil. Also haben wir ja gerade schon manchmal undankbar so erster Spot auf so einer Bühne. Und dafür waren wir irgendwie begeistert, war geil. Wenn es um 13 Uhr einen Mosch gibt, dann weißt du Bescheid eigentlich. So, das ist schon, das war schon geil, ja.
3: Weiß nicht, wo er alles so gespielt hat, wie man das vergleichen kann. Eine große Kulisse, coole Kulisse, sich hier die Bühne zu teilen mit Milky Chance, Nina Chuba, Deichkind. Wie ist das so? Was macht das mit euch?
4: Ja, schon krass, surreal einfach so. Ich weiß nicht, wenn man so 13:30 spielt und weiß, heute Abend zockt er irgendwie KZ oder so.
5: Ja, wir spielen halt auch immer noch so, wir sind noch so in diesem Punkt, so, wo wir schon noch ganz kleine Sachen machen und so random Gigs sonst irgendwo und dann spielen wir so hier auf der Mainstage mit solchen Leuten, das ist irgendwie, das geht auf jeden Fall noch nicht so in den Kopf rein.
4: Krasse Kontraste. So.
5: Ja, brauchen wir noch so 2 Jahre und dann kommt das an.
3: Habt ihr so ein paar Rituale vor so einem Konzert wie heute, um euch ein bisschen vorzubereiten? Man kann jetzt nicht vorher Mittagessen gehen, Abendessen, das war jetzt relativ früh, ne?
5: Ja, nee.
4: Wir machen halt so Fußball-Jungskreis nur.
5: Ja. Und dann geben wir uns schön hier die Faust, genau. Alle in die Mitte.
3: Ja.
5: Und dann brauchst du eine Zigarette.
4: Und dann geht's
5: eigentlich
4: los.
5: Ziemlich basic.
3: Und dann geht's
5: eigentlich.
3: Ist das die Zigarette, die du noch mit auf die Bühne nimmst?
5: Ja, oder ja, genau.
3: Dann,
5: ah,
3: okay.
5: Ja, genau.
3: Die Glückszigarette.
5: Genau, die wird angezündet, wenn Janosch das erste Mal auf die Bühne geht, genau. Und dann geht's rein.
3: Wart ihr so früher einfach auch Festival-Jungs, die da gecampt haben und das abgesehen, weil das sind ja genau die Leute, die jetzt hier gekommen sind.
5: Also ich gar nicht.
4: Nee, ich
5: auch
4: halt
5: nicht.
4: Bisschen lustiger.
5: Nee. Ich glaube, wir sind alle gar nicht so.
4: Janosch vielleicht?
5: Ja, Janosch, doch.
4: Unser Drummer
5: auf jeden Fall. Ist so, hier ist ja auch ein Flair auf jeden Fall. Konzerte,
3: ja.
5: Aber nicht Festival.
3: Heute habt ihr es eröffnet. Wollt ihr euch eher so als Heißmacher beschreiben oder seht ihr euch auch als Abreißer oder noch einmal einen Draufsetzer?
5: Ich würde eigentlich eher so sagen. Ich würde uns schon eigentlich als Abreißer sehen.
4: Ja, also ich meine.
5: Ich sag mal, gib uns mal den Slot 6 Stunden später, ja?
3: Okay.
5: Dann Zeit.
3: Du sprichst es an, wir sind beim Highfield. Es ist ein linkes, offenes, diverses Festival, Veranstaltung. Ihr passt da natürlich vollkommen rein. Das ist nicht die Frage, wie viel Politik braucht es in der Musik, in der Kunst? Manche meinen, das muss man trennen, aber das hat ja eigentlich hier total seinen Platz. Ne?
5: Ja.
4: Also ich finde, trennen muss man das nicht unbedingt, das gehört halt schon dazu. Aber man muss ja auch ganz klar sagen, unsere Mucke ist einfach nicht so politisch so.
5: Ja, also in unserer Musik hat Politik auf jeden Fall jetzt, also wir machen keine politische Musik, aber natürlich sollte man gewisse Haltung und auch eine Meinung haben und auch laut sein, wenn man die Bühne hat, auf jeden Fall. 100%.
3: Welche Botschaft wollt ihr ansonsten mit eurer Musik vermitteln? Das junge Leben genießen?
5: Tanz, Leute! Tanz, Alter, was los? Unsere Musik ist echt nicht so deep. Wir sind eine Festivalband und wir sind frei zum Tanzen und auch, wenn man uns nicht kennt, kann man da so abgehen. Das so ein bisschen.
3: Ist das denn eine Sache, wo ihr gedacht habt, in 3 Jahren ist das alles irgendwie so möglich? Habt ihr das manchmal nicht noch nicht ganz realisiert?
4: Auf keinen Fall.
3: Einfach auch Glück gehabt dann in dem Sinne?
5: Ja. Ich glaube, es gibt Musik, die funktioniert, weil es zur richtigen Zeit kommt. Und ich glaube, wir haben die richtige Musik zur richtigen Zeit gemacht. Und es ist nicht, wir sind geiler als irgendjemand anders, das spielen wir hier, sondern...
4: Und auch Glück gehabt.
5: Und Glück gehabt und richtiger Zeitpunkt.
3: Wichtige Frage natürlich auch, auf die Pizza, Ananas oder Rosmarin?
4: Ananas. Ich bin Ananas-geil.
5: What?
4: Ja.
5: Tot? Nein.
4: Ausnahmsweise so
5: Ananas. Nein, auf keinen Fall. Ja, Rosmarin safe. Auf jeden Fall.
3: Aber kurz, wie kamt ihr drauf? Einfach mal WG-Küche durchgeschaut. Was klingt geil?
5: Los, an den Namen, weißt du?
3: Ja, ja.
5: Ey, das ist so eine random Story eigentlich. Es gab so ein Imbisswagen, den es immer so vom Rewe gibt so. Und die Jungs kommen alle aus einem Ort so. Ja. Und da war so ein Hähnchenwagen, der hieß Rosmarin Grill.
3: Okay.
5: Und dann waren wir so, yo,
4: das war eine krasse
5: witzig, Rosmarin irgendwie. Dann war's das.
3: Lieber für die Zukunft vielleicht auch so auf Festivals spielen oder selbst die Konzerthallen füllen?
4: Eigentlich haben Alice eher selber, obwohl Festivals auch krass geil sind. Ja, aber schon selber eine Tour.
3: Geht Silas im Proberaum genauso ab wie da oben auf der Bühne?
5: Ja, nein.
4: Doch, nicht. Manchmal schon.
5: Ja, manchmal schon.
4: Nach so 6 Stunden Probe ist schon.
5: Ey, manchmal wird man blöd. Manchmal, also vor allem wir zusammen werden echt blöd. Das ist crazy, ja.
3: Ihr geht auf Tour im Frühjahr. Nennt mal 3 Gründe, weshalb man da unbedingt vorbeischauen sollte.
5: Wow. Okay.
4: Tanzen.
3: Ja.
5: Lukas ist auch da. Und 2.
4: Ich bin da.
5: Lukas ist da. Und wir können zusammen anstoßen.
4: Genau.
5: Das ist auch schön. Sehr gut.
3: Ist das schon so ein Grundsatz von euch? Nähe, Nahbarkeit?
6: Ja, schon. Also klar ist ja irgendwie auch dann ein bisschen, weiß ich auch ein bisschen peinlich, wenn man dann irgendwie so denkt, man wäre jetzt sonst wer irgendwie so.
5: Wir sind halt auch nur irgendwelche Atzen.
6: Ja.
5: Und wir fühlen uns manchmal sogar schon komisch, so dass man sowas wie Fans hat oder so. Das fühlt sich irgendwie komisch an. Aber wir chillen am Merchstand nach den Shows und quatschen und labern und Zeugs. So,
3: sehr geil. Witzig. Ja, dann die Abschlussfrage, wo soll es für euch jetzt noch hingehen? Was habt ihr da auf dem Zettel?
6: Also vielleicht haben wir da so ein kleines Album am Start.
3: Okay, okay.
6: Eventuell rauskommen, vielleicht auch vor der Tour noch, vielleicht.
5: Ja, wir haben ganz viel Musik gemacht, das ist auf jeden Fall gerade so. Wir sind voll im Studio und Mucke machen und schreiben und so. Ja, und sonst dann Buhlheide.
6: Genau.
5: Sagen. Genau. Ja,
6: Max Schmeling.
5: Oder Max Schmeling. Eins von beiden.
3: Ja, aber kommt jetzt auch, bevor es dann richtig losgeht, wieder im neuen Jahr nochmal ein bisschen Break, kurze Pause.
5: Ja, muss auf jeden Fall. Also gerade für Tour, wir haben echt so einen sehr hohen Anspruch an uns und deshalb werden wir auf jeden Fall komplett neues Set bauen, 1,5 Stunden.
3: Geil.
5: Und da werden wir im Winter nochmal viel schreiben.
2: Lauschangriff.
1: Ja, sag mal, du hast es nun gehört, du lass mich in Ruhe.
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Ja, herzlich willkommen zu einer neuen Ausgabe vom Hellborn Metal Radio hier beim OKJ in Jena. Und ja, ich hoffe, ihr habt das harte, heiße Wochenende überlebt. Ich gerade auch noch so und sitze jetzt hier im wunderschönen, warmen OKJ-Studio und schwitze vor mich hin. Kleine Regenschauer gerade eben hat das irgendwie nur ein kleines bisschen abgekühlt. Deswegen habe ich mir gedacht, bringen wir heute mal einen Song, der glaube ich auch wirklich noch nie hier gelaufen ist, nämlich Judas Priest mit Blood Red Sky. Irgendwie war die Sonne eben so rot und blutig rot waren dann die Leute, die dann in der Sonne saßen. Blood Red Sky vom Album Ram It Down. Ram It Down ist 1988 veröffentlicht worden, ist das 12. Album von Judas Priest. Ist genau zwischen Turbo, wo der große Hit Turbo Lover drauf ist, und dem 1990er Album Painkiller entstanden. Damals war dann auch die Phase, wo Rob Halford seinen Entzug gemacht hat. Es war so ein nahezu partyfreies Album aufnehmen und das ist dabei rausgekommen. Es ist ein bisschen Keyboard-lastig geworden. Manches, die Schlagzeugfraktion klingt auch irgendwie so wie am Drumcomputer erzeugt. Aber mit dem Song zum Beispiel, den wir gerade gehört haben, Blood Red Sky, hat Rob Halford eine der besten Gesangsleistungen vollbracht, die man ja damals hören konnte. Und ja, ein großartiges Album, wie gesagt, ist genau im Mittelpunkt zwischen Turbo und Painkiller. Und ja, tolle Geschichte. Judas Priest, Ram It Down. So, heute gibt's auch eine tolle Geschichte, und zwar habe ich gesagt, ich nehme heute ein bisschen hitzefrei und mache hier nur eine halbe Sendung, aber ich lasse mich vertreten von mir selbst, denn ab 19 Uhr gibt es dann eine The New Noise Spezial zum Thema Stoned from the Underground, und deswegen muss ich jetzt halt den ganzen Hellborn Stuff jetzt noch in einer Stunde unterbringen. Deswegen freut euch jetzt auf alles Mögliche im Dev- und Grind-Bereich, und nachher wird ein bisschen ruhigeres Fahrwasser angelaufen. Und ja, deswegen beginne ich, wie ich es letzte Woche beim letzten Mal versprochen hatte, dass wir weiterhin Bands vorstellen, die beim Partisan 2026 spielen. Eigentlich muss man die nicht vorstellen, aber ich werde sie euch trotzdem nochmal anhören lassen. Und die Rede ist diesmal, ich habe zwei hier mitgebracht, von den Franzosen jetzt als allererstes, von Alcest. Ja, Alcest sind ja nicht zum ersten Mal beim Partisan, haben auch mittlerweile 7 Alben veröffentlicht, liegen ja im, naja, Black Metal, Shoegaze, Post-Black Metal Bereich. Tolle Melodien, französischer Flair. Für mich ist das immer stimmig, was die machen. Und die Platte Spiritual Instinct, die hat es mir richtig angetan. Die ist 19 rausgekommen. Da gibt es den Opening-Song Les Jardins des Minutes drauf. Den werden wir uns gleich anhören. Die spielen beim Partisan vom 6. bis zum 8. August 26 in Schlotheim, Flugplatz Obermähler, so rum. Es ist warm hier, entschuldigt mich bitte. Und guckt auf die Seite vom Partisan, wenn ihr noch keine Tickets habt, www.party-san.de. Holt die Karten euch im Vorfeld, dann könnt ihr auch Alcest sehen. Und jetzt hören wir Alcest und wie gesagt, mit dem Song Les Jardins des Minutes. Viel Spaß mit Alcest beim Partisan 2026.

Das war ein Song von den Portugiesen von Moonspell, Alma Mata, von ihrem Debütalbum Wolfheart, welches 1995, sprich 31 Jahre alt ist. Und ja, Moonspell werden auch das Partisan beehren und da freue ich mich wirklich drauf, denn sie werden mit altem Logo gekennzeichnet und werden wahrscheinlich eine komplette Bandbreite zwar spielen, aber eben auch nicht nur neues Zeug, sondern eben auch altes Zeug. Und da freue ich mich drauf, denn so oft habe ich Moonspell nicht gesehen. Und wenn ich sie gesehen habe, haben sie meistens immer nur neues Zeug gespielt gehabt. Da war ich dann immer nicht so ganz hundertprozentig glücklich, denn das alte Zeug von Moonspell war dann doch das taugliche, beziehungsweise das erste Album, was es mir angetan hat, nämlich Wolfheart von Moonspell. Und ja, ich freue mich drauf. Wie gesagt, Partisan ist dann eben auch in 5 Wochen und 6. bis 8. August Schlotheim Flugplatz Obermähler. Ihr wisst es alles und ihr habt vor 2 Wochen ja die Spezialsendung hoffentlich auch alle angehört. Ansonsten schaut nochmal auf die Internetseite www.party-san.de. So, weiter geht es mit einer Band aus Holland. Pentacle, ja, Pentacle kann man vielleicht auch kennen als Oldschool-Death-Metal-Fan. Und die Jungs haben ja auch vor 2 Jahren, glaube ich, beim Rock am Wehr hier in Jena gespielt und komplett abgeliefert. Und jetzt, haltet euch fest, gibt's was Neues. Aber mit einem kleinen Beigeschmack. A, ist es nur eine Split mit Death-Tracker und, Death-Fucker, so rum. Und B, ist das die letzte Scheibe, die sie rausbringen wollen, beziehungsweise dieses und nächstes Jahr wollen sie noch live auftreten und danach sich in den Ruhestand begeben. Finde ich ein bisschen schade, denn so oft hat man sie leider nie gesehen und, na gut, aber dafür hauen sie jetzt eben auch nochmal 5 geile Tracks raus. Spawn of the Graveless Deity heißt die Split, wie gesagt, mit Death Fucker. Und wir hören uns jetzt einen Song an, der nennt sich Blood to the Thirsty. Und ich wünsche viel, viel Freude mit Pentacle.

Ja, das sollte irgendwie jeder Thüringer Death Metal Fan erkannt haben. Das waren die Deserted 4 von ihrem dritten Album Dead Shores Rising. Und das habe ich jetzt nicht ohne Grund gespielt, denn ich habe auch noch einen kleinen Festivalvorschlag für das kommende Wochenende für euch da draußen. Denn in Schmölln findet vom 3. bis zum 4. Juli, sprich jetzt am Freitag und am Samstag, das aktuelle Truid Fest statt. Truid, wem das nicht sagt, The Rest of Us is Dead, eine Band aus der Umgebung Thüringen, Altenburg, und die veranstalten jetzt regelmäßig schon ihr Truid-Fest und laden dann eben Bands ein. Und dieses Jahr haben sie es doch tatsächlich geschafft, die Deserted 4 zu überzeugen, bei den Jungs in Schmölln auf dem Pfefferberg zu spielen. Schaut einfach mal auf die Seite www.truidfest.com. Dort steht dann alles, was es, also kosten wird fürs komplette Wochenende 50 Euro. Und ihr habt noch ganz viele Bands, die ihr dort sehen könnt. Am Freitag ist ein bisschen Stoner-lastig. Dort spielen eben auch noch, jetzt muss ich selbst nochmal hier nachlesen, ja, Caruso spielen, genau so ist es. Green Hill Disaster spielen und Nuclear Pill Machine. Am Samstag gibt es dann, wie schon gesagt, Deserted 4, dann Argorock, Baro Trauma, Zeit spielen und Contact Zone und. Schaut einfach mal auf die Seite. Ja, unterstützt die lokale Szene, und ich finde das gut. Bin leider nicht da, aber naja, man kann nicht überall sein. Truid Fest am Wochenende mit Deserted 4, und wir haben von Deserted 4 jetzt einen Song gehört gehabt. Den kanntet ihr alle, und er nannte sich The Fall of Leaden Skies. So, wir haben noch 20 Minuten, also habe ich mir gedacht, ja, wir kommen nicht drum rum. Hellborn Grindcore Triple Threat. Ich habe drei Bands mitgebracht, die euch jeweils so um die eine Minute mal erzählen, was denn hier so alles los ist. Anfangen werden wir mit den Leipzigern von Häcksler. Die haben 22 ihr Album rausgebracht, Wage Work. Da gibt es einen Song, der nennt sich Entrepreneurship, und ja, da hören wir mal rein. Viel Spaß jetzt beim Hellborn Grindcore Triple Threat und Häcksler.

Ja, und so schnell sind 3 Minuten wieder rum. 3 Songs, 3 Minuten. Hellborn, Grindcore, Triple Threat. Das letzte Liedchen, was wir gerade gehört haben, kam von einer tschechisch-slowakischen Band namens Morbid Angel Dust. Die haben bis jetzt eigentlich immer nur ein paar EPs draußen, haben aber 24 diese ganzen EPs zusammengefasst, nannte sich First Shots 22-24 und ist über Regurgitated Semen Records rausgekommen und davon haben wir uns einen Song angehört, der nannte sich Tuning Head. Und davor haben wir Noisier gehört. Noisier, eine amerikanische Band im Umfeld, irgendwie im New Mexico, Texas, Death Grind Stil, ganz viele Leute mit dabei, sind schon Ewigkeiten am Start, seit 96, haben 2011 ein Album veröffentlicht namens Subverb, The Dominant Paradigm, und davon haben wir uns jetzt einen Song angehört, der nannte sich Global Warning. So, das war die Grindcore Triple Threat Pause und jetzt machen wir wieder weiter mit dem Hellborn, und da habe ich jetzt eine Band mitgebracht, die hat ein neues Album am Start, die Rede ist von Evergrey. Evergrey, progressiver Power Metal aus Schweden. Ich mag die Band und ihr aktuelles Album nennt sich Architects of a New Weave. Ich habe mich aber ein bisschen gegen die neue Scheibe gerichtet, denn ich möchte euch einen Song vorstellen, der auf der Bonusscheibe drauf ist. Der nennt sich One Heart. One Heart ist ein Song, den haben die zwischen den Alben gespielt, also zwischen 24 und 26. Da wurde dann die Leute, die Community aufgefordert, den Song auch schon mal mit einzusingen, und das Ganze wurde dann als Chor auf den Track gebracht. Offiziell gab es diesen Track auf dem letzten Album Theories of Emptiness, aber nur auf einer Spezialschallplattenversion. Ich glaube vom Muscle Rock oder vom Sweden Rock extra dafür hergestellte Schallplatte. Also jetzt zuerst auf CD auf der Bonusversion von Evergreys aktuellen Album Architects of the New Weave. Und wir hören uns jetzt einen Song an, der nennt sich One Heart. Ich finde den Song toll, deswegen muss ich den unbedingt hier spielen. Viel Spaß!

Ja, progressiver Avantgarde Death Metal aus den Niederlanden. Das war eine Band namens Phlebotomized, geschrieben Phlebotomized. Ja, das Logo kann man auch nicht erkennen, aber das liegt eben auch schon wieder an dem Namen Phlebotomized und leider Gottes bleibt ja nicht so gut hängen. Ich mag diese Band. Die gibt es nämlich seit Anfang der 90er. Haben in den 90ern zwei Alben veröffentlicht, die auch schon eigentlich richtungsweisend war. Und dann gab es die mal eine ganze Zeit nicht. 2013 haben sie sich dann wieder zusammengerauft, haben 18 dann ein Nachfolgealbum aufgelegt namens Deformation of Humanity. Und jetzt 23 ist jetzt das vierte Album erschienen, Clouds of Confusion. Ja, das ganze Ding ist über Hammerhard Records rausgekommen. Liegt in einem wunderschönen Digipack mir vor. Und was soll ich sagen? 46 Minuten, 11 Songs, sehr cooler, sehr gut arrangierter, progressiver Death Metal. Kann ich jedem nur ans Herz legen. Und wir haben uns gerade davon einen Song angehört, der nennt sich A Unity Your Messiah Proclaimed. Ja, ja. Wie auch immer. Also, wie gesagt, tolle Band. Hört da vielleicht nochmal öfters rein. Phlebotomized aus den Niederlanden. So. Und die reguläre Hellborn-Sendung wird dann jeden Moment dann irgendwie gleich auch zu Ende gehen. Aber ihr könnt natürlich diese Sendung dann auch in einer Stunde ungefähr um 8:30 oder sowas dann wahrscheinlich wieder online streamen. Hier bei der Seite vom Radio OKJ, also radio-okj.de, könnt ihr die Sendung streamen und vielleicht auch downloaden. Oder ihr kommt auf die Seite von hierdis.at, Hellborn Metal Radio. Da könnt ihr diese Sendung auch nochmal neu anhören. Die Playlisten sind bei uns auf der Seite www.hellborn.de zu finden. Auch alle möglichen Informationen findet ihr dann bei Instagram und ihr wisst schon, wie das Ganze abläuft. Und ich würde mich freuen, wenn ihr dann in zwei Wochen wieder einschaltet zu einer neuen Ausgabe Hellborn Metal Radio. Dann aber auch wirklich zwei Stunden wieder live hier aus dem Sendestudio beim OKJ. Und gleich hören wir dann eben die Spezialsendung, die ich in Erfurt bei The New Noise schon vorproduziert habe für das fantastische Stone from the Underground. Ist auch ein lokales Festival, ein kleines bisschen größer, aber ich bin immer hellauf begeistert, wie familiär dieses Stone from the Underground weiterhin geblieben ist. Vom 9. bis zum 11. Juli. Wird das stattfinden, Erfurt, Alberstädter See. Und die erste Band, die ihr hören werdet, die kommen aus Birmingham. Das sind Margarita Witch Cult. Die haben nämlich letztes Jahr ihr zweites Album aufgelegt, Strung Out in Hell. Und davon hören wir uns einen Song an, der nennt sich Scream Bloody Murder. Und ja, ich hoffe natürlich, wir sehen uns vielleicht beim Stone from the Underground. Und ansonsten hören wir uns dann in zwei Wochen wieder hier an der gleichen Stelle. Bis dahin, ciao, tschüss, euer Thomas.

zurück hier beim Stoned from the Underground Spezial von The New Noise. Ja, seit 2003 präsentiere ich euch immer mal die größten und kleinsten Bands vom Stoned from the Underground, welches ja immer schön am 2. Juli Wochenende hier in Erfurt am Alberstädter See stattfindet, zumindest die letzten Jahre. Und ja, was soll ich sagen, ich bin wieder mal aufgeregt. Vom 9. Juli bis zum 11. Juli öffnet das Stoned from the Underground wieder seine Pforten. Insgesamt sind 38 Bands am Alberstädter See zu sehen und wir haben uns jetzt schon zwei Bands angehört, welche am Donnerstag spielen werden. Und es handelte sich um Margarita Witch Club aus Birmingham und als zweites hatten wir die Griechen von Nightstalker gehört. Die haben auch über Heavy Psych Sounds 2025 ihr letztes Album veröffentlicht, Return from the Point of No Return, und da haben wir den Opening Song Dust gehört. Ja, Stoned from the Underground, es ist weiterhin eins meiner Lieblingsgeschildesten Festivals, die ich immer super gerne besuche. Das Publikum ist großartig, die Bandauswahl ist super. Wenn man sich im Psychedelic Rock, Schwedenrock, Hard Rock, vielleicht auch ein kleines bisschen Rock'n'Roll immer mit dabei bewegen möchte, dann ist dieses Festival auf jeden Fall für jeden geeignet. Die Anreise ist schon am Mittwoch, dem 9. Juli möglich, und zwar ab 16 Uhr. Und da gibt es auch eine kleine Besonderheit, denn da spielen dann abends an der Beach Bar auch schon zwei Bands. Einmal The Walking Talking Stephen Hawking und die Erfurter von Ass Cobra, welche ja eine wunderschöne Turbo Negro Coverband sind. Ich habe es heute mal aufgebaut, dass wir tagesabhängig Musik hören. Deswegen beim Donnerstag angefangen, Margarita Witch Club und Nightstalker. Als nächstes hören wir Orb, O-R-B, jeweils mit einem Punkt dazwischen. Die Jungs nennen sich ausgesprochen die Organic Rock Band und die zelebrieren auch eine fantastische Art von Rock, denn die sind so im Psychedelic Rock der 60er, Ende 60er, Anfang 70er zu finden, kommen aus Australien oder wurden zumindest dort gegründet und ich bin hin und weg, eine super geile Band. Ich habe mir vom letzten Album Talem Band einen Song rausgesucht, der nennt sich Karma Comes. Viel Spaß mit Orb beim Stoned from the Underground.

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Im Hintergrund hören wir noch die Italiener von Black Rainbows. Ja, ich versuche heute so viel Musik wie möglich in eine Stunde zu packen. Deswegen lässt es sich nicht vermeiden, auch auf Musik zu sprechen. Black Rainbows gibt es seit über 20 Jahren, haben vor 3 Jahren ihr letztes Album Super Skull rausgebracht. Finde ich mit eins der stärksten, was sie wirklich rausgebracht haben. Auch über Heavy Psych Sounds. Und deswegen haben wir von dem Album auch einen Song gehört, der nannte sich Cosmic Ride of the Crystal Skull. So, weiter geht es mit dem Donnerstag beim Stone from the Underground, sprich dem 9. Juli. Und da gibt es noch den Headliner Planet of Zeus. Planet of Zeus sind eine Band aus Griechenland und die haben sich ungefähr vor 25, 26 Jahren gegründet, haben eine Mixtur aus Stoner, Rock und Heavy Metal, fast schon Hardcore-lastigen Beats an Bord. Finde ich cool, geht ein bisschen schöner nach vorne. Und Planet of Zeus hat man auch lange nicht hier gesehen. Auch über Heavy Psych Sounds Platten veröffentlicht. Ich habe jetzt einen Song für euch mitgebracht. Der nennt sich Baptized in His Death. Viel Spaß mit dem Headliner vom Donnerstag, Planet of Zeus.

Dinge reden, um zum Beispiel, wie man an ein Ticket kommt. Tickets gibt's über die Seite sftu.de. Dort kosten die Tickets aktuell 149 Euro für den Normalsterblichen. Für Studenten gibt es dieses Jahr einen Studentenrabatt von 40 Euro. Somit kostet das Studententicket 109 Euro. Bringt definitiv aber einen Schüler- oder Studentenausweis mit, damit ihr das auch belegen könnt, dass ihr dieses Ticket haben dürft. Kinder, Jugendliche bis 16 Jahre sind weiterhin frei, finde ich eine großartige Aktion. Dazu sei aber gesagt, ihr müsst einen Mutti-Zettel mithaben, beziehungsweise einen Erziehungsberechtigten, der älter ist als 18 Jahre. Das sei erstmal so dahingestellt. Abendkasse, soweit vorhanden, sollte dann eben 159 Euro kosten. So, anreisen könnt ihr per Auto. Das Auto kann neben das Zelt gestellt werden. Ihr könnt per Bus von Erfurt anreisen oder eben mit dem Zug nach Stotternheim und von dort aus laufen. Ungefähr eine halbe Stunde und vielleicht werdet ihr ja auch mitgenommen. So, wie gesagt, 38 Bands. Wir sind jetzt schon am Freitag und da gibt es als nächstes eine wunderschöne Band namens Pendejo. Pendejo singen auf Spanisch. Man glaubt aber nicht, dass sie aus den Niederlanden kommen. Kommen aus Amsterdam und sie machen das fantastisch. Sie haben wirklich das Spanische im Blut, spielen geilen Rock, Stoner Rock, ein bisschen doomiger Natur manchmal mit Trompeten, Bass, Drums, Gitarre und ich bin hin und weg vom letzten Album Volcane und da gibt es auch eine großartige Single drauf, die nennt sich Revolution. Viel Spaß mit den Niederländern von Pendejo.

Das waren aus Philadelphia Sting King, Lisa Veta. Die gibt es schon seit 1994 und das Trio begeistert mich seitdem her. Instrumentaler Doom, Stoner Rock, Experimental Rock, wie auch immer man das betiteln möchte. Schlagzeugerin und Sängerin Chester Augusta ist eine wahnsinnige Frau, die auch richtig anzieht. Und dann eben noch dieses Brüderpaar Yanni und Alexi Papadopoulos. Während Gitarre gespielt wird, wird auch noch ein freistehender Elektrobass geschwungen. Wahnsinnig intensive Musik und wieder mal und hoffentlich nicht zum letzten Mal beim Stone from the Underground 2026 am Freitag, dem 10. Juli. So, kommen wir jetzt zu den Headlinern vom Freitag und ich sage Headlinern, Mehrzahl, denn bin mir nicht sicher, wer hier headlined oder wie das funktionieren wird. Denn die Rede ist von Mars Red Sky aus Frankreich, Monkey 3 aus der Schweiz und das Konglomerat aus beiden Bands mit dem Namen Monkey on Mars. Ja, also fangen wir mal an. Mars Red Sky, eine Psychedelic Stoner Rock Doom Band mit Gesang, Schlagzeug und Bassgitarre. Während Monkey 3 aus Lausanne kommen, sich dann eben auch 2001 auch schon gegründet haben und so einen ähnlichen Sound spielen wie Mars Red Sky, aber doch eigentlich anders. Und sie haben sich gedacht, wir spielen zusammen, wir mögen uns und haben im Oktober 25 eine EP mit dem Namen Monkey on Mars veröffentlicht. Und das werden sie dann hier beim Stone from the Underground kredenzen. Wie das klingen mag, weiß ich noch nicht hundertprozentig. Wie das funktionieren soll, weiß ich nicht. Lasst euch überraschen. Ich habe auf jeden Fall jetzt Songs von Mars Red Sky im Player und von Monkey 3, nämlich A Choir of Ghosts und Birth of Venus. Viel Spaß mit den Headlinern vom Freitag, vom Stone from the Underground, Mars Red Sky und Monkey 3.

Im Hintergrund hört ihr noch die letzten Töne von Monkey 3 Birth of Venus, einem der Headliner vom Stone from the Underground am Freitag, dem 10. Juli 2026. Ja, eine Band habe ich euch noch vorenthalten, die spielt auch am Freitag. Bin mir noch nicht sicher, sie wird wahrscheinlich eine Zeltband sein. Entweder spielen sie bevor alle anderen spielen oder eben als Nachtunterhaltung. Und die Rede ist von Krake. Krake sind eine Berliner Band, die noch nicht allzu viel veröffentlicht haben. Im Netz gibt es 3 Songs, die sind aber sehr, sehr unterhaltsam. Und sie haben sich, ja, noch keine Raste gemacht, was sie denn wirklich für einen Sound fahren wollen. Sie haben ein bisschen Heavy Rock, sie haben ein bisschen Stoner Rock und alles irgendwie dazwischen und irgendwie klingt's gut. Deswegen hören wir da rein. Viel Spaß also jetzt mit Krake, rein beim Stoned from the Underground.

So, wir sind am Ende von diesem Stoned from the Underground 2026 Spezial hier bei The New Noise angekommen. Im Hintergrund hört ihr noch die aktuelle Rotor 7 heißt die. Die Jungs kommen aus Berlin. Ich verfolge sie seit ihrem dritten Album 3. Das war ein Song namens Reibach. Rotor werden am Samstag auch spielen beim Stoned from the Underground. Davor haben wir Beehoover gehört, auch eine alte Institution hier beim Stoned from the Underground mit meinem Lieblingssong von meinem Lieblingsalbum Heavy Zoo mit Heavy Zoo auch am Samstag beim Stoned from the Underground. Ich werde ganz kurz nochmal zusammenfassen. 38 Bands vom 9. Juli bis zum 11. Juli, wobei am 8. Juli noch zwei Bands spielen. Camping ist im Ticket enthalten, Anreise ab Mittwoch möglich. Tickets kosten 149 Euro. Geht auf die Seite www.sftu.de. Dort gibt es alle Informationen über Camping, über die Anreise, über alles Mögliche. Und was ihr nicht dort findet, könnt ihr dort erfragen. Donnerstag spielen Planet of Zeus, Black Rainbow, Nightstalker, Belzebong, Margarita, Witch Club, Hollow Ship, Orb, Melkus, Last Bolt Ceremony, Freitag, Monkey on Mars, Mars Red Sky, Monkey 3, Pendejo, Fomis, Hest Spark, Decha Mandala, Stinking Lisaveda, Sugar, Space Raptor, Decht, From Yugoth, Krake, Sheer und 22 Toads. Samstag, Elder, Year of the Goat, Rotor, Weedpecker, Neander, Carla Kult, Giöbia, Mr. Bison, Beehoover, Kollektiv Raumordnung, Wastepire und Safood. Ich konnte natürlich nicht alle 38 Bands hier spielen, habe aber für euch jetzt noch einen letzten Song von Year of the Goat. Die Jungs aus Norrköping, Schweden, gibt es auch seit über 25 Jahren. Geile Rockmusik und zu Recht Co-Headliner hier beim Stoned from the Underground. Ich habe jetzt vom The Unspeakable Album den Song The Wind mitgebracht. Ich werde die darauffolgenden Wochen auf jeden Fall auch noch Elder und Co. spielen. Haben halt wegen der Länge der Songs nicht in diese Sendung gepasst. Also schaltet nächsten Dienstag wieder ein, wenn es wieder heißt, eine Stunde The New Noise mit mir, dem Thomas. Jetzt viel Spaß noch mit Year of the Goat, dem Song The Wind. Wir sehen uns alle beim Stoned from the Underground am zweiten Wochenende im Juli. Und bis dahin wünsche ich euch eine gute Nacht. Ciao, tschüss, euer Thomas.

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8: Hallo und herzlich willkommen zu Radio Goethe. Ich bin Arndt Peltner. Ich habe ein paar neue Songs zugeschickt bekommen. Von daher dachte ich mir, geben die mal den Sound für heute vor. Am Anfang Ehrenfeld, Crawling Back.

Love is Colder Than Death, Love and Solitude und davor The Merry Thoughts mit Psycho Cult. Beide Songs sind auf der 4-CD-Box The Black Bible, vor vielen Jahren veröffentlicht auf Cleopatra Records. Nun zu Diary of Dreams, The Chemistry of Pain.

2001.

Instrict Confidence mit einem schon älteren Song, Herzattacke. Retro Sick war ein Projekt aus meiner Heimatstadt Nürnberg, harte Beats, hier mit Andy Schell.

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0: Bumsgott. Dahinter steckt Rudi Ratzinger mit Rise Again. Er hat ja Unmengen an Alben veröffentlicht. In den USA und Kanada ist er auf Metropolis Records zu finden. Zeit für Heimaterde, Jerusalem.
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dass ich Lazarus von ihrer aktuellen Platte. Zum Schluss noch was von Roter Sand und End One. Vielen Dank fürs Zuhören. Ich weiß das sehr zu schätzen. Ihr findet mich unter radiogoethe.org. Tschüss, euer Arndt Peltner.

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5: Wie war das so als 17-Jähriger nach Jena?
6: Schön war's. Es war nicht so, dass ich allein war. Dadurch sehr viele Leute aus Chile hier in Jena lebten, da haben wir alles so ein bisschen einfacher gemacht. Wenn ich in eine Stadt gekommen wäre, wo keine Chilenen lebten, da wäre ein bisschen schwieriger, weil die Deutsch ist ziemlich schwer ist.
5: Was heißt das?
6: Das heißt, dass es auch schwer ist. Das ist einfach schwer zu lernen.

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1: Bo, bo. Yeah, schalt ein. 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

0: Es ist Ende März. Es liegt noch ganz viel Schnee in Bad Gastein. Es ist Winter, wenn man so mag. Ich verlasse Bad Gastein durch den Böcksteintunnel mit einem Autozug. Ich sortiere mich ein und dann fahre ich durch den Berg hinab, runter zur Adria. Und alles stürzt zusammen hinter mir. Wie in dem Song 1000 Liter, kennst du ja, ne? Hast du im Ohr. Bad Gastein wird Bad Gastein. Und aus den Trümmern, aus diesem Scherbenhaufen, aus diesen Trümmern meiner eigenen Bad Gasteiner Postmoderne, wächst ein Schloss aus Glanz. Wie eine Schaumgeborene richtet sich das Kongresszentrum jetzt wieder auf. Wie ein Palast der Alpenrepublik. Goldelixierte Rahmen, kupferbeschichtete Fenster. So strahlt dieser Palast, dieses Good Gastein. Schön wär's. Am anderen Ende des Tunnels sortiere ich mich wieder aus, steige in mein Auto und roll runter nach Duino. Erst engere, kleinere Straßen, dann breite, weit schwingende Straßen, immer runter in Richtung Frühling. In Duino ist Frühling. Ich fahre nach Duino, weil ich Rainer Maria Rilke sehr schätze. In seinen Duineser Elegien, sein Spätwerk, das letzte, was er vollbracht hat, nach langen, harten Kämpfen, hat er dort verfasst. Die vierte Elegie habe ich mir besonders gut gemerkt, weil da irgendwas von Puppen drin vorkam. Ich war ja Puppenspieler, weißt du ja. Ja, und da gibt es in dieser vierten Elegie gibt es zwei Stellen, die ich mir gemerkt habe, die ich nicht mehr vergessen kann. Die finde ich so toll. Die eine Stelle: so drängen wir uns Winden auf und fallen ein auf teilnahmslosen Teich. Blühen und verdorren ist uns zugleich bewusst, und irgendwo gehen Löwen noch und wissen, solange sie herrlich sind, von keiner Ohnmacht. Und die andere Stelle: wer saß nicht bang vor seines Herzens Vorhang? Der schlug auf, Szenerie war Abschied, leicht zu verstehen. Der bekannte Garten und schwankt leise. Dann erst kommt der Tänzer. Nein, nicht der, genug. Und wenn er auch so leicht tut, er ist verkleidet, geht durch die Küche und wird ein Bürger. Im Original heißt es, glaube ich, wird ein Bürger und geht in die Küche. Das fand ich irgendwie, da ist nicht so viel Hoffnung. Geht durch die Küche und wird ein Bürger, finde ich besser. Aber mir kommen gerade Zweifel. Es kann auch sein, dass es nochmal ganz anders heißt. Kannst ja googeln. Tu mir den Gefallen und google. Vielleicht heißt es dann nochmal ganz anders. Naja. Ich gehe dann immer in die Dama Bianca, sein schönes Restaurant am Wasser mit Kugellampen. Da sitze ich dann, schaue auf die Adria und ich denke so, geht doch. Yeah.
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0: ist ja doch ziemlich kurzfristig jetzt nach der Wahl. Gibt es irgendwas, was Sie Herrn Höcke vielleicht mal ganz persönlich jetzt sagen wollen würden?
1: Du denkst irgendwie, du bist so ein kleiner gewiefter und so. Und ich weiß auch, du legst es gerne darauf an und du rennst dann zu den Bullen oder zur Bild-Zeitung oder zu dem Weihnachtsmann. Guck mal, ich schwöre dir bei Gott, und wenn es mir richtig Probleme macht und wenn ich dafür in den Knast gehe, du, ich werde deine Mutter. Ich werde vor dir stehen und ich werde dir deine Nase brechen, du. Ich werde dir so lange auf dein Gesicht hauen, dass du nie wieder reden kannst. Du wirst bleibende Schäden davon tragen, du. Ich schwöre es dir bei Gott, und wenn ich aus dem Knast rauskomme, dann werde ich dich nochmal finden und dann werde ich dich nochmal finden. Denk an meine Worte, du.
0: Alles klar. Bodo Ramelow, der alte und neue Ministerpräsident von Thüringen. Herzlichen Dank.
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1: Mir gegenüber sitzt Matthias Otto von Fuß e.V. Herr Otto, Ihr Verein setzt sich für die Belange von Fußgängern ein, wie der ADAC für die Autofahrer, der ADFC für die Fahrradfahrer, Sie für die Fußgänger. Verstehe ich das richtig?
2: Das ist richtig.
1: Und Sie haben im Moment ein Thema und das betrifft vor allem die Nutzung von bestimmten Geh-Fahrradwegen durch diese E-Scooter, also diese kleinen elektrischen Tretroller, die aber elektrisch verstärkt fahren, die meistens als Leihfahrzeuge genutzt werden. Erklären Sie uns, worum geht es genau im Moment?
2: Also im Moment geht es darum, dass es mit einer Gesetzesänderung oder genauer einer Veränderung der Verordnung erlaubt ist, dass ab März 2027 diese E-Scooter auch auf Gehwegen, die dieses kleine Zusatzzeichen Radverkehr frei, das ist so ein weißes, eckiges Schildchen drunter, dass die auch auf diesen Wegen fahren dürfen. Momentan dürfen sie das nicht. Ab März 2027 dürfen sie es. Und das ist ein Problem.
1: Sie werden damit also weiter den Fahrradfahrern gleichgestellt. Das muss man vielleicht ganz kurz noch erklären. Diese Wege mit der Aufschrift Fahrradfahrer frei, die müssen Fahrradfahrer nicht nutzen. Sie dürfen sie benutzen. Fahrradfahrer müssen sich allerdings, wenn sie sie benutzen, normalerweise den Fußgängern unterordnen, sozusagen. Also der Fußgänger geht vor, es ist ja eigentlich ein Gehweg. Der Fahrradfahrer darf ihn nur benutzen. Jetzt ist aber die Frage, warum ist es ein Problem, wenn die E-Scooter das jetzt tun? Die Fahrradfahrer tun es ja bislang auch. Was ist der Unterschied?
2: Nun, das eine Problem ist, es kommen weitere Fahrzeuge auf diesen Gehweg. Das sorgt so für so eine Unsicherheit auf Seiten des Fußverkehrs. Man wird eng überholt, weil, und das sind wir ehrlich, viele Radfahrende halten sich nicht an dieses Gebot der Schrittgeschwindigkeit. Das ist in der Straßenverkehrsordnung genau so verankert. Auf diesen Gehwegen mit Radverkehr frei heißt es einfach Schrittgeschwindigkeit. Immer. Egal, ob da ein Fußgänger läuft oder zwei Fußgänger läuft, es wird nicht geklingelt, es darf nicht vorbeigefahren werden. Es kommt also zu einem Mehr an Verkehr auf diesen Wegen.
1: Würden Sie sagen, dass durch die E-Roller auch nochmal eine andere Gefährdung für die Fußgänger dort stattfindet, als zum Beispiel durch die Fahrradfahrer?
2: Im Prinzip ist es keine andere Gefährdung, das ist eine zusätzliche Gefährdung, die einfach durch dieses Mehr an Fahrzeugen hervorgerufen wird.
1: Es gibt jetzt ein Problem, Sie haben es schon geschildert, ne, das ist Ihr Anliegen, aber die Verordnungsänderung ist schon durch. Das heißt, ab März 2027 dürfen dann E-Rollerfahrer diese Gehwege mit dem Zusatzschild Fahrradfahrer frei einfach benutzen. Sie planen jetzt trotzdem noch auf diese Problematik aufmerksam zu machen.
2: Das ist insofern richtig, Problematik aufmerksam machen. Zum Beispiel, hey, wir unterhalten uns jetzt hier gerade und probieren es ein bisschen den Fokus darauf zu lenken. Die zweite Möglichkeit ist natürlich, und davon werden wir Gebrauch machen, mit der Stadt in Kontakt zu treten. Denn die Straßenverkehrsbehörde, also als Verwaltung der Stadt Jena, hat die Möglichkeit, diese E-Scooter von diesen Gehwegen auszuschließen. Dafür muss sie halt ein besonderes Verkehrszeichen dort hinhängen, also aufstellen. Das muss geprüft werden, aber die Stadt Jena hat auch genügend Vorlauf, weil diese Gesetzesänderung oder die Änderung der Verordnung ist seit circa einem Jahr dann bekannt und sie hat entsprechend Vorlauf.
1: Das ist dann einfach so ein Zusatzschild, dass E-Scooter halt dann nicht fahren dürfen, sondern wirklich nur Fahrräder. Sie planen auf dieses Anliegen jetzt auch nochmal in der Öffentlichkeit noch ein bisschen mehr aufmerksam zu machen, zum Beispiel mit einem Spaziergang in nächster Zeit, ne?
2: Ganz genau, die Ortsgruppe des Fuß e.V. plant einen genau diesen Spaziergang, den Sie gesagt haben, Jane's Walk, gucken, wo kommt man gut durchs Quartier, wo sind unsere Problemstellen, denn sind wir ehrlich, wir alle sind irgendwo Fußgänger, spätestens auch dann, wenn wir im Auto in die Tiefgarage fahren und die restlichen Meter zum Einzelhandel gehen. Vielfach ist es so, die Probleme, die real da sind, an die haben wir uns so sehr gewöhnt. Das sind Mülltonnen, die einfach überall stehen, gefühlt. Das sind Kreuzungen, an denen wir eigentlich beim Queren Vorrang vor dem abbiegenden Fahrzeugverkehr haben, der aber nicht gewährt wird, weil einfach so um die Ecke gefahren. Wo sind Wege, wo gibt es Abkürzungen, sind häufig auch nur schmale Gassen, die kennt man vielleicht als langjähriger Jenaer Bürger, Bürgerin, aber vielleicht nicht als Zugezogener. Deswegen dieser Spaziergang. Kommen Sie vorbei, wir zeigen Jena vielleicht aus einer anderen Perspektive.
1: Also als Fußgänger habe ich neulich erst selber erlebt, kann man die Stadt auch nochmal anders begreifen, anders ja eben nicht erfahren, sondern sich erlaufen. Wenn wir uns jetzt die Situation der Fußgängerinnen und Fußgänger in Jena anschauen, es geht ja jetzt nicht nur um dieses konkrete Verkehrsschildsthema, über das wir gerade gesprochen haben. E-Scooter sind seit Jahren in der Kritik, auch weil sie zum Beispiel überall abgestellt werden dürfen. Es gibt, Sie haben es eben schon geschildert, noch ein paar weitere Probleme. Was sind sonst die Forderungen von Fuß e.V. für die Fußgänger, für den Verkehrsträger Fuß in Jena?
2: Unsere Forderungen sind eigentlich, dass der Fußverkehr gute Bedingungen erhält. Das ist jetzt ein sehr allgemeine Formulierung. Aber darunter kann man im Prinzip verstehen, dass die Gehwege ausreichend breit sind, dass die Gehwege nicht zugeparkt sind, dass die Gehwege nicht zugestellt werden, dass bei Verkehrs- oder bei Straßenraumplanungen die Belange des Fußverkehrs eigentlich von Anfang an mit berücksichtigt werden.
1: Können Sie da eine Stelle in Jena nennen, wo Sie sagen würden, hier, da passiert demnächst irgendwas, da soll vielleicht gebaut werden, da soll vielleicht was verändert werden, da würden wir uns wünschen, dass hier explizit die Fußgänger noch mit berücksichtigt werden?
2: Die letzte Maßnahme, die zum Beispiel über die abgestimmt wurde oder die besprochen wurde, war ein grundhafter Ausbau der Ziegenhainer Straße. Bei dieser Ziegenhainer Straße ging es darum, wie breit werden die Gehwege. Und da hat die Stadt aber aus ihrer Perspektive schon direkt vorgelegt und gesagt, okay, das Gehwegparken, das legalisierte Gehwegparken heben wir an dieser Stelle auf. Das sind Beispiele, die eindeutig zu begrüßen sind, weil sie eben dem Fußverkehr zugutekommen. Der Gehweg ist dann in voller Breite nutzbar von Menschen mit Kinderwagen, von Menschen mit Mobilitätseinschränkungen, der berühmte Rollator oder ganz salopp formuliert, wenn man mal zu zweit nebeneinander gehen möchte, wenn man durch Jena geht, ist das real an einigen Stellen wirklich ein Problem. Probieren Sie es mal aus, zu zweit nebeneinander gehen zu wollen.
1: Herr Otto, vielen, vielen Dank fürs Gespräch und ja, vielleicht sieht man den einen oder anderen beim Spaziergang.
2: Gerne, Dankeschön.

0: Wir stehen gerade in einer wunderschönen Gartenanlage in Lobeda mit Blick auf die Berge. Im Paradieschen. Das ist eine solidarische Gartenanlage, wo viele Arten von Gemüse mit Hand angebaut werden. Noch nichts davon gehört? Dann haben wir jetzt jemanden am Mikrofon. Schönen guten Tag, mit wem rede ich?
1: Mit Cindy Tilfs, ich bin hier die Gärtnerin im Paradieschen. Das Paradieschen ist eine solidarische Landwirtschaft. Wir haben 40 Ernteanteile. Das heißt, wir liefern jede Woche Gemüsekisten an unseren festen Kundenstamm.
0: Und was hat Sie dazu bewegt, das hier alles zu starten?
1: So gestartet habe ich es nicht selber, das gab es schon. Ich habe es nur ein bisschen vergrößert. Ich bin hier seit 6 Jahren dabei, bin Biologin und interessiere mich sehr für Pflanzen, auch für Naturschutz. Und wir versuchen halt hier mit unserem Bioanbau das Ganze so bodenschonend und klimafreundlich zu gestalten, wie es geht.
0: Okay, und was hast du mit diesem Crowdfunding auf sich?
1: Genau, das passt gleich dazu, das Crowdfunding. Also wir haben ein kleines Elektrofahrzeug, mit dem wir die Ernte immer in die Stadt bringen. Das ist jetzt leider seit 5 Jahren in die Jahre gekommen. Und wir wollen uns sehr großes Lastenrad anschaffen, womit man dann unsere ganzen Gemüsekisten ganz entspannt in die Stadt fahren kann. Und es kann auch wirklich von jedem gefahren werden. Man braucht keinen Führerschein. Genau, das ist jetzt ganz wichtig für uns, weil sonst haben wir halt ein Problem. Wie kommt die Ernte in die Stadt? Ne? Und das soll so klimaneutral wie möglich geschehen.
0: Wenn euch dieses Thema interessiert und ihr wollt das Paradieschen unterstützen, dann geht doch gerne auf www.jena-crowd.de. Die Spendenaktion findet ihr dort unter Gemüse bewegt Jena. Zurzeit fehlen noch um die 1900 Euro und die Aktion geht bis zum 7. Juli, also noch knapp 2 Wochen. Also unterstützt sehr gerne.

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2: Hi, mein Name ist Mike Hundeshagen und ich begrüße euch zu einer neuen Folge Radio aus Eis. Ich bin ein Künstler aus Eisenberg und neben der Malerei und kleineren handwerklichen Projekten bin ich hauptsächlich auf Poetry Slam Bühnen anzutreffen. Und genau darüber möchte ich euch heute berichten.
3: Kinder, die 2004 geboren wurden, werden dieses Jahr 18. Ich bin alt. Ein Samstagmorgen, der mich auslacht, mich verhöhnt. Ich bin alt und verdammte Scheiße, mein Schädel. Mit 18 Trichtern, easy peasy, lemon squeezy. Heute eher so messy, stressy, die Limonscheibe am Boden von zu viel Tequila. Am Vorabend liegend auf dem Parkett, aber ich bin alt, deswegen tut mir auch der Rücken beim Bücken danach weh. Und wenn wir schon von weh reden, ja wehe, wehe das Skatepark gegenüber, wagt es die Öffnung.
4: Oh mein Gott, wo bin ich nur? Wo steht mir Kopf und wo die Uhr? Wo bin ich? Und ist es der richtige Flur? Kann ich gehen oder bin ich neben der Spur? Das Schiff gesunken und die Kuh ersoffen, ich blick mich um und kann nur hoffen, doch vergebens. Das Schicksal hat mich ins Niemandsland geworfen. Der Kopf am Kreisen, das habe Herz verloren. Von wenigen Tiefen möchte ich nicht sprechen und suche deswegen lieber. Verflucht, wo ist Westen?
5: Also, wenn eine Frau so ein was tun kann, fremd zu gehen, das geht auch nicht! Der Mann hat anscheinend Scheiße gebaut und du warst richtig wütend, dass du kurz an- und ausgingst, immer weiter, immer weiter. Und der musste es aber.

0: Strah. Aber was willst du machen? The times, they are changing, hat doch der Dylan Bob gesagt.
1: So wie da unten sitzt und den Typen hier oben beim Vortragen einfach nur noch zuhört. Nicht, weil ihr sagt, ihr könnt ja nichts, ihr könnt alle was. Pinguine können auch fliegen, wenn sie wollen, also seid kein
2: Schatter.
1: Und steht endlich auf und macht endlich Art. Es ist so schön
2: Schatter.
1: Zu machen, früh aufzustehen, sich in den Spiegel anzusehen und zu merken, wie scheiße man aussieht und dann noch total verpennt und so zur Arbeit rennt. Es ist so
2: Schatter.
1: 8 Stunden Arbeit am Tag, das durch Elend, Kotzen und einen scheiß Chef besteht und dann trotzdem nach Hause geht, mit dem Anime sich anschaut und dann noch beim Anime anschauen auch noch einpennt. Es ist so, im Normalfall hast du immer gesagt, trenn dich sofort. Aber echt, wenn sowas ist, trenn doch dich. Doch hier merkst du, ja, es gibt Unterschiede und es gibt Streit, aber es liegt auch Kraft darin, den anderen durchgängig zu zeigen, dass man ihn liebt.
3: Doch jetzt fragt ihr euch bestimmt, was ist dieses Poetry Slam eigentlich? Also den Poetry Slam gibt es seit mittlerweile 25 Jahren und man könnte es als den Nachfolger der Minnesänger-Kämpfe auf der Wachtburg damals bezeichnen. Für die, die sich darunter aber gar nichts vorstellen können, habe ich hier eine offizielle Definition herausgesucht. Ein Poetry Slam ist eine Veranstaltungsform, bei der verschiedene Künstlerinnen und Künstler mit selbstgeschriebenen Texten gegeneinander antreten. Oft wird auch von einem modernen Dichterwettstreit gesprochen, wobei der altbackene Klang womöglich falsche Erwartungen weckt. Denn tiefsinnige Lyrik ist bloß eine von vielen Facetten, die einen bei einem Slam erwarten. Von herzergreifenden Geschichten über charmant witziges Storytelling mit Comedy-Touch bis hin zu salvenartigen Rap-Lyrics ist nahezu alles denkbar. Meist achten die Veranstalter auf eine ausgewogene Mischung, sodass es zu starken Stil- und Stimmungswechseln kommen kann. Ein Poetry Slam ist also immer auch ein bisschen Überraschungsei und alles andere als langweilig.
4: Ich kann dem Trieb nicht widerstehen, alles fein säuberlich zu ordnen, aneinander zu reihen, zu verketten. Alles muss einen Sinn ergeben, die Logik muss irgendwo im Kerne stecken. Das Chaos muss der Ordnung unterliegen, irgendwo liegen doch die Symmetrien, selbst wenn ich beim Denken zu lange die Tapete anstarre. Beginnen sich Fraktale darauf zu formieren. Ja, liebe Kinder, Starren führt zum Halluzinieren.
5: Punkt, Komma, Strich. Und manchmal ist es auch ärgerlich, denn manch so eine wurde nicht eher, sondern eher verzogen. So leben wir heutzutage in der Gesellschaft voller Ellenbogen. Punkt, Punkt, Komma, Strich. Es wird doch besser, sicherlich. Sei doch nicht so weinerlich. Du darfst hier schreien, doch bitte innerlich. Ansonsten wird's ja...
0: Besagter Kochstätte angekommen, wurde der gefragte Tatterkreis sogleich liebevoll von all seinem Meißener Porzellan begrüßt. Genauer gesagt, wurde er zunächst von einem alten Teekessel entdeckt.
6: Nö, guck mal, wer da ist. Teller, Tassen, Aufwachen, der alte Graf ist wieder da.
0: Aber nö, sagen Sie mal, was machen Sie denn wieder hier?
6: Wir dachten, wir sehen Sie nie wieder.
3: Wenn euch das jetzt neugierig gemacht hat und ihr auch mal einen Poetry Slam live erleben oder sogar selbst mal auf der Bühne stehen wollt, dann meldet euch gerne beim Eisenberger Kunstverein. Den erreicht ihr am besten über das Online-Portal www.eisenberg-kunstverein.de über das dortige Kontaktformular. Oder ihr wendet euch direkt per Mail an ekv-info@gmx.de bei Thomas Dumin, den Vorsitzenden. Oder aber ihr tretet direkt mit mir über Instagram in Kontakt. Da findet ihr mich unter dem Synonym Mike Lunas Schalt. Ich buchstabiere euch das mal lieber. Also @Mike, M-I-K-E, Lunas, wie der Mond, L-U-N-A-S und Schalt, C-H-I-L-D, Mike Lunas Schalt. Da werdet ihr dann direkt bei der Orga, wo wir gerade bei der Organisation sind. Den nächsten Poetry Slam werden wir zum Kunst im Bogengarten veranstalten. Und zwar am 10. September zum Tag des offenen Denkmals. Direkt in unserem kleinen Schloss nahe des Stadtzentrums. Das Thema des Tages wird übrigens Kommunikation mit allen Sinnen sein. Ich hoffe, euch hat dieser Beitrag gefallen und ich konnte euch vom Poetry Slam begeistern. Vielleicht sehen wir uns ja am 10. September im Bogengarten. Ich für meinen Teil freue mich auf jeden Fall, euch demnächst wieder mit hörenswerten Dingen aus Eisenberg und Umgebung zu beehren. Danke fürs Zuhören.
5: Ein nächster Tag und so schnell kann es gehen. Gestern fühle ich mich Gala, fühle mich Red Carpet, ja sogar Fashion Week. Fühle mich, wie die Jugend heutzutage sagen würde und fliegt. Was guckt ihr denn so? Ja, ich bin unique. Ich bin ein Heimspiel mitten im Hallensieg. Ich bin keine Massenware, eher was für die Boutique. Bin als Fach eher Kunst, als Physik. Nicht wie ein Schachbrett, sondern farbenfroh wie Mosaik.
4: Das Kind. Ich habe in meinem Leben so oft Rollen gespielt, die mir selbst nicht gefielen. Ich nehme mir jetzt die Narrenfreiheit heraus, jeden Tag eine neue Rolle zu spielen. Regie, Akteur, Bühne, Licht, das bin ich. Protagonist und Antagonist, der Ritter und die Prinzessin, Gott und Teufel, selbst der Drache, bin ich, denn ich ist der Rahmen, Vorhang auf.

0: besser aus. Wer hat gesagt, dass Textaufgaben im echten Leben denn nicht helfen können, hat überhaupt keine Ahnung. Ich habe mal ein kleines Beispiel mitgebracht. Du musst 200 Euro eine Nutte und 50 Euro für ein Strafzettel nach Flensburg bezahlen. Du hast aber nur 210 Euro heute dabei. Welche Rechnung bezahlst du zuerst? Punkt vor Strichrechnung. Ist doch klar.
1: Wir brauchen ein bisschen.

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1: Nächste Woche startet der Hackathon unter dem Motto Hack the Paradise, bei dem gemeinsam nach digitalen Lösungen für verschiedene Problemstellungen der Stadt gesucht werden. Das Ganze ist ein Projekt von Smart City Jena. Aktuell kann man sich noch anmelden und wir hören jetzt ein paar Einzelheiten zu dem Projekt von dem Teilprojektleiter Dominik Dölz.
2: Wie kam denn die Idee überhaupt für den Hackathon?
3: Ja, also die Idee ist jetzt nicht ganz neu, sage ich mal. Wir machen das ja jetzt schon zum insgesamt dritten Mal. Wir persönlich haben das 2020 zum ersten Mal gemacht. Das war noch während der Corona-Zeit. Da hieß das Format noch Jena vs. Virus Camp. Daraus haben wir jetzt im Prinzip adaptiert, dass wir digitale Lösungen für die Stadt der Zukunft entwickeln über das Projekt Smart City und organisieren in diesem Jahr zum dritten Mal den Hackathon Hack the Paradise.
2: Es gibt ja sehr viele Wortspiele mit Paradise oder Paradies. Warum hat man sich auch in dem Fall dafür entschieden?
3: Ja, also das liegt so ein bisschen daran, dass wir natürlich auch sehr eng kooperieren mit den Vereinen für digitale Wirtschaft und Wissenschaft. Und da ist der Claim des Vereins die Innovators Paradise. Das heißt, es ist wie so eine Art Zukunftsvision zu verstehen, dass wir eben versuchen wollen, den Standort voranzubringen, einfach besser zu machen. Natürlich, paradiesisch ist eine Vision, da kommen wir nie hin. Aber das ist einfach ein Wortspiel, wo wir sagen, wir wollen den Standort verbessern.
2: Und wie wird das dann genau ablaufen, die Veranstaltung? Was erlebt man dann und was tut man?
3: Insgesamt geht das ja über 2 Tage. Wir starten am Freitag um 17 Uhr, also am 12. Juni wohlgemerkt, und versuchen oder werden dort im Prinzip unsere Challenges vorstellen an diesem Tag. Es geht erstmal darum, reinzukommen in die Themen, sich ein bisschen auch einzuarbeiten, sich darüber Gedanken zu machen und auch dann die Teams zu finden am Freitagabend. Deswegen wird es da eben Inputs geben von den Challenge-Gebern. Wir haben insgesamt 4 Challenges, also Herausforderungen, mit denen sich dann die Teilnehmer beschäftigen werden, die eben dann versuchen, am nächsten Tag, nämlich am Samstag, die Challenges zu lösen. Und dann starten wir um 10 Uhr, um 9 Uhr ist Login quasi, da gibt es eben schon ein Get-Together und ein bisschen Frühstück, ein bisschen Ankommen. Um 10 Uhr starten wir dann offiziell und die Teilnehmer werden dann circa bis 18 Uhr an den Herausforderungen arbeiten, bereiten dann ihre Pitches vor, also werden dann ihre Ergebnispräsentationen vorstellen und ab 19 Uhr starten wir dann mit den Pitches.
2: Und was passiert dann mit den Ergebnissen oder wie werden die Leute dann vielleicht auch noch danach weiter eingebunden?
3: Es geht eben darum, dass wir einerseits erstmal die Ergebnisse bewerten. Da gibt es eine Jury-Sitzung, die dann einen Sieger kürt an dem Abend. Preise in dem Sinne, es gibt, also wir wollen jetzt keinen richtigen Wettbewerb haben, deswegen gibt es keine Preisgelder. Man macht es eben quasi für die Stadtgesellschaft, für die Allgemeinheit. Es gibt keine Dankeschöns, sage ich jetzt mal. Am Ende bewertet die Jury die beste Challenge und wir prüfen dann im Nachgang, welche Lösung dann im Prinzip die beste umsetzbare ist, die wir dann versuchen weiterzuentwickeln. Wir prüfen das dann gemeinsam mit den Akteuren, mit der Verwaltung oder in dem Fall auch mit den Stadtwerken, weil wir da auch eine Challenge dabei haben. Und versuchen das eben weiterhin zu unterstützen. Das kommt aber auch immer ein bisschen auf die Teams natürlich an. Wir versuchen natürlich dann auch mit den Teams weiterzuarbeiten, insofern sie sich weiter engagieren möchten. Das ist natürlich alles freiwillig, aber der Hackathon bietet erstmal den Rahmen und das Ziel ist natürlich, diese Prototypen, die da entstehen, auch zu implementieren, dann auch wirklich zu richtigen Lösungen zu entwickeln.
2: Welche Rolle spielt das für Jena als Technologiestandort, um auch die Menschen, die Fähigkeiten haben, zu stärken und miteinander zu vernetzen?
3: Also erstmal geht es ja darum, beim Hackathon, es ist ja ein Beteiligungsformat. Das heißt, wir sagen, dass die Lösungen ja nicht alleine am Schreibtisch entstehen, sondern gerade hier in Jena, in so einem Wissenschafts- und Hightech-Standort, Digitalstandort natürlich ganz viel Kompetenz liegt und wir deshalb die Stadtgesellschaft eben auch beteiligen wollen, weil wir wissen, dass wir diese Kompetenzen nutzen können für Lösungen, die wir hier gemeinsam entwickeln. Das ist ja der Ansatz auch von diesem Ort, den wir hier geschaffen haben, von diesem JEDI, Jena Digital Innovation Hub, dass wir eben Leute zusammenbringen, die Stadtgesellschaft zusammenbringen, Experten auch zusammenbringen, die gemeinsam neue Ideen entwickeln. Und der Hackathon ist eben so ein Format, wo das sehr gut gelungen ist in der Vergangenheit und hoffentlich auch beim nächsten Mal wieder sehr gut gelingen wird.
2: Wenn man jetzt mitmachen will, wie kann man sich anmelden?
3: Am besten über hacktheparadise.jena.de. Dort gibt es ein Anmeldeformular, wo man sich einfach anmelden kann. Dann ist man registriert und bekommt dann nochmal alle Informationen im Vorlauf zum Hackathon, einen Tag bevor es losgeht.

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0: hört, ich rede über mein Kaninchen und niemand kann mich aufhalten bei Radio OKJ in Jena am 1. Juli um 16 Uhr und bei Radio Lotte am 3. Juli um 15 Uhr. Und ich hoffe, ihr habt eine wunderschöne Woche gehabt. Diese Woche ist es ja zum Glück wieder etwas kühler und das ist perfekt, um ein paar Informationen aufzunehmen. Denn ich mache hier eine kleine Sendereihe, das ist jetzt die dritte Folge dazu, zum Festival Wir tanzen im Mikado-Wald. Da geht es um Subkultur in Weimar von 1979 bis 89, was natürlich auch mit ganz Thüringen was zu tun hat. Deswegen hören wir das auch hier bei Radio OKJ. Und heute geht es gar nicht um Weimar, sondern es geht um Sömmerda. Und meine beiden Gäste stellen sich gleich mal selber vor.
1: Wen habe ich denn heute hier bei mir? Stellt euch mal vor.
2: Also ich bin der Steffen und ich singe beim kollektiven Brechreiz und vorher bei Brechreiz 0815 und beim kollektiven Blutsturz und bei Pelskall.
3: Und du? So viele schöne Dinge. Hier ist der Micha und ich spiele Bass bei kollektiver Brechreiz seit 2000.
4: Jawohl.
1: Ja. Ich verbinde diese musikalische Karriere sehr bestimmt auch. Wie lang gibt es denn schon den kollektiven Brechreiz und wie seid ihr dann zusammengekommen?
2: Den gibt es genau seit 2000 und der ist hervorgegangen aus dem kollektiven Blutsturz und dieser wiederum ging hervor aus Brechreiz 0815, was eine Sömmerda-Punkband war und zwar die allererste, würde ich mal so sagen. Also ich kenne zumindest keine andere. Und die hieß vorher Pelskall und benannte sich dann um in Brechreiz 0815 und ist so entstanden 1985.
1: Und der Name ist ja auch sehr bildlich irgendwie. Fandet ihr damals, dass das besonders, was besonders ja, Punkiges sein muss? Oder fandet ihr es einfach lustig?
2: Nee, das fanden wir, dass das was Punkiges sein muss. Und die hatten ja diese Idee mit diesen deutschen Namen. Ich wollte eigentlich einen englischen haben, aber die haben mich dann überstimmt. Und dann habe ich gesagt, nee, Brechreiz heißen bestimmt 1000 Bands. Dann haben die gesagt, ach Quatsch, keine Band heißt Brechreiz. Was auch Käse war. Ich sagte, dann machen wir dann wenigstens hinten noch 0815 dran und machen dann noch so ein AC/DC-File zwischen die 08 und die 15. Und damit war das dann durch. Ja, man hat ja nicht gewusst, dass das mal irgendwo gespielt wird. Also insofern ist jetzt nicht ganz so wichtig. Ich weiß nicht, heute würde ich vielleicht einen anderen Namen wählen. Aber,
1: ja. Aber auch nur vielleicht.
2: Ja, damals war das doch vollkommen okay. Doch, fand ich schon. Ja. War ja auch alles so ein bisschen zum Brechen damals.
1: Wie bist du denn dazu gekommen?
3: Ich kenne Steffen schon. Oh, wie lange kenne ich dich schon? Seit den 90ern irgendwann. Jawohl. Lustige Jawohl. Geschichte. In Sömmerda war ein Stadtfest und ich kannte ja die Band nur vom Hören und Sagen. Und dann bin ich dann hin und habe gefragt, ob der Schölze ein bisschen Zeit für mich hat.
2: Sind Sie der Herr Schölze? Du sagst nur einmal Herr Schölze zu mir, dann boch ich dich.
1: Also Live-Schlägereien hier im Radio.
3: Ja, ich habe ihn gesiezt.
2: Ganz schlimm. Das war damals schon schlimm.
3: Schön Kinski gemacht.
2: Ja. Nein, war gut. Ich habe ihn gleich ins Herz geschlossen, den Kleinen. Und ja. Er ist noch ein bisschen gewachsen jetzt. Ich bin schon geschrumpft.
1: Aber man sieht das bestimmt immer wie damals irgendwie, dass man immer die Person als Kleinen sieht.
2: Nee, nein.
3: Kann ich auch nicht bejahen.
2: Nein. Nein. Nein.
1: Nein. Wir widmen uns ja dem Thema Punk und Subkultur in den Jahren 79 bis 89 im Rahmen des Festivals Wir tanzen im Mikado-Wald. Wie seid ihr überhaupt in diese Gruppe praktisch gekommen, in diesen Kontaktkreis, der, wo alle irgendwie miteinander zu tun haben?
2: Also zu meiner Zeit gab es in Sömmerda überhaupt keinen Punk. Was es gegeben hat, war eine Heavy-Metal-Szene. Die hatten alle so Eisenbahnermützen auf und so Ketten um und selbstgemachte Armbänder. Und wir hatten einen Bäcker am Ort, der nebenberuflich dann noch aus Kofferleder aus der Kindelbrücker Kofferfabrik Jacken, Westen und Hosen hergestellt hat, äußerst atmungsaktiv. Das war ja so Kofferkunstleder. Die Jacke habe ich noch. Ja, dann war ich dann erstmal in dieser Metal-Szene dabei und da hat man schnell festgestellt, die Leute dort entstammten eigentlich einer Truppe, die ursprünglich aus so einer, naja, die haben alle so deutsche Musik gehört, aber so schräges Zeug, Palais Schaumburg und Vor jedes Saar und auch ja, Interzone, was ja mehr so Blues gewesen ist. Da sind ja Parallelen zu Punk gewesen und da haben wir uns schnell unterhalten und ich habe immer viel Punk gehört. Also ich habe das im Radio gehört. Und das hat mich so ziemlich umgehauen und ich kannte aber niemanden, der das auch hört. Ich dachte immer eine ganze Zeit lang, ich bin der Einzige, der diese Musik hört. Und dann lernte ich da eben Leute kennen, die zwar Heavies waren, aber trotzdem wussten, was Punk ist und die das auch kannten und die dann auch früher mal in der Szene tätig waren. Zum Beispiel mein damaliger Drummer, der war damals schon in Erfurt gewesen beim Konzert von Schleimkeim, bei dem ersten, was da im Kirchenkreis stattgefunden hat. Und der kannte die auch. Und ich wollte immer Musik machen, ich hatte Texte gemacht. Ich wollte eigentlich, ursprünglich wollte ich Queen sein, weil ich Queen-Fan war. Und ich wollte alle vier auf einmal sein. Also ich wollte der Sänger sein und der Bassist und der Gitarrist und der Drummer wollte ich auch sein. Und habe mir das immer so vorgestellt. Also ich wäre alle. Ich war damals schon eine gespaltene Persönlichkeit. Und da habe ich dann eben Texte geschrieben und habe dann meinen besten Kumpel Gunni, der dann auch mit mir der einzige Punk in Sommer da gewesen ist, verdingt, auf dem selbstgebauten Schlagzeug zu trommeln. Und ich habe dazu bunte Melodien auf der Gitarre gespielt. Und wir hatten 6 Zuschauer, die haben sich das angehört und dann fanden das ganz witzig. Also das Schlagzeug, das bestand aus Papierkörben, die waren mit Zementsäcken bespannt. Und das Becken, das war eine alte Messingkehrschaufel. Und ich hatte eine Gitarre, eine Halbresonanz von Musima, die habe ich dann über ein altes Radio gespielt. Und so ging das dann los.
1: Und hat es manchmal aber dann auch, ja, diese Sehnsüchte, ich meine, wenn du Punk gemacht hast, dein ganzes Leben lang, dann doch mal was so Musical-mäßiges wie Queen zwischendurch zu machen, oder hat es immer einen Einfluss gehabt?
2: Ich höre alles. Also sehr zum Entsetzen meiner Bandkollegen nehme ich manchmal so Musik mit und die müssen da viel mit durchleiden mit mir. Und ich höre jetzt, also Punk ist eigentlich so die Sache, ich hatte mir dann eine Gitarre gekauft und dann wollte ich dann dachte ich, das klingt jetzt auch so schön und es klang auch nicht schön, das klang richtig Mist, ne? Und dann habe ich mal auf dem Radio irgendwie so einen Neue Deutsche Welle Song gehört und dann dachte ich, genau so klingt meine Gitarre. Und dann muss ich halt diese Musik machen. Ne? Und das ist es dann geworden. Aber ich gucke schon nach anderen Sachen. Ich höre schon andere Dinge mit zunehmendem Alter. Alles Mögliche. Ja.
1: Wie ist das bei dir so inspirationsmäßig?
3: Oh, ganz, ganz breit. Das Einzige, was ich nicht höre, ist Rechtsrock.
1: Schockierend.
3: Ja, absolut. Und tatsächlich höre ich auch gerne mal klassisches Zeug. Was gar nicht geht, ich schraube viel in der Garage, ne? Habe so eine kleine Werkstatt, wo ich alles so zusammenbastle, von selbstgeschweißten Robotern bis Fahrrädern, Mopeds, Autos. Und da höre ich gerne halt Mucke bei. Und Beethoven kann man nicht hören, da geht alles kaputt. Das kann ich schon bestätigen. Wenn du Beethoven hörst, Manowar geht wirklich auch gut. Scheiße. Zum Schrauben Manowar ist gut.
2: Mustafa, die Schrauben nicht über Dresden.
3: Ja. Dann also höre ich natürlich auch schön gern den ganzen alten Stuff, ne, vom englischen Punk, ne, bis das ganze deutsche Zeug, was ich früher gehört habe. Festival der Volksmusik, falls das mal jemand noch was sagt, irgendwie, als noch ganz jung war. Da gab es ja immer Sampler irgendwie, die ich mal mitgekauft habe. Oder hast CDs gekauft, hast mal ein Bonusalbum drauf gehabt, als das so losging mit dem ganzen CD-Kram. So,
2: ne? Wir hören beide gerne Rock'n'Roll.
3: Ja.
2: Richtig. Alten Rock'n'Roll und Beat.
3: Und so Psycho-Billy, ja, das geht auch mal gut. Ja.
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0: Die beiden haben mir natürlich auch viel Musik mitgebracht und davon haben wir gerade gehört, es zieht mit dem Ostwind. Und wir machen weiter mit unserem Interview bzw. mit der Sendung.
1: Ja, Sömmerda ist ja auch nicht so weit weg von Weimar oder auch anderen Städten, Erfurt, Jena. Wie wart ihr so connected mit den Bands und der Szene, die da stattfand?
2: Also erstmal zu DDR-Zeiten. Mein Drummer kannte die Leute von Schleimkeim, Familie Ehrlich also. Und das dauerte nicht lange, dann waren wir in Stotternheim dann zu Besuch dort und haben dann auch festgestellt, dass wir gut miteinander können. Und ich habe dann zwei Fotoserien gemacht von Schleimkeim und dieses, was auf den Platten so zu sehen ist und in diversen Büchern und auch in dem Film, da ist sehr, sehr viel von diesen zwei Fotoserien. Ja, und wir haben dann so eine Art Freundschaft gepflegt und haben uns gegenseitig besucht. Das heißt, der Dieter Ehrlich kam mal zu uns gefahren. Klaus hat dann sogar seinen Bruder, also der Urgitarrist jetzt von Schleimkeim, der hat 10 Jahre bei uns in einer Band mitgespielt. Allerdings dann in den 90ern daneben. Der war mit in der Gründungsbesetzung mit gewesen. Ja. Und dadurch dann, wenn du die gekannt hast, dadurch kannte man dann auch die Erfurter und durch die Erfurter dann auch die Weimar zum Beispiel, jetzt wie die von Meldepflicht und so. Die habe ich dann alle durch Dieter kennengelernt.
1: War das, wenn du diese dokumentierende Position hattest, aber gleichzeitig das auch ein Teil von dem über das dokumentiert wurde, war, also dadurch, dass, wenn ihr miteinander in Bands gespielt habt, welche Beziehung hat man da zueinander entwickelt?
2: Meinst du jetzt zu Schleimkeim?
1: Ja.
2: Das war schon so eine Freundschaft. Also ich bin da auch mal hingekommen und dann haben wir uns zusammen einen Elvis-Film angeguckt. Der Schleimkeim-Sänger war ja bekennender Elvis-Fan und da lief gerade Aloha from Hawaii und da wurde geschwiegen und der Meister beguckt, der dort gesungen hat. Und, ja, und dann, die Mutti machte auch mal Schnittchen und... Ja, und bei uns war das auch so. Also wer zu uns kam, da hat meine Mutti dann auch die Sammeltasse rausgeholt und Klaus saß bei mir mal Kaffee aus der Sammeltasse getrunken und Rührkuchen gegessen. Ja, nee, das war schon, Punk war immer so zu DDR-Zeiten eine große Familie, weil du hast dich erstmal auf dem Meter erkannt und dann war das ja, dann hast du gesagt, was hörst du? Ja, UK Subs, ja, und ja, dann hatte man ein Thema und das... Egal, in welche Stadt du gekommen bist. In der DDR hast du sofort irgendwelche Leute gefunden. Und war eine kleine Szene. Und mit den meisten konnte man auch gut.
1: Und wie lief das dann weiter in den 90ern?
3: Da bin ich jetzt dran.
4: Jawohl.
3: Ja, also ich muss mich ein bisschen erinnern auch mal. Ne? Ich weiß, dass wir immer viel auch hier in die Gerber gefahren sind. Da war früher nur die Gerber 3 auf, die 1 nicht. Ne? War immer noch geschlossen, so. Das war so Mitte 90er, ne? 94, 95, so. Mhm. Ne? Und die härteste Begegnung war, wir sind im Sommer da losgefahren, über Schloss Fippach gefahren und da war eine riesige Nazi-Veranstaltung und wir in einem klapprigen Ford Escort, alle ein Palitattuch rum, komische Haare dran.
2: Hat Störkraft oder irgendwas.
3: Und da standen,
2: sowas gespielt,
3: die,
2: ne?
3: Da standen die Schränke auf der Straße und haben den Verkehr angehalten und wir wollten hier auf irgendein Konzert, frag mich nicht, was hier war, keine Ahnung. Ne? Ja, Hauptsache erstmal nach Weimar irgendwie, Gerberstraße, ein bisschen labern, war immer gut. Ne? Und schon Bändchen gucken, so, ne? Und dann, ja, haben wir geschwitzt, so. Das kann mich noch dran erinnern. Und ich glaube, in der 1 gibt's noch ein Archiv, ne? Da ist sogar noch ein Videomaterial da, wenn mich nicht alles täuscht. Ne? Ich glaube, die haben das Archiv noch. Ich bin mir nicht ganz sicher, war schon lange nicht mehr dort, ne? Die haben sowas immer dokumentiert. War schon, das war eine sehr bewegte Zeit, ne? Es gab keine Polizei, ne? Du konntest dir nur selber helfen und Beine in die Hand und dann mit solchen Leuten legst du dich nicht an, ne? Das machst du nicht, ne?
1: Welche Vorteile hat denn die Zeit für euch gehabt, aber auch welche Nachteile?
2: Du konntest alles machen, du konntest machen, was du wolltest auf einmal. Wir hatten auf einmal eine besetzte Ziegelei, wo dann auch mal 300 Punks auf einmal im Sommer da waren. Was für große Freude sorgte, dass einer der Nachbarn dann mit so einer Axt irgendwie das Stromkabel zerhackt hat und dann flog ihm die Axt um die Ohren.
3: Oder
2: dann
3: ganze
2: flogen ihm die Flaschen von den 300 Punks um die Ohren.
3: Naja.
2: Und dann gab es eben auch das offene Jugendhaus im Sommer da. Es war eben überall möglich, dann Konzerte zu machen. Auch hier in der Gerber. Und wir waren auch viel in Erfurt im IOZ, in der Banane. Und dadurch kam dann auch so eine Verbindung zustande zur Gerber, zu Pierre damals. Der hat damals diesen Böserufs aus dem Wald Thüringen-Sampler rausgebracht gehabt. Und da waren wir dann auch mit drauf als kollektiver Blutsturz damals mit dem Song.
1: Welche Chancen bieten denn solche Sampler für euch, euch nochmal zu vermarkten oder eure Musik unter die Leute zu bringen, statt wenn ihr das jetzt mit eigener Kraft machen würdet?
2: Ja, früher war das, mit auf dem Sampler zu sein, war schon gut. Da kannte man einen irgendwo und...
3: Es war noch vor den ganzen Social-Media-Reichweiten-Geklicke und...
2: Genau. Und so meine ersten Platten waren auch mit damals hier Ultra-Hardcore-Power, wo Slime und sowas drauf gewesen ist oder...
3: Ein Sampler hast du dir immer geholt und dann hast du einen gekauft, so, ne?
2: Ja, genau.
3: Ich kenne das auch von Fred, der das Stone Formula Underground macht. Die haben sich früher Zettelchen geschickt, ne? Ich habe das hier, Katalog gemacht, hingeschickt, überspiel mir das, zurückgeschickt. So haben die Musik getauscht früher.
2: Ja, und du kanntest irgendwelche Bands von irgendwelchen Samplern.
3: Das hat auch geklappt, ne?
2: Ich liebe auch Sampler. Ja. Liebe ich immer noch.
3: Ja, finde ich auch gut. Ne?
2: Ja.
3: Vor allem diese Soundtracks zum Untergang, die waren echt...
2: Mhm.
3: Das war Hard Stuff, war das Zeug. Da war Slime drauf, Bullenschweine zensiert.
2: Schlachtrufe, ne? Schlachtrufe.
3: Ja, da habe ich nur die ersten zwei.
2: Das war wieder den, ja, und wir waren ja dann nochmal auf Schlachtrufe 8 oder sowas.
3: Keine Ahnung, habe ich nicht weiter verfolgt.
2: Das gab es nur als
3: Schlachtrufe
2: CD
3: 50.
1: Ja. In der nächsten Folge ist dann Henrik Gericke zu Gast mit seinen Samplern.
2: Ja. Der leistet da eine gute Arbeit, das muss man wirklich sagen. Ja, finde ich auch toll, dass die Sachen da nochmal alle rauskommen. Und auch so die Aufmachung, das ist eben auch alles recht.
3: Und das gemacht, Gute ist, die ganzen Tonträger, also den ganzen Kassettenkram, es funktioniert alles noch. Das hat alles überlebt. Ja, Auto mit 50 Grad wie jetzt bei dem Wetter. Die Kassetten leben alle noch, Platten nicht so, leider habe ich.
2: Wir machen auch noch Kassetten.
3: Ja,
2: demnächst kommt auch eine.
3: Ja,
2: aber das verraten wir noch nicht.
3: Ja, ist geplant so.
1: Dürft ihr noch nicht verraten.
2: Ja, weil wir nehmen gerade eine Platte auf und das zieht sich so lange hin. Und da mal bitte Geduld und das werden wir etwas überbrücken mit einer kleinen Überraschung. Jawohl. Jawohl.
1: Eine große Rolle spielt ja auch in Subkultur eben Jugendliche, die da einen Ort finden, den sie bekommen, wo sie sich ausleben können, was ja auch in der letzten Folge, wo es um die Gerber ging, eine große Rolle gespielt hat. Wie hat das bei eurer Arbeit, bei eurer Band auch eine Rolle gespielt?
2: Bei mir war es mein Kinderzimmer. Also mein Elternhaus steht in so einer Reihenhaussiedlung. Anfang des letzten Jahrhunderts wurde die errichtet für so Büromaschinenwerkarbeiter. Damals war das Rheinmetall. Und ich hatte da ein separates Kinderzimmer mit separatem Eingang. Und da saßen dann auch mal 20 Leute drin. Ne? Ich durfte das wurde geduldet von meinen Eltern. Und ja, einmal kamen auch so die Bullen da vorbei, so DDR-Fopos. Und die guckten dann da rein, die waren da vollkommen überfordert mit diesen, dachten, da sitzen Wahnsinnige irgendwie, die seltsame Töne von sich geben. Und die haben dann gesagt, aber 22 Uhr ist Ruhe. Ansonsten ist ja Hausmusik besser, als wenn sie auf der Straße hocken.
1: Ja. Und kamen sie dann nochmal oder nicht?
2: Nee, die sind dann nicht nochmal gekommen. Also Stasi kam dann nochmal, weil mir einer die Platten geklaut hatte. Und statt der Kripo kommt dann ein Typ, der, nehmen Sie mal so Fingerabdrücke oder irgendwie, der hat immer nur alles fotografiert. Und dann später stellte sich raus, das war Stasi gewesen. Den hatten sie dann dahin geschickt. Aber er hat nichts entdeckt.
3: Das ist alles vor meiner Zeit. Ich kann das nicht so beantworten. Ich habe, mein Ziel war immer, mit einem Computer Mucke aufzunehmen. Und das war in den 90ern schon echt ein hartes Ereignis und sehr teuer. Ne?
2: Lost in Cubase.
3: Ja, ich habe das zusammen in einer Neubauwohnung aufgenommen. Ne? Ich habe auch immer ein bisschen in die Nacht gemacht, ne? Bis dann die Besen ans Fenster geklopft haben, ganz oben in der Etage, wenn es so laut war. Ja, und haben ein ganzes Album aufgenommen, Schlagzeug programmiert, bis es nicht mehr ging so halt. Ne? Und mit meinem ersten Rechner konnte ich tatsächlich 8 Spuren abspielen, synchron, ohne Effekte. Das war super. Da hatten die meisten nur ein Vierband.
2: Ich hatte Aufnahmegerät. Ping-Pong-Kassette.
3: Ja, genau, mit Ping-Pong-Kassette.
2: Ping-Pong-Kassette wurde immer schlechter mit jeder Aufnahme.
3: Ja.
2: Jeden Instrument rausstellst.
1: Und Ping-Pong war eine Marke oder wie?
3: Nein, Ping-Pong-Verfahren ist, du hast ja auf einer Kassette 4 Spuren, ne? In einer Richtung nur, ne? Und die kannst du halt nehmen. Wenn du dann aber 5 Spuren aufnehmen willst, musst du die mit dem Ping-Pong-Verfahren dann zu einer machen, die 4 Spuren, und dann hast du wieder 2 frei. Oder 3. Und dann kannst du was draufnehmen.
2: Hast du
3: dich versungen oder verspielt, machst das und da von vorne alles.
2: Wenn du 4 Spurgerät hast. Ich hatte Kassettenrekorder, da waren die beiden Spuren, da konnte ich 2 Spuren bespielen.
3: Bei dir waren die Löschköpfe kaputt.
2: Die waren falsch geschaltet.
3: Die waren die Löschköpfe kaputt. Der hat das nicht gelöscht, deswegen konntest du das aufnehmen.
2: Da ging
3: auch
2: das,
3: völlig strange.
2: Sehr witzig, ja.
3: Ja.
1: Welcher Teil hat für euch dieses erfinderisch sein müssen in der Musik?
2: ganz großen, weil wir machen alles selber. Also der Micha mischt bei uns, der Micha nimmt auf, der
3: ich mache den ganzen Technikkram, ne? Kabellöten.
2: Ich dichte und denke mir Melodien aus genau, und die bringe ich dann mit und dann machen die anderen da was draus und gucken, wie man es machen kann und wie man es umsetzen kann. Und wir machen eigentlich alles selber. Und das finde ich eben das Do-it-yourself, das ist das, was ich vom richtigen Punk aus der Anfangszeit auch mitgenommen habe. Auch so die ganze Gestaltung und so alles. Du kannst eigentlich alles machen. Du kannst alles selber machen. Manchmal sieht es scheiße aus, aber das ist eben das Risiko. Das kann ja auch beim Profi passieren. Da kannst du auch kacke aussehen.
3: Ja, es gab ja nichts zu kaufen, ne? So richtig. Ne? Oder du hast kein Geld. Ne? Als du die schöne Glitzerwesten da war, hast du ja überhaupt keine Kohle, um dir den schönen Glitzerkram zu kaufen. Aber
2: weißt du noch, ne? Wir wollten uns mal eine Glitzerjacke kaufen in Hamburg. Ich habe mal in Hamburg gelebt, weil ich mit Micha durch Hamburg
3: geschrieben habe.
2: Dann haben wir zwei wunderschöne Glitzerjacken
3: gesehen.
2: Die haben wir sehr gerne gekauft, aber auch da fehlte das.
3: Die hatten eine Farbe wie so eine amerikanische Milchbar. Ja. So ein türkisblau, wie man sich das vorstellt. Ne? So total übertrieben, Chrom dran an diesen.
2: Du hast gerne gekauft.
3: Siehst du aus wie eine Schmuckschatulle, wenn du das nimmst. Aber hätte ich gemacht.
2: Also ich auch.
3: Sensationell.
2: Das war nicht unsere Kultur. Aber wir weichen ab, wir weichen vom Thema ab.
0: Ja. Ja, wie sehr spielt denn irgendwie dieses Auftreten eine Rolle bei euch und Klamotten?
3: Überhaupt keine. Ich laufe gerne immer zur Lumpa drum irgendwie, keine Ahnung. Das kann alles in use sein bei mir. Ne? Ich mag keine neuen Sachen irgendwie so.
2: Mittlerweile gehe ich auf die 60 zu und ziehe mir das an, was mir gefällt.
3: Ja. Nö, ich renne schon noch mit Kutte rum oder so. Ne? Das mache ich schon gerne.
2: Ja, aber
3: oder mit durchgelaufenen Sohlen in den Schuhen. Das ist mir völlig Wurst. Ja.
0: Ihr wolltet gerade noch was zum Thema Technik sagen.
3: Ja, es geht darum, dass man viel selber machen muss. Ja. Und Hanjo, unser Drummer, ist mein Bruder, der ist 4,5 Jahre älter. Und wir haben uns früher, hat er mich dazu genötigt, mit Nieten zu produzieren, ne? so Pyramiden-Nieten. Da wurde am Waffeleisen genommen, Gips drauf, dann hat sie da seine Form und dann wurde überall Zinn aus dem Werk, aus dem Büromaschinenwerk, haben die, glaube ich, Zinn geklaut.
2: Ja, oder so Stangenzinn.
3: Angelblei. Dann hast du eine Schnapsflasche oben den Deckel abgemacht, Kerze, und dann hast du das da flüssig gemacht, reingegossen, das Zeug, und dann hast du aus Schulheftern, wo du die Spangen hast, wo du das Papier festklemmst, da konnte man so kleine Klemmen draus schneiden, mit einem Seitenschneider oder Schere, dass du die dann festpinnen konntest an den Klamotten. Und wenn du 10 solche Nieten da oben drauf hattest, hattest du da auch 10 Kilo auf der Schulter, ne?
2: Auf jeden Fall ins Wasser fallen durfte.
3: Die waren ja massiv, die waren ja nicht hohl, so wie das Blechzeug, ne? Die waren ja wirklich, ne? Und da musst du die glatt feilen, ne? Und das war immer, wir hatten immer zu tun. Schule war aus und wir mussten irgendwas basteln.
2: Ich hatte ganz andere Armbänder. Ich hatte

0: War ein guter Renner, da kann ich mich auch noch dran erinnern. Die hatten alle. Alle hatten diese Dinger irgendwie so. Und die konnten nicht produzieren.
1: Sah aus wie Wolle Petri, nur mit solchen Transportarmbändern von diesem Drucker oben am
0: Arm. Ja, schön.
2: Wir machen noch mal eine kleine musikalische Unterbrechung und hören Berlin und drüben.

Kinder, das nächste Lied heißt Deshalb bin ich Punk. Das habe ich vor 40 Jahren geschrieben. Bin schon ein bisschen älter, aber ich spiele es immer noch gerne.

0: Wie war das denn generell, also in deiner Zeit, also in der Anfangszeit, wie sehr hat der Staat da irgendwie mal ein Problem bei euch gesehen?
1: Immer, immer. Also uns ist ja durch Kleinstadt, das ist ja immer der Unterschied. In der Großstadt gab es ja dann, ging es ja gleich richtig zur Sache und die erste Generation ist ja fast vollständig auseinandergenommen worden. Aber bei uns war es eben so, du konntest dich nicht auf der Straße bewegen. Wenn die dich gesehen haben, dann haben sie sich rausgezogen, dann musst du deine Papiere vorzeigen, haben sie den Ausweis weggenommen, bist da ständig irgendwie drangsaliert und schikaniert worden. Und wenn du dann als Sommerdamer nach Berlin gekommen bist und nachts dann einfältigerweise da abends über den Alex spazierst, da hast du ganz schnell an der Wand gestanden und das war richtig ernst, ne? Also da, nö, da warst du der Feind. Aber nicht nur jetzt bei den Bullen oder so, sondern auch bei den Bürgern. Also wenn da, mir ist passiert, da kam mir eine alte Oma entgegen, die hat mich angespuckt. Das ist, man, ich denke immer heute, ist das wirklich passiert? Ja, das ist passiert, ne? Und die vergasen wollten sie uns eigentlich alle Nase lang. Kamen immer irgendwelche Leute, die euch haben sie vergessen und euch haben, hätten sie doch vergasen sollen. Und
2: es waren immer die Halbstarken, ne?
1: Ja,
2: wo der sich immer gut
1: und dann hast du ganz schnell auch mal eine volle Fresse gekriegt, weil ich war eben auch der Kleinste. Und da war es auch nicht so schwierig, jetzt mal eine draufzuhauen. Ne? Aber wir haben uns gewehrt zumindest. Also zwar mit blutender Nase, aber trotzdem.
0: Wie war denn da der Unterschied, also von Sömmerda zu Berlin zu vielleicht auch Weimar, Erfurt?
1: Also Weimar, Erfurt habe ich jetzt dadurch, dass wir die Leute ja dann kannten, habe ich da jetzt keinen großen Unterschied festgestellt. Die waren eben krasser drauf als wir. Die hatten eben ja, viel größere Iros, die waren mehr
2: In
1: dran als
2: Sömmer, da ist das
1: so.
2: wirklich so, wirklich, ne? Du hast da deine ganzen Spinner, ne? Du kennst sie alle mit Namen, du weißt, wo die wohnen, ne? Du kennst sie halt einfach, ne? Das ist halt Dorf. Das ist, ne? So
1: Ja,
2: sag ich immer mal. Erfurt ist ja
1: das.
2: schon größer. Weimar war immer ein bisschen gediegener, das war mehr so studentenmäßig so, ne? Irgendwie so, sag ich mal jetzt, das war immer ein bisschen kultivierter, ne? Die Erfurter waren schon richtiger Bauken immer so, ne? Ja, es ist so. Ne? Wenn ich Erfurter Schnauze ist hier so. Es war aber schwierig, auch ranzukommen. Also für mich war das früher, wenn wir da nach Erfurt sind, irgendwie die Erfurter, schwierig, so glaube ich, ein bisschen so. Auch wenn du als Band hingekommen bist, dann brauchst du ein bisschen Zeit, dass du da mit denen warm wirst. So, ne?
1: Aber wenn.
2: Aber wenn, ist das
1: Aber
2: schon sehr herzlich dann. Das muss ich
1: wenn.
2: sagen. Ne? Wenn auch jetzt dadurch, dass ich in Erfurt wohne, auch ein paar, ne?
1: Und so Familie für.
2: Sehr ans Herz gewachsen auch. Ne?
1: Ja.
2: Ja.
0: Und wie sah das da aus mit Anfeindungen vom Staat oder von der Bevölkerung im Vergleich zu Sömmer da?
1: In Großstadt eigentlich nicht, die kannten das ja. Da hatte ich keine angeguckt. Ne? Musste immer gucken, dass nicht irgendwelche Bullen da gekommen sind. Also da.
2: Aber was ich auch immer nur gehört habe, das ist ja immer sehr interessant, durch die Aufarbeitung, wir sind jetzt immer auch unterwegs gewesen, um die Geschichte damit zu unterstützen, dass es aufgearbeitet wird, ne, die ganze Subkultur in der DDR. Ne? Da fallen aber auch mal die gleichen Städte, ne? Erfurt, Jena, ja? Dann Weimar hast du, dann hast du Leipzig, ne, in der Szene gehabt und Berlin. Und dann wird es dünn, oder? Hilf mir
1: Ach
2: mal
1: nee,
2: weiter.
1: gab es eigentlich überall, aber manchmal war
2: Ja.
1: es eben auch nur so eine
2: Es
1: Handvoll,
2: gab
1: auch nur mal
2: manchmal auch
1: so
2: nur
1: drei,
2: zwei
1: vier Leute.
2: Pankow, weiß ich, keine Ahnung. Ne? Aber das sind immer so die Hauptstädte, was ich mitbekommen habe, wo dann auch die Leute noch leben. Das kommen ja auch dahin, dass das jetzt langsam auch ausdünnt. So, ne? Ist ja viel Zeit vergangen jetzt so.
1: Wir begleiten manchmal den Gerald Pocher auf
2: Ja.
1: verschiedenen Lesungen und bei dem einen Buch habe ich auch ein Kapitel über Sömmerda da mitgeschrieben und da spielen wir eben auch noch so ein Set mit so alten Songs, damit die Leute dann auch mal eine Vorstellung haben, was das überhaupt gewesen ist, was man da für eine Musik so gemacht hat und das im Rahmen von der Demokratie, Lebbewegung, um eben auch mal zu zeigen, nee, das war nicht alles toll, da war auch viel Scheiße und zwar das meiste war da Scheiße, was da damals stattgefunden hat. Und wir haben uns da einfach eine richtig grüne Insel geschaffen, in eigentlich so ein Fluchtpunkt, wo wir uns da selbst verwirklicht haben. Ne? Und das war das Beste, was eigentlich passieren konnte. Ansonsten wären wir da eingegangen in diesen, ich hätte nicht so ein FDJ-Arsch da werden können, da der und du hast ja gesehen, wie die Verbundenheit von diesen FDJ-Menschen zu ihrem Staat da war. Nachdem die Wende da war, war das auch alles verschwunden. Also, es war auch alles nicht echt. Dieses ganze Land war nicht echt. Das bestand nur aus, das war so eine Demokratieattrappe irgendwie so. Und alle haben da mitgemacht und das hat mich so unglaublich angekotzt. Die machen da alle mit, die quatschen zu Hause und sagen, was für eine Scheiße, Scheißzone, und nächsten Tag machen die den ganzen Bums mit und erzählen den anderen Leuten das, was sie hören wollen, und haben diese alten Männer, die da gesessen haben. Ich bin jetzt selber fast ein alter Mann, aber das war ja gruselig. Also diese alten Säcke mit ihren komischen Plastikanzügen und ihren breiten Schlipsen und diesen fetten Parteibomben da. Da hätte ich nur kotzen können, ehrlich.
2: Ja. Na, ich gucke halt immer mir gerne Dokus an, und wenn du Nordkorea dir mal anguckst, dann hast du ganz, und das ist eine 1:1, ja, Blaupause von dem, was wir früher in der DDR hatten. Ja, du hast einen Personenkult, ja, es gibt kein Klassenzimmer, wo nicht ein Erich Honecker drin hing, ja, der die ganze Zeit dich angeguckt hat, mit dem Lächeln, als er sich schon wieder drei Bier gegönnt hat zum Frühstück oder so.
1: Vogel da.
2: Ja, ja. Personenkult war das, dein ganzer Lebensweg war vorgezeichnet, ne? In der Schule konntest du richtig dumm sein, hast gesagt, gehst du 25 Jahre zur Armee, ja, dann komm mit, ja, die Tür stehen hier offen. Ne? Ja. Und bei Hanjo in der Klasse war das ja auch so, der war auch recht gut, ne? Aber hat gesagt, er geht nicht zur Armee, ne? Höchstens anderthalb. Das war so das absolute Minimum, was du machen konntest, und abgesägt. Ne? Der durfte dann nicht auf die EOS oder erweiterte Oberschule dann, das war erledigt. Ne? Dann haben sie lieber den genommen, der sich gerne töten lässt. Und jetzt haben wir wieder die Werbung, ja, von der Bundeswehr dran. Es kommt alles wieder. Alle schreien nach der Diktatur. Ich freue mich richtig drauf.
1: Ja, deshalb ist es wichtig, dass man sowas macht, dass man auch erinnert, wie das damals gewesen ist. Ja.
2: Die wissen nicht, wie es ist, ne? wenn du kein selbstbestimmtes Leben mehr hast, wenn du nicht sagen kannst, okay, ich setze mich heute mal ins Auto und fahre da mal hin, guck mir das mal an. Nee, das ist nicht. Ne? Dann hast du nämlich kein Auto, dann hast du nämlich gar nichts, und dann kannst du den ganzen Tag immer nur Männchen machen und Diener. Ne?
1: Diese komische Form von Ostalgie, wo irgendwelche jungen Menschen, die es auch gar nicht wissen können, Dinge verbreiten, die einfach nicht stimmen. Und wo das alles so verschönt wird, und uns ging es ja allen so gut. Und das war, das, was gut war, das waren keine Sachen, die der Staat für uns gemacht hat. Das haben wir für uns gemacht.
0: Ne? Ja, ja. Was auch Polle und Schrammel angesprochen hatten, dieses, wenn ihr die Geschichte nicht selber schreibt, dann schreibt sie jemand anders.
1: Ist richtig,
0: ja. Wie steht ihr dazu? Und vielleicht auch im Hinblick, es gibt super viele Punkbands aus zum Beispiel NRW, die jetzt viel größer nochmal rausgebracht werden durch irgendwelche Plattenfirmen, aber man sieht das halt bei wenigen Bands im Osten, zumindest wenn man halt sehr oberflächlich guckt. Findet ihr, da sollte ein Ausgleich stattfinden?
1: Nö, darum geht es uns überhaupt nicht. Wir wollen überhaupt nicht groß rauskommen. Das ist nie unser Ziel gewesen. Und man freut sich schon mal, wenn mal irgendwo was gespielt wird oder wenn wir hier im Radio was erzählen können. Wir haben vorhin gerade gesagt, wer hätte gedacht, dass wir uns mal irgendwo hinsetzen und dann mal irgendwas erzählen. Wir waren sogar mal kurz im Rolling Stone drin. Da waren wir mal Redaktionstipp. Das muss man erstmal machen, und das ist für uns vollkommen okay. Wir haben mit Mail gespielt, mit Deutschlands erster Punkband, mit Jürgen Engler, ne? Und da haben sich schon so ein paar Träume erfüllt. Wir haben mit Bands aus England gespielt und alles Mögliche, zu einer Zeit, als das noch nicht so war mit den ganzen Festivals und so. Darum ging es uns eigentlich nicht. Uns ging es darum, uns selber Musik zu machen mit eigenen Texten, und unsere Ausdrucksform war nun mal Punk. Für jemand anders war es eben Blues oder Ska oder irgendwie. Wir haben das als unsere Ausdrucksform genommen, und damit fühlen wir uns auch wohl, auch mit den kleinen Clubs, wo wir spielen. Und da kommst du hin und die kennen deine Songs. Das ist immer das Schöne. Da kommst du irgendwo hin, kommst nach Schwerin und da singen die Leute deine Songs mit und haben sich irgendwie eine Textzeile unter den Arm tätowiert. Ich denke, das gibt's doch überhaupt nicht. Ich finde das total irre. Ich stehe da immer noch davor und staune und denke, naja, so kacke war es jetzt vielleicht nicht gewesen, was wir gemacht haben. Und ja, freue mich da wahnsinnig drauf, wenn das Leuten gefällt. Aber eigentlich machen wir es für uns. Ne?
2: Ja. Ich wollte es immer machen, weil irgendwie ist es die einzige Möglichkeit, ja, dass du dich da selber ausdrücken kannst. Obwohl du da überhaupt keine Berührungspunkte hattest früher. Ich konnte kein Instrument spielen. Ne? Alles Autodidakt. Ne? Setz dich hin und machst das. Das ist für mich das, was zählt. Ne? Warte, ich muss Mucke aufnehmen, wir müssen uns den Kopf machen, wie wir sie aufnehmen.
1: Es ist ja nicht so, dass man das nicht gesehen hätte. Ich habe im Sommer da Volkshaus so ziemlich jede Ostband gesehen. Ich habe mir so angeguckt, und das, was ich davon mitnehmen konnte, habe ich auch mitgenommen. Und da gab es
2: immer
1: so
2: mit den Augen und den Ohren klauen, das ist immer wichtig.
1: Immer. Und das immer konntest aufpassen. Du auch. Und heute kann ich, also damals hätte ich niemals irgendwie so eine DDR-Rockband gehört. Heute gibt es schon Sachen, die höre ich mir an, weil ich sage, die sind wirklich gut, das ist qualitativ gut, aber das ist die Ausnahme.
2: Na, meine schönste Geschichte ist immer so, ich habe mal in einer Bierlaune einfach meinen Bass genommen, umgedreht, Dachlatte dran, Steckdose dran, Kabel dran gelötet, Kabel rein, und spiele ich damit. Und wenn du da mit den Dingen auf der Bühne stehst, dann
1: Schokosteckdose.
2: Was ist das? Ich sag, fass das nicht an. Brandgefährlich. Strombass. Ja? Kriegst du eine gefeuert. Ja, wenn du das anfällst. Wirklich? So, nein, ist nur Attrappe. Aber funktioniert halt. Ne?
1: Ja.
2: Das sind so lustige Sachen und dann können sie es immer nicht verstehen. Und die schönste war dieser Venezuela, sag mal so.
1: Was?
2: Der aus Venezuela war.
0: Venezuela?
2: Ich weiß es auch nicht. Ist egal. Das war so ein kleiner Punker. Wo war das? Der hat mir einen Aufkleber am Bass beim Spielen.
1: Das war in Leipzig. Am Westbahnhof.
2: Und er war, ist das passiert, vielleicht war er auch gar nicht, er war aus Südamerika. Auf jeden Fall hat sich so gefreut. Ich sag, was ist das für ein Aufkleber? Ja, es ist irgendwie, hat er so ein Label gehabt.
1: Es gab tatsächlich zwei Brasilianer, die haben alles, was irgendwie rausgekommen ist, von uns gekauft hier.
2: Ja, die haben auch eine coole Szene. Das Doofe ist, dass du immer nicht an die Mucke rankommst. Ne? Ich hätte so gerne irgendwie, es gibt keinen richtigen Vertrieb für Musik oder so, das harte Zeug, was aus Südamerika kommt.
1: Mit Apaziano haben wir ja gespielt.
2: Die haben eine riesen Szene, was wir gar nicht wissen. Ne? Und da gibt es wirklich so geiles Zeug auch, aber du kommst da nicht ran. Manchmal kriegst du so einen Sampler irgendwo bei YouTube, weißt du, und dann kannst du immer mal so ein bisschen die Fühlerchen ausstrecken. Aber Vinyl kaufen...
0: Und die Leute machen da auch kein Geld mit meistens.
2: Nein, das ist wie hier, das ist just do it, ne? Und ja, wenn du es nicht machst, macht es jemand anderes, ne? Nimm die Gitarre und dann leg los, ne? Und die haben ja vom Biss, ne? Das ist richtig geil, ne? Zum Beispiel die Zumbi Sto Espasso, meine Lieblingsrocker-Punk-Band aus.
0: Also kannst du jetzt Empfehlungen aussprechen für
2: die Leute? Ja, das ist super, super Band. Das ist richtig geil. Kann man sich anhören, gibt es bestimmt irgendwo bei YouTube so. Ich habe irgendwo mal eine CD ergattern können von denen über Höni, der hatte mal so eine Rubrik mit, wo er so nicht-europäische Musik eingeführt hat, irgendwie so.
1: Ich nehme auch immer jetzt, wenn ich so auf Reisen bin, ich habe aus Slowenien eine Band mitgenommen, aus Kroatien eine. Ich gucke dann immer auch, dass das lokale Bands sind, wo ich gerade bin und dann nehme ich die Musik auch mit.
2: Auch die polnischen Bands oder Tschechen, die waren immer sehr gut und die polnischen Bands, meine Fresse, können die spielen. Ja, da stehst du mal da, da trocknet dir das Gesicht ein, wenn die da loslegen, da slappt er auf seinem Bass rum und du stehst da. Ja, aber ich übe doch.
1: Dann denke ich, ja, Allianz damals, ne? Ja. Die
2: war richtig gut.
1: Ja, die haben uns voll an die Wand gespielt.
2: Aber komplett
1: mit Triola.
2: Hammer.
3: Ist es allen Genossen klar, frage ich, dass es nicht um Literatur geht und auch nicht um höhere Philosophie, ja, sondern dass es um einen politischen Kampf geht zwischen zwei Systemen.

0: Nur geträumt war das. Wir machen weiter mit unserem Interview, dem letzten Teil in dieser Folge der Kaninchensendung.
1: Naja, der Micha hatte mich angesprochen als Herr Schölzel und nachdem wir das geklärt hatten, ich wollte immer wieder Musik machen. Ich habe damals mit meinem kleinen Bruder und mit einem Kumpel noch, haben wir zusammengesessen, haben da ein bisschen Musik gemacht gehabt und dann gab es einen Höni-Sampler. Da habe ich so ein selbstproduziertes Ping-Pong-Lied, das nannte sich damals West Manager Blues. Ja, ich habe damals auch so ein bisschen so Grufti-ähnliche Musik gemacht, was man so zu Hause im Zimmerchen machen kann, weil meine Freunde waren auf einmal alle in West-Berlin, als die Mauer offen war. Es gab keine Punks mehr, es hat sich niemand mehr für Musik interessiert und dann kam dieses Höni-Ding. Und daraus resultierend haben wir dann gedacht, ach ja, ich möchte doch eigentlich wieder Musik machen. Und das war eben das Problem, wo wolltest du das machen? Und da gab es im Sommer dann ein Jugendhaus, was ein findiger Sozialarbeiter wirklich durchgesetzt hat, dass Sommer da für 10 Jahre lang eine absolute coole Location gehabt hat, wo Bands wie Dritte Wahl und sowas gespielt haben, Under the Gun aus London damals gespielt haben, Allianz aus Polen, es fällt einem noch ein Reach aus England, trotzdem eine geile Band. Teilweise auch, was sich mit der Gerber teilweise gedeckt hat oder mit IOZ, ne? Und wir haben da immer Konzerte machen können. Ich habe da auch mal gearbeitet dann als Jugendbetreuer und habe dann das gleich verbinden können mit einer Probe, weil die war dann der öffentliche Probe und da kamen dann die Jugendlichen, haben dazugeguckt und das war dann während der Arbeitszeit. Das war auch vollkommen in Ordnung. Ne? Und das ist jetzt ein Ärztehaus im Sommer da. Weiß eigentlich fast keiner mehr, was sich da für Dinge abgespielt haben in diesen Hallen. Und da war Micha mit seiner Band und wir sind dann dorthin und haben gesagt, wie sieht's denn aus, könnten wir nicht auch, wir waren eigentlich schon viel zu alt dafür gewesen, aber es wurde uns grünes Licht gegeben, es wurde gesagt, wenn die eine Band euch noch mit reinnimmt, das waren
2: Shake Before Youth,
1: später Heavy Metal Man, später Liebe Jung,
2: Starkwave 212.
1: Die waren so eher so auf dem Nirvana-Tokotronic-Trip, ja, die haben uns da mit reingenommen und da haben wir uns da reingeteilt in dieses Räumchen. Da war auch so eine obskure Death-Metal-Band dabei, die haben immer Over the Rainbow gespielt. Ne? Also das war das Einzige, was sie gespielt haben.
2: Da kann man nicht dran erinnern, also da, keine Ahnung.
1: Gab da sehr lustige Bands, die da gespielt
2: haben. Proberäume waren immer schwierig. Und ich denke mal, in jeder Stadt ist das immer schwierig. Jugendhaus war cool, aber der Keller war unheimlich feucht.
1: Ne? Und schwuppdiwupp hat uns der Micha damit reingenommen. Ja. Und das war der feuchteste Proberaum überhaupt. Ja. Weil bei euch ist immer so die Kacke rausgekommen, ne? im Proberaum.
2: Da ist immer das Rohr geplatzt irgendwie.
1: So. Und bei uns kam ein armdicker Strahl Wasser raus. Und ansonsten haben wir auch permanent Entwässerungsgeräte drin gehabt. Und einmal hatten wir
2: einen
1: Proberaumbesuch gehabt, einen lebenden Molch.
2: Ja, da kam so weit gefallen.
1: Der Molch, der aus der Wand kam. Das war ein Proberaum. Ich habe meine Gitarre nicht da drinnen stehen lassen. Also,
2: nee, das ging nicht so.
1: Du hast doch immer ein bisschen Angst gehabt, wenn du elektrische Geräte angemacht hast. Ne? Aber es ist gut gegangen.
0: Ja, wie hat es geklappt? Ihr hattet ja bestimmt nicht viel Geld, das zu reparieren.
1: Na, wir hatten, das war alles zusammengestoppelt. Also zum Beispiel von meinem Schlagzeug ein Stück, das war so Geländer von so ein Betonwerk, das habe ich heimlich abgesägt. Das gebogen und da dran gesteckt. Ja, und jo. Jeder brachte was mit von vorhergehenden Bands.
2: Ich habe vorher immer, wo ich noch gespielt habe, wir hatten eine Garage, ein Neubaugebiet und da war ein junger Mann oder ein älterer Mann, der wusste nichts, aber er weiß, wo er sich besperren kann und es stand jedes Mal die Polizei da, sich da ein bisschen echauffiert. So, ne. Aber der gute Mann hat dann bei uns in der Firma gearbeitet und da musste dann immer kehren.
1: Hast du ihn leiden lassen?
2: Nee, das war indirekt.
1: Ich hätte ihn leiden lassen.
2: Arbeitskollegen kamen, ja Micha, das ist der Kerl, der immer die Bullen ruft. Ich lasse dich schon den ganzen Tag kehren. Ah, das Schwein. Der 14 Tage hier, da weiß ich das. Da weißt du, wo er sich beschweren kann. Da musst du mal Halbkreisingenieur machen, den ganzen Tag hier. Kehren.
1: Micha, hast du eigentlich früher immer Autos gebaut als Kind?
2: Nee, wieso?
1: Ja, aber ich habe auch keine gemalt. Ich habe immer Benz
2: gemalt. Panzer und Düsenflieger.
1: Nein, ich habe Benz gemalt und die hatten alle Schlaghosen und Keyboards.
2: Ich habe so Bäume gemalt, so Zeug, so Vögelchen.
1: Ach so. Deshalb, wir haben als Kinder andere Sachen gemalt als andere und deshalb, da kommt das so ein bisschen her.
0: So, und jetzt als Abschlussfrage, wenn ihr euch was wünschen könntet von jungen Leuten, die unzufrieden sind mit der Welt, wie sollten die das rauslassen und wie findet ihr Wie findet ihr gerade Punk von jüngeren Generationen?
2: Ich finde, die sollten es machen. Es soll keiner mit dem Finger rumlaufen und sagen, der ist doof, selber was auf die Beine stellen, selber Probleme lösen. Das ist eine Win-Win-Situation für beide Seiten, sag ich mal. Ne? Meckern kann jeder, ne? Da kannst du auch blau-rot wählen. Wenn du meckern willst.
1: Ich finde, das müssen die selber wissen.
2: Ja,
1: ich möchte keine Ratschläge geben.
2: Die sollen kreativ sein. Ja, die können von mir aus auch KI benutzen, wenn sie so ordentlich einsetzen. Kann das auch sehr lustig sein.
1: Da bin ich überhaupt nicht dafür. Muss ich mich wehren.
2: Wenn man das als Sprungbrett nimmt, wir nehmen auch einen Computer zum Aufnehmen. Es ist im Endeffekt nur eine Maschine. Ja. Mehr ist es auch nicht. Ne?
1: Das soll jeder machen, was er will.
2: Aber man muss trotzdem manchmal auch kreativ sein. Du musst ja auch was reinsprechen. Ne?
1: Ich finde, es gibt schon gute Musik heute.
2: Ja.
1: Beispiel.
2: Es geht nicht nur um Musik, es geht um alles, um das ganze Leben, wie du das hinbaust, ja, dass du nicht immer dein Zeug heute kaufst und morgen wegschmeißt, sondern dass du es vielleicht auch mal, also ich lege sehr viel Wert drauf, dass mein Kind was lernt, mit den Händen zu machen, ja, ob es einen Garten umgraben kann oder ein Beetchen bauen kann oder sein Fahrrad selber reparieren, was auch immer. Irgendwann bin ich nicht mehr da, ne? Dann ist das schön, wenn er das hat und wenn er es weitergeben kann, ne? Das finde ich schön. Das möchte ich dir mitgeben. Macht was, kauft euch ein Schraubenzieher-Set und bastelt was Schönes. Oder kauft euch Kreide, malt schöne Bilder, macht Kunst, keine Ahnung, irgendwas, was Kreatives. Das finde ich gut. Ja, und immer schön nach vorne gucken. Auf uns kommen schlimme Zeiten zu. Ne? Ja, wenn ich überlege, ich werde dieses Jahr 50. Und ich kann zugucken, wie der Planet in 50 Jahren komplett runtergerissen wurde. Ne? So, keine Ahnung.
1: Macht
2: einen ein bisschen Angst, nachdenklich.
1: Aber man sieht auch ganz, ganz viele junge Leute jetzt gerade bei den letzten Konzerten, die wir gemacht haben, die wirklich übelst engagiert sind, ob das nun Punk ist oder nicht. Das ist völlig Wurst, wie das jetzt heißt oder was die tun. Aber dass sie sich für irgendwelche Sachen einsetzen, dass sie wissen, von diesem Planeten hängt eben auch ab, ob wir weiter existieren. Und wenn wir den jetzt irgendwo ins Elend reiten, dann wird das nicht mehr lange gut gehen. Ne? Und ich finde schon gut, wenn es Leute gibt, die nachdenken und die Rücksicht aufeinander nehmen. Und wenn heute einige Sachen anders sind, als sie früher gewesen sind, ist das gar nicht verkehrt.
3: Steffen und Micha vom kollektiven Brechreiz waren das, die uns eben auch ein bisschen was über die Zeit in Sömmerda erzählt haben, in den 80ern und auch in den 90ern. Und das ist eben das Thema Subkultur in Weimar von 1979 bis 89 im Festival Wir tanzen im Mikado-Wald, wo ich mich in Ich rede über mein Kaninchen die nächsten Wochen weiterhin beschäftigen werde, bis das Festival stattfindet am 11. bis 13. September im Gaswerk in Weimar, wo dann auch viele Bands, die wir hier in der Sendung hören, auch auftreten werden. Und wir hören noch zwei Songs, und zwar Revolution und Pop-Up.

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10: Ich freue mich auf jeden Fall schon sehr drauf. 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
12: Die Jena-Zeit. Einen wunderschönen guten Tag zu einer Kurzausgabe heute am 1.7.2026. Warum Kurzausgabe? Weil um 17.15 Uhr hier bei Radio OKJ live der Stadtrat beginnt. Wir lassen euch aber trotzdem nicht ganz ohne Informationen heute. Erstmal geht's aber los mit ein bisschen Musik. Am Mikrofon ist David Simon.

Ja, das haben wir schon öfter gehört in der Jena-Zeit. Nie wieder Krieg von Chocotronic. Finde ich auch ja eine Tradition, die ist, die schon auch eine, ja, nicht gerade schöne, aber zumindest eine gute war. Wir wenden uns jetzt mal einem anderen, auch tagespolitischen Thema zu. Es ist ja niemand so richtig um diese Fußballweltmeisterschaft drumherum gekommen. Und das heißt ja dann immer gerade von Funktionären und den Vereinen und den Organisationen, den Nationalmannschaften, ja, das Event ist unpolitisch. Ich persönlich kann Fußball ziemlich wenig abgewinnen und dachte mir deswegen, wir machen es mal anders. Wir bewerten das aus der deutschen Fußballnationalmannschaft mal nur politisch. Dazu ein Kommentar.

0: Kopfballmöglichkeit, Nachschusschance, Pirlo ist am 16-Meter-Raum, hätte vielleicht direkt schießen müssen, legt nochmal rein, da kommt der Schuss und da ist das Tor für Italien!
1: Erinnert ihr euch? Herrenfußball-WM 2006. Deutschland hatte gerade gegen Italien verloren. Die Enttäuschung war bitter und wir trotzdem Sieger der Herzen. Das Motto damals, die Welt zu Gast bei Freunden. Das hatten sich zwar vermutlich auch DFB-Funktionäre und PR-Berater in langen Sitzungen ausgedacht, aber es hat gepasst. Der Welt hat sich ein weltoffenes, fröhliches und tolerantes Deutschland gezeigt. Ein Land, das gewinnen wollte und verlieren konnte. Ein neues Märchen war geboren. Schwarz-Rot-Gold stand für dieses Gefühl. Auch ich habe mich damals mitreißen lassen. Das ist jetzt 20 Jahre her. Heute nach der Niederlage gegen Paraguay titelt die Bild Nacht der Schande. Und sofort werden die großen Parallelen gezogen. Zur Wirtschaft, zur Politik, zum leistungsunwilligen Volk, zum Bundeskanzler, der alles schönredet. Leistungssport steht da mit 3 Ausrufezeichen. Wer nicht gewinnt, braucht gar nicht erst anzutreten. Ein sattes und überhebliches Volk, das Zweitklassigkeit akzeptiert. Wie satt, überheblich und zweitklassig muss man eigentlich sein, um sowas zu schreiben? Von denen, die ernsthaft behaupten, mit mehr Meyers, Müllers und einer weiseren Mannschaft wäre das anders gelaufen, fange ich hier gar nicht erst an. Wer diesen rassistischen Müll glaubt, der darf jetzt gerne abschalten. Dass diese Leute Schwarz-Rot-Gold mittlerweile als Symbol ewiggestriger Putin-Trolle annektiert haben, geschenkt. Mich beschäftigt was anderes. Warum entblödet sich derselbe Oliver Pocher, der damals mit seinem Song fest an der Seite von Schwarz und Weiß stand, heute nicht, nur Minuten nach einer wirklich extrem knappen Niederlage, den Rücktritt des Bundestrainers zu fordern? Warum muss ein deutscher Bundeskanzler ausgerechnet die ersten Worte der Empathie seit Monaten wieder zurücknehmen, nur weil sie für den Verlierer deutsche Nationalmannschaft bestimmt waren? Was ist aus dem Land geworden, das der Welt 2006 ein so freundliches Gesicht präsentiert hat? Die nächste Fußball-WM
2: so weit in
1: zum
2: WM
1: aus der deutschen Fußballnationalmannschaft
2: gut so.
1: Aus
2: wäre sie in Deutschland
1: und die Welt wäre wohl wieder zu Gast
2: bei dem anderen und gefühlskalten
1: Wir machen jetzt
2: Volk,
1: hier heute weiter mit dem Jenaer Stadtrat. Um 17.15 Uhr geht's da planmäßig los. Mal gucken, ob es klappt. Und den übertragen wir dann bis zum, ja, ob es bitter wird, wissen wir noch nicht. Aber auf jeden Fall bis zum Ende heute hier kurz vor der Sommerpause. Ich wünsche euch noch einen wunderschönen Abend, / Nachmittag, die nächste Jenerzeit, die gibt's am Freitag um 17 Uhr hier bei Radio KJ. Bis dahin macht's gut und habt auf jeden Fall eine wirklich gute Woche. Tschüss.

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Eine Rose, ich wollte dir ins Irrenhaus schicken. Ich weiß, du bist darauf versessen. Also noch ein paar Runden Domino, bis ich wiederkomme. Oder eine kleine Reise von Tel Aviv nach Babylon.

0: Professor.
1: Bitte?
2: Das Experiment.
1: Ach, meine Assistenten. Ich habe meinen Assistenten gerade eben eine Überdosis Psyllium in ihr Essen gebügelt. 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

0: Presse, sehr geehrte Gäste hier im Rathaus und an den Bildschirmen, ein herzliches Willkommen zu unserer heutigen 23. Stadtratssitzung im historischen Rathaus der Stadt Jena. Ich eröffne hiermit den öffentlichen Teil der Sitzung. Ich weise Sie darauf hin, dass diese Sitzung aufgezeichnet wird und im Internet abgerufen werden kann. Sie haben die Möglichkeit, der Aufzeichnung der Redebeiträge in Bild und Ton zu widersprechen, sowie der Verarbeitung der Redebeiträge mit Hilfe der KI SpeedMind zu einer Niederschrift zu widersprechen. Gibt es Widerspruch zur Ordnungsmäßigkeit der Ladung? Das sehe ich nicht. Ich stelle die augenscheinliche Beschlussfähigkeit fest. Ich weise Sie darauf hin, dass wir heute eine reguläre Sitzungszeit bis 22.30 Uhr haben. Die Pause von 30 Minuten werde ich voraussichtlich zwischen 19 Uhr und 19.30 Uhr einordnen. Es liegen folgende Anmeldungen auf Verweisung bei der Tagesordnung vor. Top 23, Beschlussvorlage Fraktionen CDU, SPD, FDP, Bündnis 90 Die Grünen und Ortsteilbürgermeister Isserstedt, Oliver Junke, Priorisierung des Sportplatzes beim Sanierungsprojekt Sportanlage Isserstedt, Verweisung in den Stadtentwicklungs- und Umweltausschuss und in den Werkausschuss KJ. Top 33, Beschlussvorlage Fraktion CDU und Ortsteilbürgermeister Kospeter, Herr Lutz Arnold, freigestellter Schülerverkehr in den Jenaer Ortsteilen der Saaleplatte für Schüler ab Klasse 5 beibehalten, Verweisung in den Ausschuss für Schule und Sport sowie in den Finanzausschuss. Top 34, Beschlussvorlage Fraktion CDU, Wiederherstellungspflicht nach Glasfaserausbaumaßnahmen, Verweisung in den Werkausschuss KSJ. Es gibt einen Zusatz von Oberbürgermeister.
1: Herr Vorsitzender, liebe Kolleginnen und Kollegen Stadträte, ich würde vorschlagen, den Top 32, wo es um den Sportplatz geht, zusätzlich auch in den Ausschuss für Schule und Sport zu verweisen. Nicht nur zu KJ und SEA, sondern auch in den Ausschuss für Schule und Sport.
0: Ich würde die drei Verweisungen gerne im Block abstimmen. Gibt es hier eine Gegenrede? Das sehe ich nicht. Dann kommen wir zur Abstimmung, ob wir die Top 32, 33 und 34, wie eben vorgelesen, in die entsprechenden Ausschüsse verweisen, inklusive der Erweiterung durch den Oberbürgermeister. Wer diesen Verweisungen zustimmt, den bitte ich um das Handzeichen. Danke. Gibt es Gegenstimmen? Keine. Gibt es Enthaltungen? Auch keine. Damit ist diese Verweisung in die entsprechenden Ausschüsse einstimmig bestätigt. Ich erteile dem Oberbürgermeister das Wort.
1: Liebe Kolleginnen und Kollegen Stadträte, ich habe zwei Anträge, die die Tagesordnung ändern würden. Zum einen schlage ich vor, dass wir die Tagesordnungspunkte 24, 25 und 26, das ist die Abwägung, der Durchführungsvertrag und der Satzungsbeschluss zu der Erweiterung bei den Erlenhöfen, gemeinsam beraten und getrennt abstimmen. Und der zweite Antrag wäre, dass wir die Tagesordnungspunkte 27 und 28, also den Abwägungsbeschluss und den Feststellungsbeschluss zum Flächennutzungsplan, gemeinsam beraten, getrennt abstimmen und in der Tagesordnung vorziehen auf nach Top 16. Da wird es sicherlich einiges an Diskussionen geben und ich denke, es wäre sinnvoll, wenn wir da heute schon nicht nur damit beginnen, sondern das heute auch abschließen können und quasi nicht über den Tag in den morgigen Tag mit reinnehmen, um dann quasi zweimal hier ansetzen zu müssen. Also 27 und 28 gemeinsam beraten, getrennt abstimmen und das nach Top 16.
0: Gibt es zum ersten Antrag Top 24, 25, 26 gemeinsam zur Beratung getrennt abzustimmen eine Gegenrede? Das sehe ich nicht. Dann kommen wir zur Abstimmung. Wer diesem Antrag zustimmt, den bitte ich um das Handzeichen. Danke. Gibt es Gegenstimmen? Keine. Gibt es Enthaltungen? Keine. Damit ist diese Verweisung, dieser Antrag einstimmig beschlossen. Und wir kommen zum zweiten Antrag, Top 27 und 28 gemeinsam zu beraten und getrennt abzustimmen, sowie nach Top 16 einzuordnen. Gibt es hier eine Gegenrede? Ja, bitte, Frau Dr. Jähnchen.
2: Sehr geehrter Herr Vorsitzender, Herr Oberbürgermeister, sehr geehrte Damen und Herren, das sind im Grunde zwei Anträge, nämlich das eine, das zusammen zu behandeln. Ich glaube, das ist durchaus sinnvoll. Das andere ist, die Reihenfolge, die der Hauptausschuss festgelegt hat, zu verändern. Da wäre ich jetzt nicht so sehr dafür. Das heißt, ich bitte darum, wenigstens das Einzelne abzustimmen.
0: Gut, gibt es eine Gegenrede? das gemeint, das getrennt abzustimmen? Dann würde ich Sie getrennt zur Abstimmung stellen, auch im Sinne des Antragstellers. Damit als erstes der Antragstellung, der Antrag Top 27 und 28 gemeinsam zur Beratung getrennt abstimmen. Wer dem zustimmt, den bitte ich um das Handzeichen. Danke. Gibt es Gegenstimmen? Keine. Gibt es Enthaltungen? Keine. Damit ist dem Antrag einstimmig stattgegeben. Und jetzt kommen wir zu der Änderung der Tagesordnung, nämlich diese beiden Tops nach Top 16 einzuordnen. Wer dem zustimmt, den bitte ich um das Handzeichen. Danke. Gibt es Gegenstimmen? Einige. Gibt es Enthaltungen? Ebenfalls einige. Damit ist diese Änderung, diesen Top 27, 28 nach Top 16 einzuordnen, stattgegeben. Gibt es weitere Veränderungswünsche bzw. Ergänzungen zur Tagesordnung? Das sehe ich nicht. Dann bitte ich Sie jetzt, die Tagesordnung mit den vorgenommenen Veränderungen so zu bestätigen. Ich bitte Sie um das Handzeichen, wenn Sie dem zustimmen. Danke. Gibt es Gegenstimmen? Keine. Gibt es Enthaltungen? Keine. Damit ist die geänderte Tagesordnung so einstimmig bestätigt. Ich erteile dem Oberbürgermeister das Wort.
1: Herr Vorsitzender, liebe Kolleginnen und Kollegen Stadträte, hier wieder der Antrag auf Redezeitbegrenzung. 5 Minuten für den Einreicher, 3 Minuten für alle anderen.
0: Gibt es eine Gegenrede? Ja, bitte, Frau Dr. Jähnchen.
2: Ich sehe ja ein, dass es mitunter Tagesordnungen gibt, die so voll sind, dass man die Redezeitbegrenzung nutzen müsste. Inzwischen ist das, glaube ich, seit ich wieder im Stadtrat bin, normal. Es wird immer Redezeitbegrenzung beantragt. Das ist nicht unbedingt hilfreich, weil im Ernstfall führt es dazu, dass sich Leute 2- und 3-mal melden, damit sie überhaupt ihre Redebeiträge komplett vortragen können. Und deshalb würde ich darum bitten, das abzulehnen und wenigstens diesmal, wenn wir zum Beispiel über was so wichtig ist wie den Flächennutzungsplan diskutieren, keine Redezeitbegrenzung zu beschließen.
0: Wir kommen zur Abstimmung über den Antrag zur Geschäftsordnung des Oberbürgermeisters zur Begrenzung der Redezeit. Wer diesem zustimmt, den bitte ich um das Handzeichen. Danke. Gibt es Gegenstimmen? Einige. Gibt es Enthaltungen? Einige. Damit ist diesem Antrag mehrheitlich stattgegeben. Wir kommen damit zu Top 6, Bestätigung der Niederschrift über die 22. Sitzung des Stadtrates vom 3.6.2026, öffentlicher Teil. Gibt es hier Ergänzungswünsche oder Veränderungswünsche? Das sehe ich nicht. Dann kommen wir zur Abstimmung. Wer die Niederschrift so bestätigt, den bitte ich um das Handzeichen. Danke. Gibt es Gegenstimmen? Keine. Gibt es Enthaltungen? Einige. Damit ist die Niederschrift mehrheitlich bestätigt. Damit kommen wir zu Top 7, der Einwohnerfragestunde. Diese soll die Dauer von 30 Minuten nicht überschreiten. Einwohner können Fragen, Anregungen und Vorschläge zu städtischen Angelegenheiten einbringen. Der Einwohner hält eine Redezeit von maximal 3 Minuten zur Unterbreitung seines Anliegens. Die Beantwortung bzw. Behandlung des Anliegens soll maximal 5 Minuten in Anspruch nehmen. Der Fragesteller hat das Recht zu einer mündlichen Nachfrage. Zu Anregungen und Vorschlägen kann sich der Oberbürgermeister oder ein Beigeordneter unmittelbar im Stadtrat äußern. Es liegen vor: Einwohneranfrage von Herrn Melzer zu Annika-Projekt, Abwärmenutzung mittels integrierter Kläranlage der Stadtwerke Energie Jena-Pößneck. Dort erfolgt eine schriftliche Beantwortung durch Bürgermeister und Dezernenten Herrn Koppe. Zweitens die Einwohnerinnenanfrage von Frau Mattis zur IT-Strategie der Stadt Jena und aktuellen Ausschreibungen. Erfolgt ebenfalls eine schriftliche Beantwortung durch Dezernenten Herrn Lange. Dann die Einwohnerinnenanfrage von Frau Mioska zum Abwägungsbeschluss zum vorhabensbezogenen Bebauungsplan VBB Lo 14 Wohnungsbebauung Theodor-Renner-Straße. Die Beantwortung übernimmt Herr Dezernent Lange. Frau Mioska.

0: Sehr geehrter Herr Oberbürgermeister, sehr geehrte Anwesende, sehr geehrte interessierte Bürger. Der Stadtrat muss akzeptieren, dass er im Interesse derjenigen zu handeln und zu entscheiden hat, von denen jeder Einzelne in den Stadtrat gewählt wurde. Die Einwohner sind in einer Demokratie keine Untertanen, die man gegebenenfalls zwingen darf, sollte oder muss, auch nicht zu ihrem vermeintlichen Glück. Danke. Dass Fragen hier mehrfach gestellt werden müssen, ist nicht nur für Sie frustrierend. Nachdem vom Dezernat 3 eine rückwirkende Klärung meiner in diesem Haus gestellten Fragen als schwierig bezeichnet wurde bzw. unbeantwortet blieb, seitens der Abteilung Stadtrecht eine weitere Stellungnahme zu meiner Kritik bei Gericht abgelehnt wurde, bearbeite ich nun die unerledigten Aufgaben der Stadt, wie gerichtlich eingeräumt, durch vollständige Akteneinsicht mit den involvierten Behörden. Ungeachtet dieser Aufarbeitung stellen sich grundlegende Fragen. Erstens, wie wird begründet, dass Auslegung, Abwägung und Gutachten zum VBB LO 14 vorsätzlich mit gravierenden und durchaus relevanten Unrichtigkeiten dem Stadtrat zur Abstimmung vorgelegt wurden? Zweitens, wie wird gerechtfertigt, den Oberbürgermeister in der Beschlussvorlage Nummer 23/2258 vom 9.9.24 damit zu beauftragen, die Behörden, Träger öffentlicher Belange und die Öffentlichkeit über das Ergebnis trotz bekannter Unrichtigkeiten zu informieren? Drittens, wie bewertet der Oberbürgermeister den Glaubwürdigkeitsverlust gegenüber der Einwohnerschaft, der durch die fehlerhafte Abwägung und die darauf aufbauende Beschlussvorlage entstanden ist, und welche Konsequenzen resultieren daraus?
1: Herr Dezernent Lange.
2: Sehr geehrte Damen und Herren, sehr geehrte Vorsitzende, sehr geehrte Oberbürgermeister, liebe Frau Mioska, Sie haben es ja schon richtig beschrieben, wir haben einen gemeinsamen Weg hinter uns. Ich möchte nur, bevor ich auf Ihre Fragen eingehe, das vielleicht allen nochmal transparent machen. Sie haben ja nicht nur eine Antwort von meinem Vorgänger bereits erhalten, Sie haben eine Antwort von mir erhalten, wir waren zusammen bei einem Vororttermin. Sie haben die gerichtlichen Thematiken miteinander ausgefochten und verhandelt, und heute stehen Sie hier und stellen folgende Fragen, auf die ich auch gerne wieder antworten werde. Wie wird begründet, dass Auslegung, Abwägung und Gutachten zum VBB vorsätzlich und gravierende relevante Unrichtigkeiten enthalten? Ich möchte erst mal klarstellen, ich glaube, wir werden zu diesen Punkten nie eine Einigkeit erzielen. Und wir haben in dem Abwägungsbeschluss, der am 30.10. letzten Jahres gefasst wurde, unsere Tätigkeit der Verwaltung mit allen Einreichungen und entsprechenden Gegen- und Argumenten vorgenommen. Und ich möchte es von mir und vor allem von der Verwaltung weisen, weil ich war ja nicht die ganze Zeit in Amt und Würden, dass hier absichtlich Unrichtigkeiten, weil so ist die Unterstellung, vorgenommen werden. Das halte ich für nicht redlich und sehe aber, dass Ihr Engagement, und habe totalen Respekt davor, dass Sie sich so einwühlen. Ich kann Ihnen nur sagen, und das möchte ich jetzt formal beantworten, wir hatten am 30.10.2024 hier im Stadtrat den Abwägungsbeschluss gefasst. Der Abwägungsbeschluss ist quasi Grundlage dessen, dass wir sagen, alle Einreichungen sind da und wir haben sie entsprechend berücksichtigt. Am 29.05.2025 haben wir dann den gesetzten B-Plan veröffentlicht im Amtsblatt und es trat Rechtskraft ein. Man hat dann eine theoretische Klagezeit von einem Jahr, die ist auch abgelaufen. Dann könnte man über ein Normkontrollverfahren entsprechend reagieren. Das haben Sie nicht getan. Deswegen kann ich die Ernsthaftigkeit Ihrer jetzt gestellten Frage nur in Frage stellen, weil es gibt momentan kein Rechtsmittel. Alle Rechtsmittel, die Sie in anderen Verfahren gegen die Stadtverwaltung ergriffen haben, sind, glaube ich, negativ gegen Sie entschieden worden. Deswegen, ich kann es nochmal sagen, aus meiner Sicht liegen keine Unrichtigkeiten vor, sondern es liegen Abwägungen vor. Die sind nicht immer im Sinne des Einreichers, sondern im Sinne des Gesamtzieles. Zur zweiten Frage, die sich eigentlich nahtlos an das anschließt, möchte ich wie folgt antworten. Sie fragen auch hier, wie wird gerechtfertigt, dass wir Unrechtmäßigkeiten veröffentlicht haben? Und genauso werde ich auf die dritte Frage antworten, deswegen würde ich das zusammenfassen. Aus meiner Sicht liegen keine Unrechtmäßigkeiten vor, nicht im formalen Prozess und in der inhaltlichen Fragestellung. Wie gesagt, wir waren zusammen vor Ort, wir haben uns das auch zusammen angeschaut. ich habe keine Chance, Heilung hinten raus zu vollziehen, und ich sehe auch momentan keinen Bestandteil, der in irgendeiner Frage hier nochmal beantwortet werden müssen. Eine Klarstellung möchte ich machen in Ihrer Frage. Sagen Sie, den Beschluss vom 9.9.24, das ist einfach nur eine Richtigstellung, das ist der 30.10.24 gewesen, und dabei würde ich meine Einlassung beenden, weil, und das will ich nochmal gänzlich sagen, ich habe einen Auftrag und werde dem nachkommen, dass ich immer sehr bürgernah mein Amt ausübe. Ich möchte aber auch sagen, dass irgendwann die Verwaltung mit Aufwänden die anderen Bürgern die Zeit wegnehmen, um deren Belange zu handhaben, ich dann auch nicht mehr akzeptieren werde. Deswegen will ich es nochmal darstellen. Sie wurden mehrfach hier gehört. Wir haben intensiv Zeit miteinander verbracht. Und dann müssen wir uns irgendwann fragen, ob es hier noch eine Lösung gibt oder ob wir einfach den Frieden damit finden müssen. Deswegen würde ich hier meine Ausführung beenden und würde auch nicht auf die Unterstellung weiter eingehen, weil ich kann es nur mal sagen, die Verwaltung hat ja rechtmäßig gehandelt.
1: Haben Sie eine Rückfrage?
0: Ja. Wer hat die ungenehmigten Eingriffe, und das wurde mir vor 14 Tagen von der oberen Wasserbehörde bestätigt, die ausschließlich am Böschungsrand stattfanden, der im Bauplan markiert ist, also Sie kennen den Bereich, Herr Lange, konkret nachweislich beauftragt, und wer trägt die Verantwortung für die fehlerhafte Beantwortung der dazu im Stadtrat mehrfach gestellten Fragen? Wie gesagt, ich war zur Akteneinsicht an der oberen Wasserbehörde, und mir wurde gesagt, beide Eingriffe bzw. die Umwidmung hätten nicht ohne obere Wasserbehörde stattfinden dürfen. Also es liegt eindeutig ein Fehler vor in der Abwägung.
2: Auch hier ist es so, und das will ich gar nicht ausräumen, weil es Bestandteil eines Verfahrens war, Sie haben ja vollständige Akteneinsicht erlangt. Wir haben Ihnen alle Vermerke, die bei uns intern dazu existieren, haben wir Ihnen ausgängig, beziehungsweise sind Sie da mit dem Fachdienstrecht in Rücksprache. Zu diesem Vorgang liegen Ihnen alle unsere Unterlagen vor. Ich kann da auch keine nachmalen. Zur Auffassung des TLUBN möchte ich Folgendes sagen. Es gibt auch in der Rechtsprechung unterschiedliche Ansichten dazu, ob man einen eigenen Eingriff, der ja durch die Stadt durchgeführt wurde, sich selber genehmigen muss oder nicht. Auch hier sind wir selber mit dem TLUBN nochmal in Aussprache, und dem TLUBN steht es frei, eine OWI-Maßnahme, eine Ordnungswidrigkeit, wenn es eine Verfehlung der Stadt Jena gegeben hätte, zu veranlassen. Momentan liegt mir kein ähnliches Verfahren vor. Von daher, wenn Ihnen die Aussage so entgegengebracht wird, rechne ich damit, dass das TLUBN auf mich zukommen wird, und dann werde ich auch diesen Sachverhalt entsprechend behandeln.
0: Herr Lange, Ihre
1: Entschuldigung, Aussage, Sie hatten nur eine Rückfrage.
0: Ja, aber Herr Lange hat gesagt, mir legen alle Akten vor. Sie haben nicht mal auf das Einschreiben mit der Bitte um Akteneinsicht geantwortet. Vielen Dank.
2: Darf ich das noch richtig stellen?
1: Ganz kurz, ja.
2: Ich glaube, ich habe mich relativ als Gentleman hier verhalten, werde das auch zukünftig tun, möchte nur sagen, diesen Vorwurf kann ich nicht unkommentiert stehen lassen. Alles, was mir vorliegt, was im Dezernat an Akten da sind, kann eingesehen werden, und das wird Ihnen entsprechend, wurde Ihnen das übers Fachdienstrecht zugeteilt, dass das möglich ist, und mehr ist nicht da.
1: Es liegen keine weiteren Anfragen vor. Die Einwohnerfragestunde ist beendet. Wir kommen damit zu Top 8 der Fragestunde. Hat eine Dauer von maximal 30 Minuten. Die Redezeit des Fragestellers ist auf 2 Minuten begrenzt, die Redezeit des Beantworters auf 5 Minuten. 2 mündliche Nachfragen des Fragestellers und 2 Nachfragen aus den Reihen der Stadtratmitglieder und der Ortsteilbürgermeister im Rahmen ihrer Zuständigkeiten sind möglich. Für jede Nachfrage und Antwort steht 1 Minute zur Verfügung. Es liegen vor, erstens die Anfrage von Herrn Ralf Lenker zum Thema baurechtliche Einordnung des geplanten Musterungszentrums der Bundeswehr in der Goethe-Galerie, eine Anfrage aus der 22. Stadtratssitzung. Die Anfrage wird stellvertretend von Frau Dr. Jähnchen gestellt. Die Beantwortung übernimmt Herr Dezernent Lange. Frau Dr. Jähnchen.
3: Sehr geehrte Damen und Herren, ich habe die große Freude, die Anfrage meines Fraktionskollegen zu übernehmen. Wie wir alle wissen, plant die Bundeswehr die Einrichtung eines Musterungszentrums in der Goethe-Galerie, also mitten in Jena. Vorgesehen sind dort medizinische Untersuchungen, computergestützte Eignungstests sowie persönliche Beratungsgespräche. Aufgrund der geplanten Nutzung sowie der Unterbringung in zentraler Innenstadtlage ergeben sich Fragen hinsichtlich der baurechtlichen Einordnung des Vorhabens. Daher frage ich, Wie bewertet die Stadt Jena die geplante Einrichtung des Musterungszentrums hinsichtlich der Frage, ob es sich um eine genehmigungspflichtige Nutzungsänderung handelt, von Handel und Gewerbe auf militärische Nutzung? Wann wurden diesbezügliche Anträge zur Nutzungsänderung gestellt und gegebenenfalls genehmigt? Und welche Gründe gibt es, dass eine solche Nutzungsänderung versagt werden könnte? Also sprich, welche Spielräume hätte die Stadt?
1: Herr Dezernent Lange.
2: Lieber Dr. Jähnchen, ich würde gern mit der ersten Frage natürlich beginnen. Sie fragen nach, ob es eine genehmigungspflichtige Nutzungsänderung vorliegt. Wir sehen anhand der aktuellen Baugenehmigung, die Goethe-Galerie ist ein multidimensionales Spielfeld für viele Menschen. Die Genehmigung als Handel, Gastronomie, medizinische Einrichtung für Behörden, Unternehmen, Gewerbe, Büros und Hotel ist ein breites Spielfeld, in dem sich das Musterungszentrum, was eher eine büroähnliche Nutzung ist, sehr gut einfängt. Generell kann man sagen, es kann in einzelnen Fällen eine genehmigungspflichtige Nutzungsänderung möglich sein oder notwendig werden, aber es gäbe auch in diesem Fall keinen Verwehrgrund. Von daher sehe ich aus bauordnungsrechtlicher Begründung heraus keine Handlungsspielraum. Wann würden diesbezügliche Anträge zur Nutzungsänderung gestellt und gegebenenfalls genehmigt? Und da antworte ich im Sinne der ersten Antwort. Da es keine Notwendigkeit gibt, gab es auch keinen Antrag. Aktuell liegen also keine Anträge zur Nutzungsänderung vor. Und welche Gründe gibt es, dass eine solche Nutzungsänderung versagt werden könnte? Und das ist auch Teil der ersten Ausführung. Aufgrund der umfänglichen Baugenehmigung, die erteilt ist, kann ich keinen baurechtlichen Grund sehen, das zu versagen, außer es gibt eine tatsächliche Nutzungsänderung im Sinne von, wir haben kein Musterungszentrum, sondern wir haben eine andere, noch nicht genehmigte Nutzung in diesem Gebäude. Wir können das aber anhand der Gestalt dieser Unternehmung nicht erkennen. Von daher gibt es aus unserer Sicht, aus aktuellem Anlass, auch keinen Grund der Versagung.
1: Gibt es eine Nachfrage, Frau Dr. Jähnchen? Das sehe ich nicht. Ich sehe auch keine weitere Wortmeldung. Damit kommen wir zur zweiten Frage. Der Anfrage von Herrn Seeler zum Filial- und Ladensterben in Jenas Innenstadt. Das ist eine Anfrage aus der 22. Stadtratssitzung. Die Beantwortung übernimmt Herr Oberbürgermeister. Herr Seeler. Herr Stein übernimmt stellvertretend.
4: Vielen Dank, Herr Vorsitzender, sehr geehrte Kolleginnen und Kollegen. Herr Seeler ist heute abwesend, hat mich gebeten, an seiner Stadt die Anfrage vorzulesen, was ich hiermit tue. Sehr geehrter Herr Oberbürgermeister, seit geraumer Zeit häufen sich in den Medien die Nachrichten über Schließungen von Einkaufsfilialen und Läden in Jenas Innenstadt und darüber hinaus. In der ersten Jahreshälfte 2026 wurde das Aus von gleich zwei wichtigen Ankermietern im für den Einzelhandel Jenas wichtigen Einkaufszentrum Goethe-Galerie bekannt gegeben. Ebenfalls betroffen ist das Einkaufszentrum Burgau-Park, aber auch andere Stadtgebiete wie Wogau, wo es kürzlich ein bekannter Markendiscounter überraschend das Aus seiner Filiale verkündete. Darüber hinaus haben in den letzten Monaten auch zahlreiche kleinere Läden in der Innenstadt aufgegeben. Die Häufigkeit dieser Schließungen lassen den Schluss zu, dass es sich unter anderem bedingt durch den Onlinehandel sowie einen einsetzenden Strukturwandel dabei um einen negativen Megatrend handelt. Um weitere Leerstände zu vermeiden und um diesem Megatrend etwas entgegenzusetzen, muss aktiv und nicht reaktiv entgegengesteuert werden. Müssen die in Jena vorhandenen Instrumente, wie zum Beispiel das City Management Jena oder die Wirtschaftsförderungsgesellschaft Jena, noch effizienter eingesetzt werden? Ernsthafte Anstrengungen seitens der Stadtverwaltung wie unter anderem die Innenstadtvision Jena 2035 gibt es bereits und sollen auch nicht in Abrede gestellt werden. Meine Fragen lauten daher. Erstens, wie besorgniserregend bewertet die Stadtverwaltung die auffallende Häufigkeit von Filial- und Ladenschließungen in Jena in jüngster Zeit und was wurde konkret unternommen, um diese zu verhindern bzw. welche Möglichkeit hat die Stadt dabei? Zweitens, welche konkreten Maßnahmen unternahm die Wirtschaftsförderungsgesellschaft Jena im letzten halben Jahr, um einem Filial- und Ladensterben in Jena wirksam entgegenzuwirken und von welchem Erfolg waren diese gekrönt? Drittens, welche konkreten Maßnahmen unternahm das City Management Jena im letzten halben Jahr, um einem Filial- und Ladensterben in Jena wirksam entgegenzuwirken und von welchem Erfolg waren diese gekrönt? Vielen Dank, Reik Seeler.
1: Die Beantwortung übernimmt der Oberbürgermeister.
5: Ja, lieber Herr Stein, vielen Dank und herzlichen Gruß an Herrn Seeler für die Fragen, die ich sehr gerne beantworte. Zunächst möchte ich drei Dinge unterstreichen, die er in seinem Vortext geschrieben hat und ausdrücklich zustimmen. Ja, hier handelt es sich um einen Megatrend. Ja, man muss aktiv gegensteuern und nicht nur reaktiv sein. Und ja, es gibt bereits ernsthafte Anstrengungen der Stadtverwaltung, aber auch anderer Akteure. Das als Vortext. Dann ist es zur Frage 1, wie besorgniserregend bewertet die Stadtverwaltung und so weiter, ist es, glaube ich, vor allem eine Frage des Umgangs. Wir erleben hier tatsächlich eine Transformation, die stattfindet und die stattfinden wird, ob wir sie gut finden oder nicht, ob wir was dagegen tun oder nicht, sie wird stattfinden. Insofern ja, es werden sich Dinge gravierend ändern, das macht vielen Sorge, uns auch. Wir dürfen aber bei der Sorge eben nicht stehen bleiben und das tun wir auch nicht. Dann, das Thema ist nicht neu. Das ist jetzt nicht erst seit ein oder zwei Jahren, sondern das zeichnet sich schon deutlich länger ab, ist zurückzuführen auf langfristige Veränderungen im Konsumverhalten, auf den wachsenden Onlinehandel und das, was er beim stationären Einzelhandel abzieht, an veränderte Anforderungen an Innenstädte als Lebens-, Arbeits- und Aufenthaltsorte. Nächster Gedanke, man sollte sich nicht nur auf Einzelfälle kaprizieren. Es geht nicht allein darum, wie viel Leerstand wir haben, sondern mehr gibt es irgendwo strukturellen Leerstand und kann und sollte man dagegen steuern. Einen Fall will ich mal rausgreifen, den Herr Seeler auch andeutet, Intersport und der Zeitungsbeitrag, den wir gesehen haben und das Echo, das das ausgelöst hat. War aber eine Aussage der Geschäftsführer, dass genau dieses Problem, die Leute kommen in den Laden, lassen sich beraten und kaufen dann online, in a nutshell beschrieben. Und außerdem, nur wenige Tage danach, gab es die Meldung, die hat weit weniger Resonanz gehabt, dass Intersport fortgeführt werden wird mit einem neuen Konzept. Das nur, um plastisch zu machen, man darf nicht nur auf Einzelfälle schauen, aber wir haben tatsächlich da ein strukturelles Thema. Wir werden erleben, dass sich der Nutzungsmix in Innenstädten ändern wird. Der Einzelhandel wird weiterhin zentral bleiben. Aber er braucht ein tragendes Umfeld, er kann es nicht mehr alleine. Also den Ansatz, den auch wir hier viele Jahre gefahren sind, wir müssen Jena noch mehr oder wieder zur Einkaufsstadt zu machen, um die Innenstadt zu retten, der wird so nicht funktionieren. Sondern wir werden es anders machen müssen. Es wird gastronomische Angebote, Serviceangebote, Kultur, Wohnen, Arbeiten, Grün, Mobilität, Aufenthaltsqualität vor allen Dingen, temporäre Formate geben müssen. Kurz gesagt, Gründe, die Menschen in die Innenstadt ziehen und wenn sie dann da sind, gehen sie vielleicht auch einkaufen. So rum muss die Logik sein. Wir haben als Stadt nahezu null Einfluss auf konkrete unternehmerische Entscheidungen, einen Standort aufzumachen oder zu schließen oder innerhalb der Stadt zu verlagern. Das muss man wissen, aber wir können natürlich indirekt stimulieren, indem wir an den Rahmenbedingungen arbeiten und genau das tun wir. Konkret, ganz kurz stichpunktartig jetzt, was tut die Stadt? Wir arbeiten an der Einzelhandelskonzeption. Wir haben mit der Initiative Innenstadt, da ist der Stadtrat auch ganz aktiv beteiligt, auch ein City-Management etabliert, das mit bezuschusst wird durch Entscheidungen des Stadtrates. Wir haben die City-Card auf den Weg gebracht, die es insbesondere kleineren und eben nicht den großen

0: Berät, hat mitgewirkt bei der Innenstadtvision, berät zu Konzernstrategien, zu Miet- und Betriebskosten, berät die Bestandskunden, die schon da sind, hilft denen, die sich neu ansiedeln, unterstützt da. Stadtlab betreibt sie mit und so weiter und so weiter. Also viele Dinge, strategische Prozessleitung, Mitwirkung an der Masterplanung, proaktive Bestandskundenpflege, Netzwerkarbeit, ganz wichtig, Gründerunterstützung, Monitoringprozesse, die mitgetragen werden und ein aktives Nutzungsmanagement für die Erdgeschosszone in der Innenstadt. Und die Initiative Innenstadt wiederum ist aktiv in der Unterstützung von Pop-up-Konzepten, wirkt auch an der Innenstadtvision 2035 und an der Masterplanung mit, organisiert frequenzbringende Veranstaltungen, Wagnergassenfest, Osterkörbchenaktion, jetzt zuletzt Fête de la Musique, genau die Eventisierung der Innenstadt, Leute anziehen und hier zu halten. Sie wirkt mit an Projekten zur datenbasierten Innenstadtentwicklung, Passantenfrequenzmessung und ist im Kontakt mit dem Center Management der Goethe-Galerie, um da auch gemeinsam zu agieren.
1: Gibt es eine Rückfrage von Herrn Stein? Dann hat Herr Bayer eine Frage.
2: Wie wird die Erreichbarkeit der Innenstadt für das Umland bewertet, weil man doch immer mal wieder die Rückmeldung von Bewohnern des Umlandes bekommt, naja, da fahre ich doch lieber nach Leipzig oder nach Erfurt, bevor ich nach Jena reinfahre. Also wie sieht die Stadtverwaltung diesen Problemkreis?
3: Herr Oberbürgermeister.
0: Das ist, glaube ich, zu großen Teilen ein psychologisches Problem gerade, und ich nehme an, in die Richtung zielt die Frage, was den motorisierten Individualverkehr betrifft. Wenn man hier aus dem unmittelbaren Umland in die Stadt kommen will, fühlt es sich für den einen oder die andere schwierig, einen Parkplatz zu finden, wobei ich immer sage, es sind genügend da. Und es ist eher die Aufgabe von allen Beteiligten, die Menschen davon zu überzeugen, dass sie auch diejenigen, die es noch nie getan haben, damit beginnen sollten, in die Tiefgaragen und Parkhäuser zu fahren. Die Innenstadt ist erreichbar. Wenn man hinkommen will, kann man das. Man kann das Auto auch relativ bequem loswerden. Mit den anderen Verkehrsarten, Fahrrad zu Fuß sowieso, Fußgängerstadt Jena, ist das auch gegeben. Bahnanbindung, werden wir ja nachher in einer weiteren Anfrage auch als Thema haben, ist schwierig, aber das kann man so unmittelbar jetzt nicht lösen. Ist, glaube ich, auch eher ein Fernverkehrsthema, nicht so sehr im Nahverkehr, da ist auch das eigentlich kein Problem. Also die Erreichbarkeit ist gegeben.
3: Die zweite Rückfrage kommt von Frau Dr. Jähnchen.
4: Sowohl die Innenstadtvision als auch der Masterplan Innenstadt kommen irgendwie zu dem Schluss, dass was der Stadt fehle, seien konsumfreie öffentliche Räume gern auch eingegrünt. Das widerspricht jetzt ein bisschen der Politik der letzten Jahre und die Frage ist, können wir da mit einem Umdenken rechnen?
3: Herr Oberbürgermeister.
0: In dieser Zuspitzung würde ich das nicht stehen lassen. Wir arbeiten schon länger daran, und was ich eben dargestellt habe, mit einerseits Anlässe schaffen, Eventisierung, andererseits Aufenthaltsqualität. Das ist ein Thema, wenn Sie sich erinnern, das hier im Stadtrat auch immer wieder angesprochen und Thema gewesen ist, und natürlich, da sind wir dran. Wir sind auch im Vergleich mit vielen anderen Städten mit erheblich mehr Innenstadtgrün, gerade auch Großgrün, Bäume ausgestattet. Manche würden sich das wünschen, und wir sind an dieser Strategie auch weiter dran. Zusätzlich arbeiten wir, das ist sehr langfristig daran, die verkehrliche Situation in der unmittelbaren Innenstadt stärker in Richtung Interessen der Fußgänger zu entwickeln. Das ist auch nicht neu, das machen wir auch seit einigen Jahren, Temporeduzierungen und so weiter. Das wird noch weitergehen.
3: Wir kommen jetzt aber zur dritten Anfrage, diesmal von Herrn Dr. Knopf, zur Arbeit des Regiebetriebes Kommunale Informationstechnik und Telekommunikation KIT. Die Beantwortung wird Herr Dezernent Lange übernehmen. Herr Dr. Knopf.
5: Ja, sehr geehrter Herr Oberbürgermeister, schon seit längerer Zeit gilt in Jena eine Haushaltssperre. Im Jahr 2026 wurde diese Sperre aus dem Vorjahr erneut umgesetzt, um im Bereich Personal, Investitionen und bei laufenden Ausgaben Millionenbeiträge einzusparen. Beispielsweise wurden die Zuschüsse an Jena Kultur und die Wirtschaftsförderung reduziert. Während also unter anderem beim Bereich Kultur und Wirtschaft gespart wird, ist der kommunale Regiebetrieb Informationstechnik und Telekommunikation laut Presseinformationen nicht betroffen. Gleichzeitig war der Presse zu entnehmen, dass vom Regiebetrieb eine Ausschreibung für eine teure Einführung von Microsoft vorbereitet wird. Aus meiner Sicht entsteht der Eindruck, dass im Bereich IT die Ausgaben bislang kaum hinterfragt, geprüft und politisch beschlossen werden. Sowohl die Entwicklung der Personalstellen wie auch die Einführung von Microsoft 365.

0: 60 sind aus meiner Sicht in der aktuellen politischen Lage umstritten und sollten im politischen Raum beraten werden. Meine Fragen: Erstens, wie hat sich die Zahl der Stellen und der Beschäftigten im Regiebetrieb KIT seit Beginn der Haushaltssperre im Januar 2026 entwickelt? Wie viele befristete und wie viele unbefristete Stellen wurden besetzt? Zweitens, wie schlagen sich die entstandenen Stellen in der künftigen Haushaltsplanung nieder und welche Stellenentwicklung ist perspektivisch zu erwarten? Und drittens, stimmt es, dass im August 2025 eine Beschlussvorlage mit dem Titel, Zitat, Einführung Microsoft 365, Office, Outlook, Teams, SharePoint und damit einhergehende Anpassung der lokalen IT-Infrastruktur, hatte die Nummer 0542, durch die Verwaltungsspitze bestätigt wurde und welche konkreten Maßnahmen wurden seit dieser Bestätigung gegebenenfalls innerhalb der Verwaltung unternommen?
1: Herr Dezernent Lange.
2: Sehr geehrter Herr Knopf, ich würde natürlich die Fragen in der entsprechenden Reihenfolge wieder beantworten. Die erste Frage war, wie haben sich die Stellen vom 1. Januar 2026 bis zum heutigen Tag bei KIT entwickelt? Dazu möchte ich Folgendes ausführen. Wir haben einen Personalrückgang von 4,5 Stellen. Dabei ist eine Stelle im Bereich 0,5 VZE eine Altersruhestandstelle. Also wir haben 4,5 Stellen in dem Zeitraum verloren und haben eine zusätzliche Stelle nachbesetzt. Von daher haben wir hier aufgrund der Haushaltssperre eben auf Stellenbesetzung entsprechend reagiert. Die zweite Frage, die Sie stellen, beschäftigt sich mit der Frage, wie die Haushaltsplanung entsprechend voranschreitet. Vielleicht vorweggeschickt, es ist nicht so, dass bei KIT quasi willkürlich gehandelt wird. Wir haben ja dort einen Wirtschaftsplan. Teil des Wirtschaftsplans ist der Stellenplan. Der Stellenplan wird im Finanzausschuss bestätigt, beschlossen und an dem halten wir uns auch gebunden. Für die zukünftige Haushaltsperiode ist vorgesehen, dass wir weitere 3 Stellen aus den Sollstellen von KIT reduzieren, um auch da den entsprechenden Anforderungen nachzukommen, sodass wir auch hier gerade bei KIT im Haushaltsjahr 2027/2028 einen entsprechenden Beitrag wie auch in allen anderen Bereichen vorsehen. Ich möchte nur Folgendes hinweisen, was mir sehr wichtig ist. Ich glaube, das Thema Digitalisierung, das Thema Produktivitätssteigerung über verschiedene Mechanismen, ob das KI ist, ob das Digitalisierung ist, ob das medienbruchsfreie Umsetzung für Bürger ist, ist ein Hauptanliegen und wird uns zukünftig, gerade wenn ich mit Blick auf die nächsten 5-6 Jahre, wo uns viele Verwaltungsmitarbeitende verlassen und damit Know-how flöten gehen, extrem wichtig werden. Und das sieht man auch in der Priorisierung. Ja, wir haben eine entsprechende Priorisierung in diesem Bereich vorgenommen und ich hoffe, wir werden das auch beibehalten, weil Digitalisierung aus meiner Sicht die Zukunft ist. Zu Ihrer letzten Frage und der Frage zur Beschlussvorlage zur M365, möchte ich 2 Dinge, weil die sind in der Presse aus meiner Sicht falsch kolportiert worden. Also erstens, ja, es gibt diesen Beschluss zur Einführung von M365 in der Verwaltung. Wo kommt der denn her? Wir haben eine IT-Strategie und eine Digitalisierungsstrategie auf den Weg gebracht, die sich an unserem großen Partner, den Stadtwerken, orientiert. Die Stadtwerke arbeiten schon seit längerem mit diesem System, mit M365, nutzen Copilot und Co. und sagen, dass nur dadurch die Produktivität in den Stadtwerken garantiert ist. Ich möchte darauf hinweisen, wir reden hier über kritische Infrastruktur. Bei der Stadtverwaltung findet momentan M365 noch keine Anwendung und jetzt möchte ich den großen Unterschied klar machen. Ich hoffe, ich schaffe das in 2 Minuten. Was wir unternommen haben nach dem Beschluss ist, wir haben uns hingesetzt, weil die feste Überzeugung ist, wir haben momentan in der IT eine Auslastung von über 90% an operativen Themen. Woraus resultieren die? Wir haben seit über 20 Jahren ein Open-Source-basiertes Netz, welches uns vor Herausforderungen stellt in den Maintenance, also in der Erhaltung, in den Updates etc. pp., wo wir sehen, dass wir quasi die Leute, die wir eigentlich für produktive Entwicklung nach draußen für den Bürger eben verlieren in operativen Prozessen intern. Um das zu verändern, haben wir uns eine Analyse hingegeben, haben da externe Berater eingebunden und haben uns zu dieser Variante, die nicht final bestätigt ist, sondern eher als Testlauf dient, weil Sie haben das richtig beschrieben, wir sind auch bei der geopolitischen Auseinandersetzung momentan in einer sehr schwierigen Phase. Noch vor 2 Jahren hat man, glaube ich, noch anders über das Thema gedacht. Was wir aber gerade tun, ist, wir probieren Aufwände, die in der IT-Infrastruktur liegen, und das fängt mit Verzeichnisdiensten an, die wir unbedingt umstellen müssen, und das hat nichts mit M365 zu tun, sondern beispielsweise die Umstellung auf Active Directory als Verzeichnisdienst ist ein wesentliches Thema, was uns in jedem Fall weiterhilft und was M365 unabhängig ist. Und jetzt nochmal kurz zu den Ausschreibungen, weil es gab zwei Ausschreibungen, das ist richtig, dabei handelt es sich um zwei Rahmenausschreibungen, die im Wesentlichen den Betriebszustand, uns laufen die Lizenzen zum 30.06. dieses Jahres aus, also gestern. Wir betreiben nicht aus Spaß Microsoft-Produkte, sondern wir haben sogenannte Fachverfahren. Fachverfahrenshersteller sind Monopolisten, die uns diktieren, mit welchen Systemkomponenten die arbeiten. Und nur um das schnell in den nächsten 40 Sekunden zu erklären, wir reden darüber über Vorgaben für Datenbanken, ob das eine Oracle-Datenbank ist, eine Microsoft-Datenbank oder eine Open-Source-basierte, entscheiden nicht wir, entscheidet der Fachverfahrenshersteller. Wenn wir die Umgebung nicht herstellen, findet das Fachverfahren nicht mehr statt. Wir haben Anwenderserver, da ist dasselbe. Es werden an uns Anforderungen gestellt. Erfüllen wir diese nicht, können wir entsprechend nicht handeln und den Dienst an den Bürger nicht erbringen. Deswegen ist es erstens eine falsche Aussage, dass wir Microsoft neu einführen. Nein, Microsoft ist initialer Bestandteil schon von Beginn an in den Grundparametern unserer Infrastruktur. Richtig ist, dass der Rahmenvertrag es uns ermöglicht, Probelizenzen oder Lizenzen zu erwerben im Bereich M365, um eine plausible Abschätzung für Umstiegswirkung zu haben. Und wir würden nächstes Jahr ungefähr im Sommer, Ihnen mit einer Entscheidungsvorlage kommen, wo wir darüber befinden müssen, ob wir den Weg der Stadtwerke gehen, hin zur Produktivität mit einem gesicherten Weg oder nicht. Und dazu werden wir Ihnen in den nächsten Jahren eine entsprechende Vorlage machen, aber das dauert.

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1: Gibt eine Nachfrage für den Dr. Knopf.
2: Ich würde aus Zeitgründen meine beiden Nachfragen gleich zusammenstellen. Ich spare mal ein bisschen. Meine eine Nachfrage ist, die Leitlinien der Stadt sind ja hier im Stadtrat zu beschließen, beziehungsweise in seinen Ausschüssen. Jetzt haben Sie gesagt, es gibt einen Beschluss. Das ist auch zuwider den Empfehlungen der Bundesregierung und der Landesregierung. Warum haben Sie die städtischen Gremien, den Stadtrat oder die Ausschüsse an diesem Beschluss nicht bislang beteiligt? Und zum Zweiten wäre meine Frage, können Sie ausschließen, wo ja selbst Microsoft von sich aus gesagt hat, dass sie nicht ausschließen können, dass die Daten von Ihnen in Amerika gelagert werden, können Sie ausschließen, dass Daten von Bürgerinnen und Bürgern der Stadt auf amerikanischen Servern liegen und dort auch von den amerikanischen Sicherheitsbehörden eingesehen werden können?
1: Das waren jetzt zwei Nachfragen kombiniert und jetzt kommen die zwei Antworten.
3: Gut, ich fange bei der letzten an. Die ist relativ umfangreich, aber Sie haben die Antwort vorweggenommen. Niemand kann ausschließen, dass zum aktuellen Zustand Daten, wenn man in der M365-Welt unterwegs ist, abfließen und auf amerikanischen Servern liegen. Kann momentan niemand ausschließen. Das, was die Bundesregierung, und da muss man mal ehrlich uns machen, es gibt zwei unterschiedliche Trends. Die einen setzen auf Open-Source-basierte Produkte und gehen auf Themen wie Open Desk, wo wir einen Rechnungshofbericht haben aus Hamburg, der sagt, wir haben fast dreistellige Millionenbeträge investiert und sind als Verwaltung nicht in der Lage, ein Komplexprodukt in der Zusammenarbeit so zu erstellen, dass es wirtschaftlich ist. Da gibt es einen guten Bericht übrigens bei Plus Minus, einfach mal anschauen. Es ist natürlich die Frage von Datensouveränität auf der einen Seite und Produktivität auf der anderen Seite. Wir haben aber auf Bundesebene auch Intention, beispielsweise über das Thema Delos Cloud, wo SAP und Telekom ein Produkt entwickeln, wo es möglich sein wird, Daten in Deutschland zu hosten, und deswegen rede ich auch davon, und das ist total wichtig bei dieser Entscheidung. Wir machen nichts Unüberlegtes als Verwaltung heute, sondern wir bereiten eine Entscheidung vor, wo dann Klarheit auch über die Frage von, wo liegen Daten und wo werden wir zukünftig mit welchen Systemen arbeiten können, weil momentan ist da eine hohe Unsicherheit. Ich möchte noch als Letztes ergänzen, ich glaube nicht, dass gerade bei Sicherheitsfragen wir bei Tendenzen, die im KI-Bereich zu beispielsweise Claude-Mythos existieren, wo große Systeme anfangen, jedes System zu testen, zu beschießen und zu verproben, dass wir die Pflege dieser Systeme selbstständig wie bisher in der Hand haben sollten, sondern dann sollte man einen Fachmenschen haben oder eine Firma, einen Riesen, der uns dabei unterstützt. Auch diesen Aspekt sollten wir durchdenken, aber wir werden Ihnen entsprechend eine Vorlage zusammenstellen und dann haben Sie zu entscheiden, ich gehe davon aus, im Sommer nächsten Jahres.
1: Es gibt eine weitere Nachfrage von Frau Teufel.
4: Vielen Dank, Herr Vorsitzender. Ich hatte eigentlich zwei, aber ich habe gesehen, dass der Herr Miet auch eine hat. Vielleicht bin ich einfach nett und versuche, die in eine zusammenzufassen. Erstmal vielen Dank für die umfassende Darstellung. Das deckt sich auch mit den Erfahrungen, die ich in Bundes- und Landesbehörden mache. Meine Nachfrage ist, wir führen ja M365 ein, insbesondere um es den Mitarbeiterinnen und Mitarbeitern der Stadtverwaltung das Leben einfacher zu machen. Und ich weiß ja auch, dass bei solchen Einführungsprojekten müssen die Personalräte befragt werden und die Datenschutzbeauftragten etc. pp. Mich würde mal interessieren, wie ist das denn, wird das denn bei den Mitarbeiterinnen und Mitarbeitern der Stadtverwaltung wahrgenommen, insbesondere mit Hinblick darauf, dass es ja auch bekanntermaßen weder in einer deutschen Bundes- noch Landesbehörde ein erfolgreiches Projekt gibt, eine sinnvolle Alternative zu M365 zu nutzen zum heutigen Zeitpunkt, dass Deutschland digital souverän werden muss, steht, glaube ich, außer Frage. Ich glaube nur, dass die Stadtverwaltung nicht der richtige Ort ist, um das zu erproben. Vielen Dank.
5: Frage ist nicht mehr, Antwort ist nicht mehr möglich. Minute ist um.
1: Herr Dr. Herr Lange, kommen Sie noch kurz zur Antwort.
3: Okay, also nur eine Klarstellung. Wir führen aktuell M365 noch nicht ein. Wir werden es verproben und Ihnen eine Entscheidungsvorlage. Zum Zweiten, ich kann Ihnen sagen, dass die Mitarbeiterschaft sehr angetan wäre, wenn wir zu Standardsoftware kommen, die über 90% des Marktes genutzt wird. Wir haben Offline-Lizenzen von Microsoft im Bereich Word, PowerPoint, Excel. Schon das hat für einen Aufschrei gesorgt, für einen positiven. Und das fehlende Thema Outlook und Teams, das krämt einige, und der Wunsch ist hoch in der Verwaltung, dass wir hier auch an Produktivität gewinnen, und das hat auch was mit Mitarbeiterakquise bei den immer knapper werdenden Fachkräften zu tun. Aber wie gesagt, wir bereiten Ihnen eine Vorlage vor, hier wird nichts eingeführt an Ihnen vorbei, aber wir müssen verproben, um zu verstehen, ob unsere Systeme tauglich sind und welche Folgewirkungen hat. Da geht es nicht um Lesen, sondern um Probieren.
1: Wir kommen zur letzten Nachfrage von Herrn Dr. Miet. Ich möchte darauf aufmerksam machen, die eine Minute gilt für Frage und Antwort. Also wenn Sie keine Antwort hören wollen, reden Sie eine Minute.
0: Ich weiß selbst, dass man als User einfache, funktionierende Lösungen will. Wir leben ja alle nicht hinterm Mond. Wie garantieren wir, dass wir trotzdem eine gleichwertige Bewertung der Alternativen erleben? Ich habe jetzt von Ihnen gehört, wir müssen uns entscheiden für Produktivität wie bei den Stadtwerken oder nicht. Ich habe jetzt bei Frau Teufel gehört, es gäbe keine Alternativen. Es gibt in Schleswig-Holstein mindestens eine Landesverwaltung, die es versucht. Und die Frage ist, muss man die Beurteilung dieser Fakten nicht heute anders treffen als vor 2 oder 3 Jahren?
1: Herr Dezernent Lange.
3: Oder haben Sie mir genau die Hälfte der Zeit übrig gelassen? Genau das war der Hinweis. Wir werden diese Entscheidung nicht jetzt treffen, weil viele Parameter, die die Entscheidung in den einen oder anderen Bereich kippen lassen können, sind uns momentan nicht transparent. Ich habe das Thema DDoS Cloud und Hosting von Daten und wo liegen die Daten angesprochen. Aber genauso ist es mit der Frage, wie entwickelt sich beispielsweise Programme wie OpenDesk, und da will ich kein Geheimnis draus machen. Das Einführungsprojekt von OpenDesk hieß Phoenix. Das haben wir sehr intensiv betreut, schon eine ganze Zeit, hatten das immer vor. Da geht es darum, quasi also Zusammenarbeitssoftware auf demselben Niveau wie Microsoft zu entwickeln. Und das wurde nicht geschafft. Und dazu gibt es einen Bericht, ob das vielleicht im nächsten Jahr gelingt und wir Fortschritte machen. Das wissen wir nicht. Und dann sollten wir es bewerten, wenn wir zu dem Zeitpunkt, wo wir eine Entscheidung treffen, dann sollten die Informationen vorliegen. Und das werden wir sachgerecht tun.
1: Wir sind am Ende der Fragestunde angekommen und ich verlese die Fragen, die heute nicht drankommen konnten. Die Anfrage von Herrn Thomas zum Einsatz des Oberbürgermeisters für die Anbindung Jenas an den Bahnfernverkehr. Die Beantwortung übernimmt der Oberbürgermeister. Die Anfrage von Frau Flemisch-Winkler zum Thema Planung zum Bürgerzentrum Winzerla, beantwortet durch Herrn Dezernenten Lange. Die Anfrage von Frau Günger zum Thema Auswirkungen der angekündigten sozialen Kürzung des Bundes auf die Stadt Jena. Diese wird schon schriftlich beantwortet durch Frau Dezernentin Lützkendorf. Die Anfrage von Herrn Bayer zur Nutzung von Klimaanlagen in Gebäuden der Stadtverwaltung zu Schutz und Wohl der städtischen Beschäftigten. Die Beantwortung über den Bürgermeister und Dezernent Herr Koppe. Die Anfrage von Frau Dr. Franz zum Konnektivitätsprinzip und Auswirkungen auf den Doppelhaushalt 2027-28. Die Beantwortung übernimmt Herr Bürgermeister Dezernent Koppe. Die Anfrage von Frau Brotmann zur Nettobilanz der Ersatzpflanzung in Jena. Die schriftliche Beantwortung übernimmt Herr Dezernent Lange. Die Anfrage von Frau Neumann zum Thema Arbeitsstand allgemeine Zuwendungsrichtlinie. Die schriftliche Beantwortung übernimmt Herr Bürgermeister Dezernent Koppe. Und die Anfrage von Herrn Osterloh zum Thema Sponsoring durch Eigenbetriebe. Nachfrage. Die schriftliche Beantwortung übernimmt Herr Bürgermeister Dezernent Koppe. Die nicht beantworteten Fragen, die nicht schon schriftlich beantwortet werden. Bitte teilen Sie dem Büro Stadtrat mit, ob Ihre Anfragen schriftlich oder mündlich zur nächsten Stadtratssitzung beantwortet werden sollen. Damit kommen wir zu Top 9, Beschlussvorlage Fraktion Bürger für Jena, Umbesetzung Gremien. Gibt es hier Diskussionsbedarf? Das sehe ich nicht. Dann kommen wir zur Beschlussfassung. Wer dieser Beschlussvorlage zustimmt, den bitte ich um das Handzeichen. Danke. Gibt es Gegenstimmen? Keine. Gibt es Enthaltungen? Keine. Dann ist diese Beschlussvorlage einstimmig bestätigt. Dann kommen wir zu Top 10, Beschlussvorlage Fraktion CDU, Gremienbesetzung im Rechnungsprüfungsausschuss und im Jugendhilfeausschuss. Gibt es hier Diskussionsbedarf? Das sehe ich ebenfalls nicht. Dann kommen wir zur Beschlussfassung. Wer der Beschlussvorlage zustimmt, den bitte ich um das Handzeichnen. Danke. Gibt es Gegenstimmen? Keine. Gibt es Enthaltungen? Keine. Dann ist diese Beschlussvorlage einstimmig bestätigt. Damit kommen wir zu Top 11, Beschlussvorlage Oberbürgermeister, Freiraumgestaltung Gries, Einreichung Interessensbekundung Phase 1 beim Bundesprogramm zur Förderung Anpassung urbaner und ländlicher Räume an den Klimawandel. Das ist eine Wiedervorlage von der letzten Stadtratssitzung. Hierzu liegt eine Austauschvorlage des Einreichers vom 29.05. vor und ich erteile dem Einreicher das Wort, Herr Dezernent Lange.
3: Herzlichen Dank. Ich würde das probieren, so kurz es geht zu halten, weil wir haben ja noch eine lange Tagesordnung. Im Endeffekt ist es wie folgt. Sie haben bereits beschlossen mit Beschluss 22/1565 BV, dass wir aufgrund der Fortschreibung des Rahmenplans in Gries umbauen wollen. Was Ihnen hier vorliegt, ist die Einreichung zu einem neuen Förderprogramm in Phase 1. Das soll die Finanzierung auf andere Beine stellen. Bisher sind wir von der Finanzierung über Städtebaumittel und entsprechende Beiträge aus den Satzungen ausgegangen. Jetzt können wir eine Entscheidung entsprechend höhere Förderung erreichen. Sie würden heute nur beschließen, dass Sie generell Interesse haben, an diesem Förderprogramm teilzunehmen. Fördergrundbedingung ist, ohne finanzielle Auswirkung, dass wir einen Stadtratsbeschluss fassen. Darum bitte ich Sie, in der Phase 2 sollten wir dafür ausgewählt werden, müssen wir ein weiteres Konzept einreichen, dann müssten Sie erneut beschließen und ab da würde es eine finanzielle Wirksamkeit entfalten. Ich kann aber nur sagen, es ist ein sehr sinnvoller Beschluss, weil wir eine verbesserte Förderquote erhalten könnten, so wie ausgewählt würden. Deshalb bitte ich um Zustimmung zur Vorlage.
1: Ich habe eine Meldung von Platz 30, die ich nicht zuordnen kann. Ja, bitte.
6: Sehr geehrte Frau Vorsitzende, Herr Vorsitzender, meine Damen und Herren, die Gestaltung des Kriegs ist ja schon seit, ich weiß nicht, 3, 4, 5 Jahren Thema des Rahmenplans, der sich anschließt für den Kries an das Gebiet Karl-Liebknecht-Straße. Wir haben im Ortsteilrat mehrfach Vorschläge für diesen Rahmenplan gehabt und wir haben auch, also für die Gestaltung des Kries, und wir haben jetzt wieder eine Vorlage, die vorliegt. Aus meiner Sicht sind die Vorschläge, die gemacht werden, noch alle sehr in einem Entwicklungsstadium, also sehr überprüfungsbedürftig. Sowohl die Verkehrssituation des Krieges, die Funktion des Krieges als Verkehrsweg zwischen Kriegsbrücke, also Fußgängerbrücke und dem östlichen Raum, als auch die Frage der Einordnung des Biotops, was dort angegeben ist, ist auch eine sehr fragliche Angelegenheit. Wer Ortskenntnis hat, der wird erstmal auch feststellen, dass die Topografie der Gebiete, des Gebietes nicht, also des Saaleufers, keine Rolle spielt in diesen Vorschlägen bisher. Sicher ist Möglichkeit, Herr Lange, das alles einzubeziehen. Bloß wir wissen aus Erfahrung, wenn einmal ein Beschluss gefasst wird, dass also auf dem Gries ein Bundesprogramm zur Förderung und so weiter urbaner Räume an den Klimawandel vorgenommen wird, dann ist das immer sozusagen die Garantie dafür. Also es wird das weitergeführt, was bisher gemacht worden ist. Ich würde dringend darum bitten, dass gerade auf dem Gebiet Gries nochmal neu gedacht wird, dass wirklich überlegt wird, was ist das Gebiet uns wirklich wert, was ist da machbar und auf welcher Grundlage ist wirklich Notwendigkeit, dort Veränderungen zu führen. Mein letzter Satz, der Kries ist mit dem Saaleufer, mit dem bereits ein urbaner Raum, ein Raum, also ein Biotop eigentlich. Sie finden nirgendwo eine so für Vogelwelt im Saalebereich so wie dort. Und der Grünbereich ist erheblich. Also alles, was man dort tut, ist also eigentlich ein Eingriff in ein Biotop. Und die zweite Sache, die Veränderung, die hier drin steht, dass man also die Verkehrsströme anders regeln will, das geht dem Nutzungsverhalten, was gegenwärtig vorhanden ist, entgegen. Also ich bitte um ein neues Nachdenken über diese Thematik. Danke.
1: Herr Wodli hat sich gemeldet.
7: Ja, Herr Vorsitzender, meine sehr geehrten Damen und Herren, ich möchte nur noch ergänzen, im Ausschuss fand dieser Antrag eine klare Mehrheit, es gab also keine Gegenstimme, keine Enthaltung und damit hier eine Empfehlung. Dankeschön.
1: Ich sehe keine weiteren Wortmeldungen, damit kommen wir zur Beschlussfassung. Wer der Beschlussvorlage zustimmt, den bitte ich um das Handzeichen. Danke. Gibt es Gegenstimmen? Keine. Gibt es Enthaltungen? Eine, zwei Enthaltungen. Damit ist die Beschlussvorlage mehrheitlich bestätigt. Wir kommen zur Beschlussvorlage, zum Top 12, Beschlussvorlage Fraktion Die Linke, Öffnungszeiten der Freibäder, auch eine Wiedervorlage des letzten Stadtratssitzungen. Es liegt vor ein Austauschblatt des Einreichers vom 30.06., ein Änderungsantrag der Fraktion SPD vom 3.06. Ich erteile dem Einreicher das Wort.
8: Hier.
1: Frau Dr. Jonscher.
8: Sehr geehrter Herr Vorsitzender, sehr geehrter Herr Oberbürgermeister, sehr geehrte Stadträtinnen und Stadträte. Wir haben diese Vorlage für den Stadtrat im Juni 2026 eingebracht, weil wir die Öffnungszeiten in den Jenaer Freibädern für nicht ausreichend erachten. Aufgrund der hohen Temperaturen, die in Zukunft auch noch häufiger vorkommen werden, haben Freibäder eine wichtige Funktion als Ort der Erholung. Der Bedarf ist da und wird von vielen Menschen geäußert. Gerade bei Beschäftigten, die erst nach Ende ihrer Arbeitszeit ein Freibad aufsuchen können, verhindert ein Einlassschluss um 17 oder 18 Uhr, wie es jetzt der Fall war, einen wirklich erholsamen Besuch. Und deswegen beantragten wir zunächst die Verlängerung der Öffnungszeiten im Juni bis 20 Uhr und dann für die Sommerferien bis 21 Uhr. Nachdem die Vorlage im Juni nicht behandelt werden konnte, haben wir ein Austauschblatt eingereicht, in dem nun die Verlängerung der Öffnungszeiten zumindest in den Sommerferien gefordert wird. Inzwischen hat die Bädergesellschaft reagiert und von sich aus die Öffnungszeiten verändert. Dies wurde auch im Bäderbeirat mitgeteilt. In diesen haben wir als Fraktion Die Linke allerdings keinen Sitz mehr, sodass wir von der Entscheidung erst später erfahren haben. Trotzdem freuen wir uns natürlich, dass jetzt eine andere Regelung möglich ist und die Öffnungszeiten verlängert werden, auch wenn wir die vorgeschlagen täglich zu treffende Entscheidung für recht kompliziert halten. Also jeden Tag auf das Thermometer zu gucken, ist es denn um 14 Uhr 28 Grad oder wärmer, ist vielleicht nicht so ganz einfach, aber wir freuen uns auf jeden Fall, dass zunächst einmal die Öffnungszeiten verlängert wird. Sie haben ja auch noch die entsprechende Tabelle inzwischen bekommen. Wir sind allerdings der Auffassung, dass wir es nicht bei diesem Jahr belassen werden sollten. Deswegen haben wir ein weiteres Austauschblatt eingereicht und fordern jetzt für das kommende Jahr, also für das Jahr 2027, dass jetzt schon gesagt wird, dass die Öffnungszeiten im Juni bis 20 und dann bis 21 Uhr laufen. Die entsprechenden finanziellen Mittel sollen deshalb auch rechtzeitig für den Haushalt eingeplant werden. Im Sinne von vielen Menschen, die das Freibad, die freie Bäder, sowohl das Ostbad als auch den Schleichersee oder das Südbad rege nutzen, bitte ich hier um Ihre Zustimmung. Vielen Dank.
1: Die nächste Rednerin ist Frau Haschke.
9: Ja, Herr Vorsitzender, meine Damen und Herren, eigentlich geht wirklich ein Dank an die Linken, dass sie dieses Thema Öffnungszeiten der Freibäder Ost- und Südbad thematisiert haben. Auch wenn die Bädergesellschaft bereits dran war, ein längerfristig nutzbares Konzept zu erarbeiten, hat diese Beschlussvorlage deutlich zur Beschleunigung beigetragen. Das muss man ehrlicherweise dazu sagen. Das vorliegende Konzept, das Sie jetzt auch noch mal ausgeteilt gekriegt haben, da ist es so, dass das letzte Woche im Bäderbeirat einstimmig befürwortet und empfohlen wurde und es tritt heute bereits in Kraft. Was sind die Besonderheiten? Entscheidend sind die Einteilung in Haupt- und Nebensaison und in Gut- und Schlechtwetterregelung. Die klaren Regelungen getrennt für Süd- und Ostbad. Ich trage die jetzt nicht alle vor, Sie haben sie. Die Bädergesellschaft hat sich vorgenommen, ab morgen auf allen möglichen Kanälen dieses Konzept vorzustellen, sodass also jeder Bürger auf irgendeine Art und Weise drankommt. Und die Hoffnung ist die, dass man dieses Konzept auch für die nächsten Jahre fahren kann. Es ging also wirklich darum, längerfristig nutzbar etwas aufzubauen. Und das ist, denke ich, hier sehr gut gelungen. Vielleicht ist es sinnvoll, die Beschlussvorlage der Linken in dem Zusammenhang auch zurückzuziehen, weil eigentlich alles erledigt ist, was Sie beantragt haben. Die CDU-Fraktion wird dementsprechend auch dieser Vorlage jetzt nicht mehr zustimmen, sondern sich auf dieses Konzept der Bädergesellschaft bauen. Dankeschön.
1: Nächster Redner ist Herr Birk.
10: Ja, meine sehr verehrten Damen und Herren, auch von mir erstmal ein Dank an die Bädergesellschaft, dass sie das umsetzen kann, denn ich glaube, so viel kann man berichten und so viel ist ja auch bekannt, ist das gar nicht so einfach. Wir arbeiten mit einer sehr begrenzten Anzahl an Arbeitskräften in dem Bäderbereich, nicht nur im Bereich Bademeisterinnen und Bademeister, und wenn wir da die Öffnungszeiten verlängern, dann kann man das nicht einfach per Fingerschnips machen. Jetzt ist es aber geschafft. Wir können in den Sommerferien sagen, bei gutem Wetter bis 21 Uhr und auch in der Nebensaison, also September, können wir auch noch bis 19 Uhr geöffnet bleiben oder können die Bäder noch bis 19 Uhr geöffnet bleiben. Und das ist, glaube ich, auch ein guter Kompromiss, denn wir müssen ganz klar sagen, wenn wir an den Randzeiten länger offen bleiben, dann werden wir irgendwann anfangen müssen, uns zu überlegen, wie wir die Kernzeiten abdecken. Und ich denke, das kann und sollte nicht unser Ziel sein. Und von daher kann ich mich meiner Vorrednerin nur anschließen in Bezug auf diesen Antrag. Wir würden auch unseren Änderungsantrag dementsprechend zurückziehen, denn der wurde ja durch den Bäderbeirat oder durch die Entscheidung des Bäderbeirates quasi überholt. Und das tue ich deswegen hiermit. Und dann ist mir am Ende meiner Redezeit auch noch ein Hinweis erlaubt, gerade bei den wirklich ganz enorm extremen Hitzeperioden gibt es in Jena eine Einrichtung, die hat immer geöffnet, 24 Stunden am Tag, die ist immer kalt und das ist die Saale und da lade ich Sie alle ein, einmal reinzuspringen. Vielen Dank.
1: Herr Dezellent Schleusner.
11: Meine sehr geehrten Damen und Herren, Herr Vorsitzender, Herr Oberbürgermeister, guten Abend. Ich werbe natürlich für begleitetes und sicheres Baden an der Stelle. Nichtsdestotrotz bitte ich auch an der Stelle den Änderungsantrag, Frau Haschke, Sie haben es durchaus richtig gesagt, liebe Linke, liebe Fraktion der Linken, Sie haben hier auch einen Prozess in Gang gesetzt, da sehen wir auch, dass wir hier Handlungsbedarf hatten und ich bin froh und das entscheidende Impuls war im Bäderbeirat, es hat nicht uns die Bädergesellschaft sozusagen vorgesetzt, sondern der Bäderbeirat hat mit den dortigen Stadträten entschieden, dass wir ein Modell jetzt fahren werden, das Ihnen vorliegt. Wir haben eine Staffelung, sodass wir im Ostbad von 10 bis 18 Uhr und im Südbad im Juni von 11 bis 19 Uhr aufhaben werden, auch im nächsten Jahr. Und ob wir uns damit jährlich beschäftigen, das liegt ganz auch ein bisschen bei uns, bei Ihnen. Wir schaffen hiermit eine Regelung, die nach meiner Auffassung, nach Auffassung des Bäderbeirats und auch der Bädergesellschaft auch tragen kann, auch in den nächsten Jahren tragen kann. Und ich hoffe, dass es damit sozusagen auch von uns aus Ihrer Reihen vielleicht die Akzeptanz gibt und deswegen nicht nochmal wir uns damit befassen müssen. Zuständig ist der Bäderbeirat, der hat sich damit befasst und hat eine gute Lösung vorgeschlagen. Wir haben in den Ferien sowieso ja längere Öffnungszeiten und wir haben zusätzlich, und da bin ich der Bädergesellschaft sehr dankbar, weil wir hier eine Verbindlichkeit schaffen und eine Nachvollziehbarkeit auch für den Bürger, die Möglichkeit an heißen Tagen eine Stunde zu verlängern. Das heißt, wir werden in den Ferien Öffnungszeiten bis zu 21 Uhr haben. Das ist dann wirklich außergewöhnlich lang und deutlich länger als auch in anderen vergleichbaren Städten in Thüringen. Und das ist wirklich gut. Und auf der anderen Seite haben wir auch genau diese Regelung in den Juni 2027. Das heißt, es kann auch sein, dass wir im Juni 27 bis 20 Uhr aufhaben. Wir sehen auch die Problematik, dass wir vor der Staffelung, also vor, wenn alle beide Bäder 18 Uhr geschlossen haben, es dazu kommen konnte, dass Mitarbeiter beispielsweise, die im Jena Südraum arbeiten, in Göschwitz oder im Klinikum, das sind ja schon einige, dann nicht mehr ins Schwimmbad gehen konnten. Damit ist, glaube ich, mit diesem Vorschlag und mit diesem Beschluss, der Ihnen jetzt hier vom Bäderbeirat getroffen wurde und der Ihnen jetzt hier vorliegt, wurde dem begegnet. In den Ferien haben wir eine Sonderregelung für besondere Hitzetage. Rückblickend, wenn man jetzt auf dieses extreme Wochenende, was hinter uns liegt, schaut und sagt, wenn wir diese Regelung nächstes Jahr angewendet haben, dann wird es in dem Fall dazu führen, dass wir auch im Juni bis 20 Uhr geöffnet hätten, also eine richtige Reaktion. Zu der Ausweitung, die Sie hier vorschlagen, das sind einfach sehr, sehr große Mehrkosten, die hier anfallen und es sind auch mehr Belastungen. Man muss wissen, es sind ungefähr 2 Stunden Vor- und Nacharbeit für die Mitarbeiter nötig. Man würde hier also auch Mitarbeiterinnen und Mitarbeiter unserer Bädergesellschaft nochmal deutlich mehr belasten. Das muss mitzubedenken sein, deswegen werbe ich dafür, diesen Beschluss nicht anzunehmen, sondern den hier vorgeschlagenen Weg der Bädergesellschaft und des Bäderbeirats zu gehen. Ich danke sehr an der Stelle einmal mehr Herrn Dengel, aber auch allen Mitarbeiterinnen und Mitarbeitern der Bädergesellschaft, die diesen Vorschlag mit möglich machen durch ihre Mehrarbeit und durch ihre Bereitschaft. Vielen Dank.
1: Herr Thomas.
12: Ja, Herr Vorsitzender, ich möchte genauso wie meine Kollegin, die Frau Dr. Jonscher, nochmal unseren Dank aussprechen, dass es seitens der Stadtwerke oder der Bäder das Entgegenkommen gab, offensichtlich auch mit politischer Unterstützung durch die Stadtspitze, dass dort entsprechende Ressourcen, Mitarbeiter auch das jetzt leisten, was vorher nicht möglich war. Ich will aber nochmal im Detail, also nochmal auf mehrere Aspekte verweisen. Wir haben einerseits ein geschlossenes Freizeitbad Galaxy seit einem Monat, was berechtigterweise umgebaut wird, weil es da eine Attraktivierung des Angebots gibt. Aber wir haben also eine Wasserfläche jetzt verloren. Und da hätte ich mir, oder hätte ich erwartet, dass das natürlich automatisch auch zu einer stärkeren Nachfrage dann vielleicht in den zwei Freibädern führt, die dann eben auch ihr Angebot ausweiten. Wir haben in der Umgebung, wenn wir uns mal vergleichen, durchaus Freibäder in anderen kleineren Städten der Region, die länger offen haben als unser Ostbad und Südbad. Und ich möchte noch darauf verweisen, dass eine Stunde vor Schließung kein Einlass mehr möglich ist im Bad und dass eine halbe Stunde vor Schließung alle das Wasser räumen müssen. Und ich war an einem heißen Tag mit Familie in diesem Bad. 17.30 Uhr mussten alle bei 35 Grad dann das Wasser verlassen. Das hat keinen Spaß gemacht, weil wir hätten alle noch viel länger bleiben wollen und können. Aber trotzdem gab es jetzt nach unserer Initiative eine kurzfristige Reaktion und es ist möglich gemacht worden. Es ging um einen Betrag von 50.000 Euro durch eine Verlängerung der Öffnungszeiten. Natürlich bei einem Millionenverlust. Das kann ja jeder nachlesen, vielleicht auch im Beteiligungsbericht der Bädergesellschaft, ist das aus unserer Sicht jetzt nicht die größte Summe. Sie können jetzt sagen, jeder Euro, die das Bad mehr verlangt, ist zu viel. Es hätte also hätte für die Freizeitqualität in der Stadt Jena durchaus was gebracht, wenn man eine verlässliche Lösung gefunden hätte. Aber diese Lösung, die sie jetzt gefunden ist, ist auf jeden Fall ein Fortschritt. Deswegen bedanken wir uns dafür. Wir wollen aber als Fraktion, die immer darauf verweist, dass Freibäder auch Teil der Daseinsvorsorge sind, das hat dieser Stadtrat beschlossen, damit wir auch zuständig sind, dass wir hier darüber beraten, nicht nur am Bäderbeirat, wo wir ja nicht vertreten sind, andere Fraktionen zwei- oder dreimal, aber trotzdem insgesamt vielen Dank für das Entgegenkommen, dass es möglich gemacht worden ist.
1: Herr Volkmar.
13: Ja, die neuen Regelungen entsprechen, glaube ich, mehr dem Klimaempfinden, das wir gerade haben. Ich bin da auch sehr froh drüber. Habe mich auch gewundert, dass man nicht schon einen Tag vorher diese Entscheidung treffen kann, ob es jetzt 28 Grad ist oder nicht. Aber das mal bei ab. Herr Thomas, ich würde Sie aber fragen, Sie setzen sich ja immer sehr stark ein als Fraktion auch für Arbeitnehmerrechte, Beteiligung von Betriebsräten, Personalräten. Wie sind denn Ihre Informationen gerade zu diesem Punkt, Verlängerung der Öffnungszeiten, längere Arbeitszeiten, Flexibilität? Haben Sie da eine Information?
1: Herr Thomas hat sich noch gemeldet. Ich muss ankündigen, dass ich um 19.10 Uhr die Sitzung auf jeden Fall unterbrechen werde, weil dann der Hauptausschuss in unserer Pause tagt. Aber Herr Thomas, Sie können gerne noch kurz einen Beitrag leisten.
12: Na, ich glaube, wir haben eine Redezeitbegrenzung von 3 Minuten. Natürlich, Herr Volkmar, danke für die Nachfrage. Da würde ich auch noch mal daran einsteigen. Ich habe mich natürlich mit Herrn Dengel darüber unterhalten und er hat mir natürlich auch geschildert, dass es in der jetzigen Personalsituation Mitarbeiter auch überlasten würde, wenn sie dann dauerhaft die für uns vorgeschlagene Zeit ableisten, ohne dass es personelle Verstärkung gibt. Und da danke ich Ihnen nochmal für die Nachfrage, weil ich dadurch darauf hinweisen kann, dass es natürlich im Zuge der Schließung, sanierungsbedingten Schließung des Galaxies auch dazu gekommen ist, dass die Bädergesellschaft einfach keine Saisonkräfte mehr gebucht hat, weil sie damit gerechnet hat, dass sie einfach die Mitarbeiter aus dem Galaxy im Freizeitbad einsetzen kann. Das ist aus unserer Sicht eigentlich ein Fehler, dass man nicht diese Reserve weiterhin vorbehalten hat und dass man jetzt einfach damit konfrontiert ist, dass es kurzfristig keine weiteren, über diese eine Stunde hinausgehende Erweiterung geben kann. Ich denke, man hätte aufgrund der Tatsache, dass eben das Angebot des Galaxies wegfällt, sich auch vorher Gedanken, also das wäre eine Variante gewesen zu sagen, wir erweitern die Öffnungszeiten mit dem, auch mit den Saisonkräften, aber man hat sich aus finanziellen Gründen dagegen entschieden, diese zu buchen, um die Arbeitskräfte aus dem Freizeitbad dort einsetzen zu können.
1: Wir kommen damit zur Beschlussfassung. Wer der geänderten Beschlussvorlage der Fraktion Die Linke zustimmt, den bitte ich um Handzeichen. Danke sehr. Gibt es Gegenstimmen? Viele. Gibt es Enthaltungen? Einige. Damit ist die geänderte Beschlussfrage mehrheitlich abgelehnt. Wir treten damit unsere Abendbrotpause ein von 30 Minuten. Wir sehen uns wieder um 19.40 Uhr und der Hauptausschuss beginnt seine öffentliche Sitzung. Danke.

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0: Sag mal, du hast doch gerade nichts zu tun. 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
1: Wir setzen unsere Sitzung fort mit Top 13, Beschlussvorlage Oberbürgermeister, Vorkaufsrechtssatzung für den strategischen Flächenerwerb zur Umsetzung des Jenaer Baulandmodells Wohnen auf Grundlage des Wohnbauflächenkonzepts Jena 2035 Paket 1. Eine Wiedervorlage des Stadtratssitzung vom Juni, damals Top 24. Es liegen hier zuvor eine Austauschvorlage des Einreichers vom 1.7., die als Tischvorlage vorliegt, ein Änderungsantrag der Fraktion Die Linke vom 2.6. und ich erteile dem Einreicher das Wort, Herr Dezernent Lange.
2: So, dann herzlich willkommen zurück. Ich würde ganz kurz einführen in die Vorlage. Um was geht es hier? Die Vorkaufsrechtssatzung ist eine logische Konsequenz auf einem bereits von Ihnen auf den Weg gebrachten Beschluss. Da geht es um das Thema Baulandmodell. Ich glaube, ich warte noch, bis ein bisschen mehr Ruhe eingekehrt ist. Okay, also nochmal, ich habe kurz angedeutet, der hier vorliegende Beschluss ist eine logische Konsequenz aus dem von Ihnen verabschiedeten Baulandmodell. Um was geht es konkret? Wir wollen als Stadt Jena in Flächenverfügbarkeiten geraten, um souverän über die Wohnbauflächenentwicklung der Stadt mitbestimmen zu können. Was wir hier sehen, ist ein Instrument, mit dem dies ermöglicht wird. Hier geht es nicht um Enteignung, hier geht es auch nicht um einen schnellen Gewinn an Eigentum, sondern die Idee ist, dass wir uns strategisch orientieren und im Falle, dass ein Eigentümer ein Grundstück in einem Gebiet, wo eine Vorkaufsrechtssatzung drüber liegt, verkauft, werden wir die Möglichkeit erhalten, in diesen Kaufvertrag einzutreten. Also Grundbedingung für die Anwendung ist ein vorliegender Kaufvertrag. Dieser Kaufvertrag wird im Satzungsgebiet, Sie haben hier das erste Paket mit 5 Satzungsgebieten vorliegen, können wir in den Kaufvertrag eintreten. Mir ist dabei wichtig zu erwähnen, dass Grundstücksspekulationen in diesem Fall auch keine Chance haben, weil der Kaufvertrag wird durch die Stadt Jena geprüft und wir werden ihn auf Rechtmäßigkeit und auch auf die Höhe der Zahlung überprüfen. Das heißt, sollten Auffälligkeiten sein, niemand will es jemandem unterstellen, der Bruder verkauft an die Schwester ein Grundstück zu einem absurd hohen Preis, weil er weiß, dass die Stadt Jena eintreten möchte, können wir entsprechende Mittel dagegen vorzugehen. Von daher auch hier wichtiges Thema, Bodenspekulationen sind mit diesem Instrument gehemmt und können teils ausgeschlossen werden. Zu der Anpassung, die ich vorgenommen habe, ich habe mir es zur Aufgabe gemacht, sehr intensiv auch alle Änderungsanträge zu lesen. Was ich da gesehen habe, ist, dass die Frage von Erbbaupacht oder in welcher Art und Weise dann Grundstücke, die der Stadt Jena zugeflossen sind, weitervergeben werden können. Deswegen habe ich mir einfach nochmal sehr intensiv das Baulandmodell, den gefassten Beschluss 24.23.54 BV angeschaut. Und dieser, der äußert sich sehr klar dazu, dass es zwei Möglichkeiten gibt. Es geht da um den Verkauf und das Erbbau, das Erbbaupachtrecht. Und die Frage ist, wie wir vergeben, die obliegt immer Ihnen. Sie haben das nicht nur beim Eichplatz selbstständig getan, sondern auch in anderen Fällen. Von daher habe ich nochmal zur Erinnerung den 006 eingeführt, damit wir diese Diskussion über das Instrumentarium, was im Endeffekt immer Sie erneut pro Fall entscheiden, weil es gibt sicher Fälle, wo das eine Instrument besser ist und es gibt Fälle, wo das andere Instrument besser ist. Unser gemeinsames Ziel, und deswegen sollten wir nicht nur auf eines setzen, sondern unser gemeinsames Ziel muss sein, Wohnflächen für die Stadt Jena zu generieren, zu schaffen und zu entwickeln. Und welches Instrument dann am Ende sinnvoll ist, darüber werden Sie befinden und wird das konkrete Angebot von Investoren oder Partnern befinden. Von daher, wichtig bleibt mir, jeder, der in so einem Gebiet ein Grundstück hat, er wird nicht enteignet. Es ist eine strategische Sache, teilweise sogar gut für die Leute, weil die verkaufen wollen, wissen, dass es generell einen Käufer gäbe. Das ist die Stadt Jena. Wir wollen damit klar machen, dass wir im Bereich Wohnbau Flächen in die eigene Grundstückseigentümerschaft bekommen, um sie selbstständig entwickeln zu können. Von daher sehe ich es als konsequenten Beschluss ausgehend vom Baulandmodell hier tätig zu werden, im Bürgerinteresse. Von daher bitte ich um Zustimmung.
1: Wir beginnen die Diskussion. Herr Birk.
3: Vielen Dank. Meine sehr verehrten Damen und Herren, sehr geehrte
0: Zuschauerinnen und Zuschauer, sehr geehrter Herr Oberbürgermeister, die Mieten in Jena sind zu hoch. Das ist eine Binse, die wir alle so sehen, die alle Menschen in Jena so sehen. Jeder, der in den letzten Jahren und ich will fast sagen Jahrzehnten versucht hat, hier eine Wohnung zu finden, der weiß das. Und wir wissen auch, einer der Hauptpreistreiber für die hohen Mieten, für die hohen Wohnkosten in Jena ist der Preis für den Erwerb des Bodens. Und genau hier setzt das Jena Baulandmodell und die Vorkaufsrechtssetzung an, indem wir hier schon den ersten Pflock einschlagen und sagen, wir bekommen Kontrolle darüber, wie viel der Boden an diesen Stellen kostet. Denn wir wissen, wenn wir die 10, 20, 30% des Errichtungspreises, die der Kaufwert des Bodens ausmacht, aus der Rechnung rausnehmen können, werden die Mieten nicht so hoch. Gleichzeitig ist die Bodenverfügbarkeit unser zweites großes Problem. Es verkaufen immer wieder Leute ihre Grundstücke, das sind immer wieder Einzelgrundstücke. Das ermöglicht es uns nicht, strategisch dort zu bauen. Das ermöglicht es uns insbesondere nicht, da mit günstigem, klimafreundlichem und familienfreundlichem Geschosswohnungsbau zu bauen. Und deswegen ist es wichtig, dass wir uns ich sage es mal ganz platt, Flächen zusammenklauben. Wir brauchen diese Flächen, wir brauchen nicht jede einzelne Fläche, sondern wir brauchen diese Flächen zusammen, damit wir auf dem Platz platzsparende, günstige Wohnungen errichten können. Und wir brauchen Kontrolle darüber, was mit den Grundstücken passiert, nachdem sie verkauft werden. Allzu oft haben wir es in dieser Stadt erlebt, dass ein zunächst wohlmeinender Investor gesagt hat, ich kaufe hier ein Grundstück, will das entwickeln und dann 10 Jahre später heißt es, doch immer noch nichts passiert. Wir wollen nicht, dass in dieser Stadt Menschen ein Grundstück kaufen und mit dem festen Plan, das für 10 bis 15 Jahre zu halten, mal gucken, was sich entwickelt, dann auf dem Grundstück sitzen bleiben. Wir wollen, wenn die Leute das Grundstück kaufen und uns sagen, wir werden hier bauen, dass sie dann auch in den nächsten Jahren mit dem Bauen anfangen und nicht warten, ob sich in den nächsten Jahrzehnten etwas Besseres entwickelt. Das Jena Baulandmodell wirkt wahrscheinlich nicht von heute auf morgen. Das sehen wir in den Städten, wo dieses Modell, in Ulm zum Beispiel, wo das schon zur Anwendung kommt. Aber es ist langfristig das schärfste Schwert, das wir haben als Stadt gegen hohe Mieten und gegen Grundstücksspekulationen und Immobilienhaie. Und deswegen bitte ich ganz herzlich um Ihre Zustimmung zu dieser Vorlage. Vielen Dank.
1: Frau Dr. Jähnchen.
3: Ja, sehr geehrte Damen und Herren, wir haben einen Änderungsantrag zu dieser Vorlage. Die Fraktion Die Linke hat dem Baulandmodell, so wie es beschlossen wurde, aus zwei Gründen nicht zugestimmt. Zum einen, weil es sich ausschließlich auf die größtmögliche Verdichtung der Kernstadt konzentriert und zum anderen, weil die Schaffung von sozialem Wohnraum, was ja eigentlich mit 30% mal beschlossen worden ist, nur davon abhängig gemacht wurde, wie die Förderprogramme des Landes aussehen, ohne genau zu sagen, wie gut sie sein müssen, damit man tatsächlich diese 30% umsetzt und ab wann man das einfach nicht mehr muss. Das halten wir für ein Problem. Und wir wissen natürlich auch, dass es tatsächlich Bauland gibt, was wir händeringend versuchen, irgendwie an den Mann zu bringen. Offensichtlich sind es nicht nur die Bodenpreise, die das Problem sind, sondern auch die Baukosten. Und ich würde gern den Glauben teilen, dass ein billiger Bodenpreis dazu führt, dass die Wohnungen billiger werden. Ich glaube nicht wirklich dran, weil das, was man am Markt an Wohnungspreis erwirtschaften kann, wird im Allgemeinen auch gemacht. Deshalb sehen wir diese Vorkaufsrechtssatzung insgesamt schwierig. Sie betreffen größtenteils Gartenflächen in sehr schönen Lagen, sehr exklusiven Lagen. Da muss man kein Hellseher sein, um zu wissen, dass da wahrscheinlich doch nicht der soziale Wohnungsbau entsteht, sondern eher was Exklusiveres. Wir sehen auch, dass in der Stadt in erheblichem Maße finanzielle Mittel dadurch gebunden werden. Die Verwaltung gibt an, bis zu 5 Millionen Euro pro Jahr. Und dann ist halt die Frage, wann irgendwann man das tatsächlich bebauen kann. Natürlich sind wir nicht dagegen, Flächen zu kommunalisieren, wenn es dem Gemeinwohl dient. Und deshalb sind wir auch bereit, dieser Vorkaufsrechtssatzung zuzustimmen. Aber genau dann, wenn in dem Beschluss auch drinsteht, dass diese Flächen nicht weiterverkauft werden sollen, denn die Stadt ist kein Maklerunternehmen, sondern dass sie vorrangig mit Erbbaupacht vergeben werden. Natürlich, wenn man dann irgendeine einzelne Fläche hat, wo es sinnvoll wäre, die zu verkaufen, kann man allemal einen zusätzlichen Stadtratsbeschluss draufsetzen. Aber als Regelfall hätten wir gern Erbbaupacht statt Verkauf. Die Stadt ist kein Maklerbetrieb, die Stadt hat einen sozialen Auftrag. Und das würden wir gern festgenagelt sehen.
1: Herr Wodli.
4: Ja, Herr Vorsitzender, meine sehr geehrten Damen und Herren, zunächst einmal noch für den Ausschuss. Es gab also 6 Ja-Stimmen, 1 Nein-Stimme und 5 Enthaltungen. Das heißt, der Beschluss hat eine Mehrheit gefunden. Jetzt für meine Fraktion. Ich kann empfehlen, dieser Vorlage zuzustimmen. Und um das jetzt noch mal ein paar Sätze auch erklärend dazu zu sagen, es ist ja jetzt einiges schon angesprochen worden. Also im Kern geht es darum, aus verfügbaren Flächen, Gartenflächen, Bauland zu entwickeln. Und zwar dann, immer dann, wenn der Eigentümer bereit ist, diese Flächen auch zu verkaufen. Das heißt nicht, dass jetzt die Leute enteignet werden, sondern das heißt, dass hier, es ist auch ein Paket, es betrifft ganz konkret 5 Gebiete in Jena, wo die Klosewitzer Straße übrigens mit dabei ist. Da kommen wir nachher nochmal zu einem Beschlusspunkt, dann separat. Und es geht im Prinzip darum, strategisch diese Flächen so zusammenzukaufen, dass am Ende eine Wohnbauentwicklung möglich wäre. Voraussetzung ist immer, dass der Eigentümer bereit ist, die auch zu veräußern. Also es wird hier niemand zwangsenteignet. Das muss man an der Stelle auch ganz klar sagen. Und wenn jemand natürlich Interesse auch an seiner eigenen Fläche hat und da auch gerne Wohnbauland hat, gibt es da auch die Möglichkeit, das reinzugeben und dann als Wohnbauland wieder zurückzubekommen. Vielleicht nicht konkret die Fläche, aber immerhin dann in dem Gebiet eine Fläche. Und das ist der absolute Mehrwert, den wir hier sehen. Frau Dr. Jähnchen hat jetzt wieder die Neiddebatte angesprochen, gesagt, das wird nur in Lagen sein, wo Leute sich das auch leisten können. Es geht nicht darum, jetzt hier an der Stelle sozialen Wohnungsbau voranzutreiben. Das sind unterschiedliche Paar Schuhe. Uns fehlt Wohnbebauung in allen Segmenten und wir sehen halt, wo es auch nicht funktioniert und am Ölste, wo zu stark optimiert wurde am Ende durch politische Fraktionen auch, da funktioniert es halt gerade nicht. Und von daher ist auch der Gedanke, eine Erbbaupacht hier anzubieten für Leute, die sich Eigentum leisten wollen, das schließt es einfach aus. Also es ist ein weiterer Verhinderungsgrund und deshalb lehnen wir auch den Änderungsantrag der Linken ab. Dankeschön.
1: Nächster Redner ist Herr Steiner.
5: Vielen Dank, Herr Vorsitzender, sehr geehrte Kolleginnen und Kollegen. Ich möchte nicht den Antrag kommentieren, sondern aus sozialpolitischen Gründen gegen den Änderungsantrag sprechen, hier eine Erbbaupacht durchzusetzen. Und ich dachte, das wäre gerade in Ihrem Sinne als linke Fraktion. Unser Ziel ist hier als Stadt nicht, Land anzukaufen, damit es der Stadt gehört. Unser Ziel, und das wird hier vielfach betont, ist es, Menschen zum Wohneigentum zu verhelfen, zu günstigem Wohnen und vor allem auch gerade Familien hier ein Wohnen zu ermöglichen. Eine Erbbaupacht, womit dann Familien über Generationen mit einem Mietzins an den Staat, in dem Sinne hier die Stadt gebunden sind, hilft denen überhaupt nicht. Von dem ersten Tag an, wo das Haus steht, verliert es an Wert, während der Wert des Landes ja gleich bleibt oder steigt, wovon die Familie als Eigentümer überhaupt nicht profitiert, was die Bank übrigens auch nicht belohnt, weshalb die Zinsen für das Haus natürlich noch steigen. Wir haben hier grundsätzlich andere sozialpolitische Vorstellungen, in dem Sinne, dass wir eine Vermögensbildung in der Breite fördern. Das ist ja eigentlich das, was wir alle hier wollen, etwas für eine ausgeglichenere Vermögensverteilung. Dazu gehört natürlich, das Eigentum an die Familien oder auch Einzelpersonen zu überführen und die langfristig an der Wertentwicklung teilhaben zu lassen. Das ist übrigens auch die beste Altersvorsorge, die man haben kann. Das ist ja jetzt gerade auch bundespolitisch wieder ein Thema. Das ist unser Ziel. Deshalb aus sozialpolitischen Gründen, um das ernst zu nehmen, lassen Sie uns das Land entwickeln. Mit Konzeptvergabe, nicht zu Höchstpreis, mit Konzeptvergabe an den Personenkreis auch bevorzugt zu vergeben, den wir in Jena als benachteiligt sehen und sie dann nachhaltig an diese Orte zu binden, damit man auch Verantwortung übernimmt, aber vor allem auch eigenständiges Vermögen hat. Wir sind ein Land der Mieter und es wäre besser, wenn Vermögen hier gleichmäßiger verteilt wird, egal ob es jetzt sehr, sehr Gutverdienende sind oder aber auf keinen Fall der Staat. Vielen Dank. Lehnen Sie bitte diesen Antrag ab.
1: Herr Teger.
6: Herr Vorsitzender, Herr Oberbürgermeister, liebe Kollegen, liebe Kollegen, wir werden den Vorkaufsrechtssatzungen zustimmen und den Antrag der Linken ablehnen. Und ich will da noch ein paar Takte dazu sagen, über das, was ich für sehr richtig halte, was Herr Stein eben gesagt hat. Zunächst einmal geht es ja vor allen Dingen darum, diese Flächen zu mobilisieren. Das heißt, man braucht Flächen im städtischen Eigentum, um es überhaupt hinzukriegen, dass da über auf diesen Bebauungsplan, den man dann hinlegt, später auch investiert wird. Und dabei spielt es auch überhaupt gar keine Rolle, ob es im einen Fall vielleicht ein, zwei Familienhäuser sind von Leuten, die zum eigenen Wohnzweck investieren wollen, oder ob es institutionelle Investoren sind, die das anschließend vermieten wollen. So, und deswegen ist es doch gut und richtig, wenn man denjenigen, die verkaufen wollen, weil sie selber an Bauen vielleicht gar nicht interessiert sind, aus unterschiedlichsten Gründen, wenn man ihnen das Grundstück abkauft, und zwar zu einem ordentlichen Preis. Die Preise werden jetzt nämlich auch nicht ins Bodenlose fallen. Das Verkehrswertgutachten ist da das untere Limit, was die Stadt heranziehen kann, wenn sie denn nicht gewillt ist, in den ursprünglichen Kaufvertrag einzutreten. Und alle die, die lieber selber bauen wollen, die sollen gerne das Grundstück behalten und warten, was aus dem Gesamtgebiet wird. Und deswegen ist es richtig, dieser Satzung zuzustimmen, diesen Satzungen. Und genauso richtig ist es, den Antrag der Linken abzulehnen. Denn es ist ja nicht nur sozialpolitisch richtig, was Herr Stein gesagt hat. Es ist ja auch rein von den Erfolgsaussichten richtig. Wenn man Erbpacht zwingend sagt, ich mache nur noch Erbpacht, sobald ich das Grundstück gekauft habe, bietet man Grundstücke wie Sauerbier an. Denn in der Regel wollen die, vor allen Dingen die, die selber wohnen, über das Eigentum verfügen und nicht nur Besitzer sein. Und das gilt im Grunde genommen auch für Investoren. Erbpacht geht ja irgendwann zu Ende und dann fällt das Grundstück an den Verpächter wieder zurück und dann wird das nur noch sozusagen, gibt es nur noch eine Ablösung zum Wert dessen, was da gebaut worden ist. Was bedeutet denn das dann für die Nachinvestition? Also das Damenviertel, das könnte man rückblickend schon 4 oder 5 Mal in Erbpacht gegeben haben, aber jedes Mal mit dem Risiko, dass der Eigentümer da nicht viel investiert. Im Grunde genommen hatte man zu DDR-Zeiten genau diese Situation, dem wäre das Damenviertel fast zum Opfer gefallen. Deswegen macht Erbpacht nur in ganz besonderen ausgewählten Fällen Sinn. Nämlich nicht dann, wenn die Stadt meint, das wäre gut, sondern dann, wenn der dort bauen und investieren will, meint, es sei für ihn gut, es sei für ihn besser, wenn er nicht kaufen müsste, sondern nur die Erbpacht hätte. Schwierig im Augenblick, sich das vorzustellen bei den Baukosten und bei den Zinsen. Aber es könnte ja sein. Aber das muss, glaube ich, der Maßstab sein. Nicht, was wir als Sauerbier anbieten, sondern das, was der investieren will, dort machen will. Deswegen stimmen wir der Vorlage zu und lehnen mit allergrößtem Vergnügen die Vorlage, den Änderungsantrag der Grünen ab. Dankeschön.
1: Herr Dr. Vize.
7: Sehr geehrter Herr Vorsitzender, sehr geehrter Oberbürgermeister, liebe Kolleginnen und Kollegen, ich will mich jetzt bloß eigentlich auf die Anlage 5 beziehen. Das ist ja die konkreteste Anlage, also schon im nächsten Tagesordnungspunkt wird das ja drankommen. Da steht ja schriftliche Information, aber das wurde tatsächlich auch vorgestellt im Ortsrat am 20.05. und wurde dort von Ortsratsmitgliedern, von 9 Anwesenden mit 7 Ja-Stimmen und 2 Enthaltungen sozusagen positiv empfohlen. Es ist übrigens, das nochmal zu Frau Dr. Jähnchen, natürlich keine Innenstadtverdichtung, das ist ja am Rand der Stadt, ist auch keine Luxuswohngegend, das sind die markanten 5-Geschosser von Jena Wohnen, die dort stehen, die man weiter ins Saaletal sieht. Dazu sollen, das kommt wie gesagt im nächsten Tagesordnungspunkt, ja auch viele Wohnungen entstehen. Und der Erbpacht ist da sozusagen ein Problem, weil es geht ja darum, dass sich die Stadt Schlüsselgrundstücke sichert oder beziehungsweise Schlüsselgrundstücke auch kaufen kann, die so eine Bebauung verhindern. Und wenn man dann die gesamte Fläche entwickeln will, kann man ja nicht dieses eine Grundstück, weiß nicht, das ist ein halbes Haus oder drei Parkplätze, wieder rausnehmen. Und deswegen macht das vollkommen Sinn, dass die Stadt da Zugriff drauf bekommt. Man muss ja auch sagen, dass die Stadt ja auch, oder wir als Stadtrat erst die Werte schaffen. Das sind ja alles Entwicklungsflächen, das ist bis jetzt Außenbereich. Es wird erst durch Bebauungspläne dann zum Bauland. Und da ist auch vollkommen gerechtfertigt, dass die Stadt dann, wenn die sozusagen Werte schafft, die Grundstücke, das ist ja kein Geheimnis, vervielfachen sich ja dann im Wert, dass die Stadt dann auch ein Zugriffsrecht hat. Natürlich nur, wenn der Eigentümer verkaufen will. Und oft wird es so sein, dass der Eigentümer eben sagt, ja gut, also ich würde das selber bauen oder wir müssen mal gucken, wie wir das tauschen können, dass ich da vielleicht am Rand noch was baue und so. Und das soll ja alles damit ermöglicht werden. Deswegen bitte ich da um Zustimmung. Dankeschön.
1: Herr Dr. Becker.
8: Ja, sehr geehrter Herr Vorsitzender, keine große inhaltliche Sache. Also ich halte diesen Antrag natürlich für zustimmungspflichtig, aber eine kleine Formalie bei der Anlage 4, was das Medertal betrifft, Paragraph 2, räumlicher Geltungsbereich, da steht, das Medertal wäre Jena West. Als ehemaliger Ortsteil Bürgermeister muss ich darauf hinweisen, dass es nicht Jena West ist, sondern Jena Süd.
1: Wir kommen damit zur Beschlussfassung. Als erstes steht der Änderungsantrag der Fraktion Die Linke zur Abstimmung. Wer diesem Änderungsantrag der Fraktion Die Linke zustimmt, den bitte ich um das Handzeichen. Danke. Gibt es Gegenstimmen? Wir fangen noch mal an. Wer dem Änderungsantrag der Fraktion Die Linke zustimmt, den bitte ich um das Handzeichen. Danke. Gibt es Gegenstimmen? Viele. Gibt es Enthaltungen? Eine. Damit ist der Änderungsantrag mehrheitlich abgelehnt. Damit kommen wir zur Beschlussfassung der Beschlussvorlage. Wer dieser zustimmt, den bitte ich um das Handzeichen. Danke. Gibt es Gegenstimmen? Einige. Gibt es Enthaltungen? Einige. Damit ist die Beschlussvorlage mehrheitlich angenommen. Entschuldigung, das war ja jetzt eine Satzung, da müssen wir auszählen. Dürfen wir bitte nochmal?
9: Das stimmt.
1: Ja? Bitte um Entschuldigung. Noch einmal, wer der Beschlussvorlage zustimmt, den bitte ich um das Handzeichen.
9: Die Vorlage.
1: Genau. Beschlussvorlage, ja. Gibt es Gegenstimmen? Sechs. Gibt es Stimmenthaltungen? Elf. Damit ist jetzt auch ausgezählt die Beschlussvorlage mehrheitlich bestätigt. Damit kommen wir zu Top 14, Beschlussvorlage Oberbürgermeister, Einleitungsbeschluss zur Aufstellung des Bebauungsplans BLB 05, Wohnbebauung an der Klosewitzer Straße, auch eine Wiedervorlage vom Juni, damals Top 25. Ich erteile dem Einreicher das Wort, Herr Dezernent Lange.
2: Herzlichen Dank. Ich würde kurz einführen. Macht mir gerade besonders viel Freude, vielleicht nicht nachvollziehbar warum, aber es macht mir Freude, weil es eine gewisse Stringenz hat. Wir haben gemeinsam das Baulandmodell beschlossen, wir haben gerade die Vorkaufsrechtssatzung beschlossen, wo ein Teil, genau wie vom Herrn Vize richtigerweise angesprochen, die Klosewitzer Straße ist. Und jetzt reden wir über den Einleitungsbeschluss der Klosewitzer Straße. Ich möchte da gar nicht so viele Worte verlieren, weil ich glaube, das gebührt dann Herrn Vize, der da Wesentliches beigetragen hat im Ortsteil. Von daher würde ich nur die Grundparameter bekannt geben. Wir reden hier über die Klosewitzer Straße, ist Teil der Wohnbauflächenkonzeption 2035. Wir reden momentan über geschätzt 45 Wohneinheiten. Ich kann mir aber, das möchte ich schon bekannt geben, auch vorstellen, dass es mehr werden können. Wir müssen erst mal sehen, was auf diesem Platz möglich ist. Es handelt sich um eine Fläche von 1,5 Hektar. Das ist nochmal, damit man so ein bisschen eine Größenvorstellung hat. Wir haben mit dem Fachdienst Mobilität uns das Umfeld angeschaut, weil natürlich wird es auch darum gehen, wie sind die Stellplatzmöglichkeiten, wie ist die infrastrukturelle Erschließung. Wir kommen zu dem Urteil, dass ausreichend Stellplätze vorhanden sind. Nach dem Einleitungsbeschluss, so er heute gefasst würde, geht es damit weiter, dass wir in die Erstellung eines städtebaulichen Konzeptes gehen bzw. ein wettbewerbliches Verfahren dazu anstreben unter der Führung von KJ, sodass wir aus meiner Sicht relativ zeitnah dann auch Ergebnisse sehen werden. Und auch dann würden wir wieder zu Ihnen kommen. Sie kennen das Spiel. Der Einleitungsschluss ist nicht das Ende, sondern der Anfang. Und von daher freue ich mich auf einen gedeihlichen Prozess und auf Ihre Zustimmung, dass wir hier weiterhin stringent gemeinsam vorangehen. Herzlichen Dank.
1: Herr Dr. Vietze.
7: Sehr geehrter Oberbürgermeister, Herr Vorsitzender, sehr geehrte Damen und Herren, hier geht es um ein Gebiet, also der Ortsrat hat sich darüber sehr viel Gedanken gemacht, die Stadtverwaltung hat das am 20.05. vorgestellt und hier geht es natürlich um ein Gebiet, das war nicht einfach, ne? Also da werden 46 Garagen entfallen, da werden 18 Gärten wegkommen, da werden auch wahrscheinlich vom Kleingartenverband drei Gärten betroffen sein, wobei der Kleingartenverband gesagt hat, wir wollen da Bebauung, wir geben diese Gärten her. Das war nicht leicht, aber trotzdem sind wir uns in Jena Nord und im Ortsrat, das kann ich glaube ich so sagen, weil das Ergebnis sehr, sehr eindeutig war, einig, dass wir unbedingt Wohnungsbau brauchen. Wir brauchen unbedingt mehr Wohnungen, das ist eine gute Fläche, da gibt es bisher Wohnhäuser, die sind 10 Geschosse hoch, die Leute sind dort sehr zufrieden, die dort wohnen und deswegen macht es auch Sinn, dort in ähnlichen Dimensionen, glaube ich, zu bauen. Es sind ja, wie gesagt, 45 Wohneinheiten vorgesehen, ich kann mir da auch durchaus 60 vorstellen. Der Ortsrat hat dann nach langer Debatte mit 8 Ja-Stimmen und 1 Enthaltung sich eindeutig für diese Bebauung ausgesprochen. Wie gesagt, ich habe Verständnis für die Betroffenen, für die war das da auch nicht einfach und es gab da auch sehr emotionale Reaktionen, das kann ich auch nachvollziehen. KJ hat ja auch versprochen, dass es gibt ja in dem Bereich noch große Garagenanlagen, dass natürlich die Betroffenen da dort bevorzugt werden. KJ hat auch noch Privatgärten, da, wenn es da Nachfrage gibt, dass es da auch sozusagen eine Vorzugsbehandlung für die Betroffenen gibt. Das wurde alles zugesagt. Wie gesagt, es soll nach Konzeptvergabe vergeben werden. Ich kenne jetzt noch nicht die Bedingungen der Konzeptvergabe, aber ich gehe davon aus, dass da natürlich auch eine soziale Wohnbaukomponente drin ist. Und deswegen bitte ich Sie wirklich, dem zuzustimmen. Dankeschön.
1: Frau Dr. Jähnchen.

0: Sehr geehrte Damen und Herren, wir sind auf keinen Fall gegen Wohnungsbau, wir sind noch nicht mal gegen Wohnungsbau an dieser Stelle. Aber wir sind der Meinung, dass das, was als Zielstellung im Beschlusstext steht, für die Bauleitplanung eigentlich nicht ausreichend ist und nicht ausreichend konkret beschrieben ist. Bei begrenzten Ressourcen, und das ist Boden in der Stadt, muss man abwägen, was die Stadt braucht. Jawohl, wir brauchen Wohnraum, aber wir brauchen auch Gärten und Grünräume. Und das heißt, dass wenn man Gärten aufgibt, wenn man Verlust an Grünraum hat, dann muss dem ein angemessener Gewinn an Wohnraum gegenüberstehen. Und das ist hier schwer nachvollziehbar. Denn es ist gar nicht so genau beschrieben, was entstehen soll. Im Beschlusspunkt 002 gibt es sehr allgemein einen Rahmen, der viele Dinge enthält, die eigentlich schon da sind, wie zum Beispiel zusammenhängende Grünflächen, versickerungsfähige Oberflächen und die Ordnung des ruhenden Verkehrs. Das haben wir im Prinzip alles schon. Und erst in der Begründung steht tatsächlich drin, was da entstehen soll. Wir haben eine Fläche von 16.643 Quadratmeter und da sollen ganze 45 Wohneinheiten entstehen. Wenn das viele Wohnungen sind, ich weiß nicht, auf dieser Riesenfläche, ich sehe das ein bisschen anders, das soll hälftig ungefähr in Einfamilienhäusern und Mehrfamilienhäusern geschehen. Und wenn man annimmt, dass die Mehrfamilienhäuser wenigstens dreistöckig sind, dann hätte man für die Einfamilienhäuser noch ungefähr 800 Quadratmeter pro Stück übrig. Das ist eine ganze Menge. Und da stellt sich die Frage, ist es das, was wir wollen und wofür wir die Gärten opfern wollen? Das Naheliegendste, ganz ehrlich, an dieser Stelle wäre ein sechstes Punkthochhaus in Reihe mit den anderen. Das klingt irgendwie, also für mich sieht das total logisch aus, das gehört dahin. Dann würden wir aber, wenn wir von 4 Wohneinheiten pro Etage ausgehen, schon mal 40 Wohnungen schaffen. Dann könnten sich auf der restlichen Fläche, so wie es im Moment beschrieben ist, 5 Einfamilienhäuser tummeln. Das sind gigantische Flächen. Sie können mir jetzt vorwerfen, dass das alles irgendwie übertrieben ist, aber dieses Szenario ist einfach möglich nach dem, was im Beschlusstext steht. Eigentlich ist dann noch viel mehr möglich, weil es eben nicht beschrieben ist, wie viele Wohneinheiten da entstehen sollen. Die Kriterien für den angeführten Wettbewerb sind zumindest für mich absolut nicht nachvollziehbar, die kennen wir nicht. Ich nehme an, wenn in diesem Beschlusstext 45 Wohneinheiten stehen, werden die Planer auch nichts anderes entwerfen an der Stelle. Das heißt, Fazit, der Stadtrat weiß eigentlich gar nicht so recht, was er hier beschließt und genau deshalb ist die Vorlage eigentlich nicht zustimmungsfähig. Ich würde mir wünschen, dass wir nochmal darüber diskutieren, was soll dort eigentlich entstehen, wie viele Wohnungen wollen wir wirklich haben, ist es tatsächlich das Ziel, mit diesen 45 Wohnungen diese gigantische Fläche zu bebauen und dann können wir nochmal drüber abstimmen.
1: Ich sehe keine weiteren Wortmeldungen, damit kommen wir zur Beschlussfassung. Wer der Beschlussvorlage zustimmt, den bitte ich um das Handzeichen. Danke, gibt es Gegenstimmen? Einige, gibt es Enthaltungen? Einige, damit ist diese Beschlussvorlage mehrheitlich bestätigt. Wir kommen zu Top 15, Beschlussvorlage Fraktion Die Linke gegen Militarisierung positionieren. Eine Wiedervorlage vom Juni-Stadtrat. Bitte beachten Sie hierzu das Austauschblatt zum Änderungsantrag der Fraktion FDP vom 22.06., eine Stellungnahme des Jugendparlaments vom 1.06. Ich erteile der Einreicherin das Wort, Frau Günger.
2: Sehr geehrter Herr Vorsitzender, liebe Kolleginnen und Kollegen, liebe Bürgerinnen und Bürger. Manchmal geht es bei einer Entscheidung hier im Stadtrat um einzelne Baumaßnahmen, um eine einzelne Verkehrsführung oder um eine Satzung. Das ist alles wichtig. Aber wenn der Oberbürgermeister der Stadt Jena die Errichtung eines Musterungszentrums begrüßt, dann geht es um etwas Grundlegendes. Dann geht es um die Frage, welches Bild von unserer Stadt wir vermitteln wollen. Wollen wir eine Stadt sein, die für Wissenschaft, Kultur, Bildung und zivilgesellschaftliches Engagement steht? Oder wollen wir es gutheißen, dass militärische Strukturen immer stärker in den Alltag und in die Mitte unserer Gesellschaft hineinrücken? Die geplante Einrichtung eines Musterungszentrums der Bundeswehr in der Goethe-Galerie ist keine technische, sondern eine politische Entscheidung. Mitten in der Innenstadt, mitten im öffentlichen Leben soll ein Ort entstehen, an dem Menschen für den Militärdienst erfasst, geprüft und an die Bundeswehr herangeführt werden. Und das eben nicht nur freiwillig, sondern auch mit Zwang. Dezernent Lange hat die Goethe-Galerie von als multidimensionales Spielfeld bezeichnet. Das kann man so sagen, aber vor allem ist die Goethe-Galerie einer der wenigen Orte in Jena, die Jugendliche unabhängig vom Geldbeutel überhaupt betreten können. Für uns als Linke ist klar, öffentliche Räume sollen vorrangig sozialen, kulturellen und wissenschaftlichen Nutzungen dienen. Man könnte optimistisch meinen, dass das Konsens ist, aber der Oberbürgermeister hat die Standortansiedlung des Musterungszentrums per Pressemitteilung begrüßt, ohne ein einziges Wort zu den anhaltenden Protesten unserer Jenaer Schülerinnen, die ihre Kritik an der Wiedereinführung der Wehrpflicht laut auf die Straße gebracht haben. Das zeugt leider nicht von politischem Fingerspitzengefühl und vor allem zeugt es nicht von Respekt gegenüber den Interessen junger Menschen in Jena. Das zeigt auch die Stellungnahme des Jenaer Jugendparlamentes vom 01.06.26, aus der ich wie folgt zitiere. Als Jugendparlament Jena setzen wir uns dafür ein, die Interessen und Anliegen junger Menschen ernst zu nehmen und in politische Entscheidungen einzubeziehen. Deshalb lehnen wir es ab, dass die Stimmen der Jugendlichen ignoriert werden. Aus diesem Grund unterstützen wir die Beschlussvorlage der Fraktion Die Linke. Diejenigen, die in Parlamenten politische Entscheidungen treffen, sind bekanntlich nicht immer selbst von den Auswirkungen politischer Entscheidungen betroffen. Niemand, der oder die in diesem Stadtrat sitzt, ist von der Wiedereinführung der Wehrpflicht betroffen, von den Sorgen und Ängsten, die junge Menschen aktuell beschäftigen. Egal, für wie jung wir uns vielleicht halten mögen. Und dennoch bitte ich Sie darum, auch Empathie für die Lebensrealität der von diesen Entscheidungen Betroffenen zu zeigen, unabhängig davon, wie Sie zu unserem Antrag stehen. Abschließend noch zum FDP-Änderungsantrag. Also ganz ehrlich, Ihr Dokument als Änderungsantrag zu bezeichnen und nicht korrekterweise als Gegenantrag, halte ich Ihnen zuliebe mal für humorvoll. Man könnte es auch dreist nennen. Falls dieser unser Anliegen völlig ins Gegenteil verkehrende Antrag eine Mehrheit finden sollte, dann gehe ich natürlich davon aus, dass der Name meiner Fraktion nicht mehr über dem Dokument auftaucht. Das wäre dann zumindest folgerichtig. Vielen Dank.
1: Die nächste Rednerin ist Frau Teufel und ich ordne den stellvertretenden Vorsitzenden des Jugendparlaments, Herrn Pretzke, der Rederecht beantragt hat, in der Rederiste nach Herrn Jankowski ein.
3: Sehr geehrter Herr Vorsitzender, sehr geehrter Herr Oberbürgermeister, meine sehr geehrten Damen und Herren, als ich den Antrag der Fraktion Die Linke gelesen habe, da war ich erst sauer, dann habe ich mich gefragt, in welchem Land Sie sich eigentlich vorstellen, dass wir leben. Und dann habe ich in meiner Fraktion angeregt, dass wir einen Änderungsantrag stellen, der unsere Sicht der Dinge darlegt. In Ihrem Antrag, also dem der Linken, wird ja bereits die Präsenz der Bundeswehr im öffentlichen Raum als problematisch dargestellt. Es wird von einer schleichenden Militarisierung gesprochen. Ein Musterungszentrum in einer Einkaufspassage soll angeblich das falsche politische Signal senden. Ich persönlich halte aber Ihren Antrag für genau das, nämlich für das falsche Signal. Denn die Bundeswehr ist ja nicht eine Besatzungsarmee, das ist auch keine private Sicherheitsfirma. Das ist die Parlamentsarmee unseres demokratischen Rechtsstaates. Und ihre Existenz und damit auch ihre Einrichtung eines Musterungszentrums ist keine Militarisierung. Das Gegenteil von Militarisierung ist nämlich nicht Wehrlosigkeit. Das Gegenteil von Militarisierung ist die demokratische Kontrolle des Militärs. Und genau dafür steht die Bundeswehr als unsere Parlamentsarmee. Und das halten wir auch in Deutschland aus gutem Grund so. Ich verstehe das gut, dass insbesondere junge Menschen sich mit dem Thema Bundeswehr beschäftigen und dass es sie auch umtreibt. Unser Grundgesetz schützt ausdrücklich das Recht auf Kriegsdienstverweigerung und das ist ein hohes Gut. Niemand darf gegen sein Gewissen zum Dienst an der Waffe gezwungen werden. Aber dieselbe Verfassung geht selbstverständlich auch davon aus, dass es Menschen gibt, die bereit sind, unser Land zu verteidigen. Beides gehört nämlich zusammen. Wer bereit ist, für unsere Freiheit einzustehen, verdient Anerkennung und nicht Misstrauen. Wir erleben seit über 4 Jahren einen brutalen Angriffskrieg Russlands gegen die Ukraine. Wir erleben, wie autoritäre Regime Freiheit, Demokratie und Selbstbestimmung infrage stellen. Und erlauben Sie mir ein persönliches Wort. Als Queer-Aktivistin bin ich in Russland eine Terroristin. Hier bin ich ein freier Mensch. Und ich weiß, dass ein Leben in Freiheit keine Selbstverständlichkeit ist. Ich bin froh, in einem Land zu leben, das Teil der NATO ist und eine Bundeswehr hat, die unsere freiheitlich-demokratische Grundordnung schützt. Und deswegen sage ich auch ohne Zögern Ja zur NATO, Ja zur Bundeswehr und Ja zu den Frauen und Männern, die bereit sind, unserem Land zu dienen. Und die schützen nämlich nicht nur diejenigen, die selbst Uniform tragen möchten, die schützen auch diejenigen, die den Dienst an der Waffe aus Gewissensgründen ablehnen. Genau das macht eine freie Gesellschaft aus. Was mich an Ihrem Antrag besonders stört, ist eine implizite Botschaft. Er vermittelt den Eindruck, Soldatinnen und Soldaten gehörten nicht in die Mitte der Gesellschaft. Doch genau da gehören sie aus meiner Sicht hin. Wer unsere Demokratie schützt, muss in ihr sichtbar sein dürfen. Deshalb begrüße ich ausdrücklich die Ansiedlung des Musterungszentrums in Jena. Freiheit entsteht nicht dadurch, dass wir die Augen vor den Gefahren unserer Zeit verschließen. Freiheit entsteht dadurch, dass wir sie ernst nehmen und bereit sind, sie zu verteidigen. Ich bitte Sie deshalb um Zustimmung zu unserem Änderungsantrag. Vielen Dank.
1: Herr Jankowski.
4: Sehr geehrter Herr Oberbürgermeister, werte Stadtratskollegen, Man kann den Wehrdienst kritisch sehen. Man kann auch die Sicherheitspolitik der Bundesregierung kritisieren und man kann auch die Aussagen des Verteidigungsministers, wie zum Beispiel die Forderung, dass Deutschland wieder kriegstüchtig werden soll, auch kritisieren. Das tue ich auch. Und gerade vor dem Hintergrund gerade internationaler Konflikte sind das berechtigte gesellschaftliche Positionen und Debatten. Aber genau deshalb müssen wir die politischen Debatten aber auch dort führen, wo sie hingehören. Und das wäre bei der Entscheidung hier der Bundestag und nicht der Jenaer Stadtrat. Denn worüber reden wir eigentlich? Der Antrag hat ja den martialischen Titel gegen Militarisierung positionieren. Und schon allein der Titel ist schon mehr als irreführend, denn wir reden hier nicht über eine Kaserne, nicht über Truppenübungsplätze, nicht über Raketen oder über Panzer in der Innenstadt, sondern über ein Musterungszentrum. Also ein Ort für medizinische Untersuchungen, Eignungstests und Beratungsgespräche. Dafür hier den Begriff Militarisierung zu bemühen, ist deutlich überzogen und da muss ich Frau Teufel durchaus mal recht geben. Noch entscheidender ist aber etwas anderes. Die Antragsteller schreiben ja selbst in der Begründung, dass die Stadt für die Einrichtung des Musterungszentrums gar nicht entscheidet und die Einflussmöglichkeiten mehr als begrenzt sind. Mit anderen Worten, wir diskutieren heute über etwas, das wir weder genehmigen noch verhindern können und genau da ist am Ende das Problem. Die Bürger erwarten von uns ja eigentlich Lösungen zu lokalen Problemen, sei es vom Nahverkehr, sei es Wohnungsbau, sei es Kindergärten, sei es die Schulen. Stattdessen beschäftigen wir uns hier mit einer Resolution zur Bundeswehr, die keinerlei praktische Auswirkungen haben wird, wenn sie denn bestätigt werden würde. Wer gegen die Wehrpflicht demonstrieren will, soll das gern tun. Das ist grundsätzlich auch nicht abzulehnen, denn das gehört einfach zur Demokratie dazu. Den Jenaer Stadtrat aber für bundespolitische Symbolpolitik zu nutzen, das hilft am Ende niemandem weiter und deswegen werden wir den Antrag auch ablehnen. Aber genauso werden wir auch den Änderungsantrag aus dem gleichen Grund der FDP auch ablehnen. Denn der möchte ja den Antrag einfach nur komplett rumdrehen, aber auch das gleiche Problem bleibt ja wiederhin bestehen. Das Musterungszentrum, ob das in Jena kommt oder nicht, ist eine Entscheidung der Bundeswehr, zusammen mit dem Betreiber der Goethe-Galerie. Und da muss man nicht, wie es im Antrag steht, das ja ausdrücklich begrüßen, dass es kommt. Ob wir das ausdrücklich begrüßen oder nicht begrüßen, ist komplett irrelevant. Ob das Musterungszentrum kommt oder nicht, entscheidet der Bund mit dem Betreiber der Goethe-Galerie. Und deswegen lehnen wir auch diesen Änderungsantrag ab. Vielen Dank.
1: Herr Birk. Entschuldigung, ja. Ja, Herr Pretzke, bitte.

0: Sehr geehrter Herr Vorsitzender, sehr geehrter Herr Oberbürgermeister, sehr geehrte Stadträte und Stadträtinnen, sehr geehrte Dezernenten. Die Frage um ein Musterungszentrum beschäftigt, glaube ich, das Jugendparlament jetzt eigentlich schon seit längerem, auch bevor bereits überhaupt bekannt war, dass es hier in Jena stattfinden soll. Wir haben generell kein Problem damit, mit Leuten, die zum Bundeswehr gehen möchten, das tun sie gerne, das jedem frei, hat jeder die Möglichkeit. Dafür muss man sich nicht aussprechen, das können Leute gerne freiwillig entscheiden. Die freiwillig hingehen wollen, sollen hingehen. Das ist, schließt hier keiner aus. Was wir nicht verstehen, ist, warum es dazu kommen muss, also ein Musterungszentrum zu bauen. Wir haben Musterungsmöglichkeiten. Jeder hat die Möglichkeit, zur Bundeswehr freiwillig zu gehen. Was hier jetzt passiert, ist aktuell, dass die Bundesregierung ihre Probleme auf die Jugendlichen abwälzt. Wir haben das Problem, dass die Bundesregierung sämtliche Probleme hat, die sie selber nicht betrifft, aber uns Jugendliche betrifft, und dann kann man es ja auch auf die Jugendlichen abschieben. Das ist eine Einstellung, die ich prinzipiell völlig dagegen bin, weil die nicht logisch ist, dass man die Probleme an uns abgibt. Ob man jetzt diskutieren muss, ob das Musterungszentrum wirklich stattfindet, das hat die AfD schon bereits gesagt, das steht hier nicht zur Debatte. Wir können das nicht entscheiden, das werden wir auch niemals entscheiden. Was für uns viel wichtiger ist, ist, dass durch einen Änderungsantrag der FDP, auf den ich jetzt eher eingehen werde als auf die wirkliche Stellungnahme, weil die Ihnen allen bekannt ist, ist das Problem, dass diese sich dafür ausspricht, das Musterungszentrum hierher zu kommen und dass sie öffentlich begrüßt und das, obwohl sie damit völlig ihre Demonstration dagegen ignoriert. Allein hier in Jena hatten wir über 3000 Demonstranten, die nicht wollten, dass es so stattfindet, wie es aktuell stattfindet. Dabei kommen wir wieder zu dem Schluss, dass am Ende der Sache, wenn das so entschieden wird, sie über die Köpfe der Jugendlichen entscheiden. Sie haben in dem Sinne eigentlich kein Recht darüber, über die Jugendlichen zu entscheiden und zu sagen, was da passieren soll. Das ist eigentlich ähnlich wie bei dem Thema Abtreibung. Auch da haben eigentlich nur Frauen was zu sagen. Und dennoch passiert es, dass Männer darüber reden. Wenn Sie unbedingt dafür sind, dass es ein Musterungszentrum geben soll oder generell viel Musterung sind, dann soll die Bundesregierung es zumindest hinkriegen, sich ordentlich darzustellen. Und das Problem kann man nicht über ein Musterungszentrum lösen. Vielen Dank.
1: Herr Birk.
2: Ja, meine sehr verehrten Damen und Herren, Herr Oberbürgermeister, liebe Kolleginnen und Kollegen, ich will mich da kurz fassen. Meine Fraktion wird weder der Beschlussvorlage noch dem Änderungsantrag zustimmen. Der Antrag der Linken ist im Ergebnis nichts anderes als ein verklausuliertes und Hausverbot für die Bundeswehr und ihre Soldatinnen und Soldaten. Schon das ist nicht richtig und wird der Bundeswehr und den Menschen, die dort für Deutschland unterwegs sind, nicht gerecht. Und der Antrag ist auch, und das muss erlaubt sein zu sagen, ein Beweis für einen oder ein Hinweis auf einen gewissen Opportunismus. Wir erinnern uns zurück, keine zwei Jahre, da regierte hier in Thüringen ein Mann, der hieß Bodo Ramelow, der ist jetzt als Silberlocke in den Bundestag eingezogen und der hatte keinerlei Berührungsängste mit der Bundeswehr. Der hat sie behandelt, die Soldatinnen und Soldaten, wie einen Teil der Gesellschaft von Jena und Thüringen, das sie nun mal sind. Und dass Ihre Partei dann jetzt offenbar die Kehrtwende um 180 Grad vollzieht, lässt eigentlich nur zwei Schlüsse zu. Entweder hat man in der Zeit, als hier Bodo Ramelow viele Jahre gut regiert hat, Sie sagen es ganz richtig, Herr Thomas, mit der SPD, den Bürgerinnen und Bürgern nicht die Wahrheit gesagt, oder man war der Bundeswehr gegenüber nie so richtig abgeneigt, gibt sie aber jetzt einem gewissen Zeitgeist preis, weil eine kritische Haltung zur Bundeswehr in manchen Kreisen gerade gut ankommt. Und ich sage Ihnen ganz offen, beides überzeugt mich nicht und deswegen sollte der Stadtrat dem Antrag auch nicht zustimmen. Auch der Änderungsantrag findet in meiner Fraktion keine Zustimmung. Die Aussicht auf einen Wehrdienst ist für viele junge Menschen keine schöne und keine gute. Die Aussicht, gemustert zu werden, ist ebenso wenig eine schöne Aussicht. Diese jungen Menschen haben gerade in der Corona-Zeit schon vieles zu tragen gehabt und nun kommt die Sorge hinzu, wieder eine übergroße Last tragen zu müssen. Von dieser Belastung, von dieser Unzufriedenheit, die wir immer wieder auf der Straße sehen, ist in dem Änderungsantrag nichts zu lesen. Da gibt es kein Wort dazu. Und solange die

0: das Gegenteil behauptet, dem sei gesagt, nur eine Unwahrheit, die man mehrmals wiederholt, wird dadurch nicht zur Wahrheit. In diesem Sinne, ich danke Ihnen.
1: Frau Dr. Jädchen.
2: Sehr geehrte Damen und Herren, die Militarisierung des öffentlichen Raumes beginnt nicht erst da, wo ein Panzer auf dem Eichplatz steht. Die beginnt damit, dass es tarnfleckige Straßenbahnen gibt, dass überall Plakate der Bundeswehr hängen, und die beginnt auch damit, dass man ein Musterungszentrum mitten in die Stadt in ein Einkaufszentrum packt. Das ist Militarisierung, und das ist eine allgemeine Gewöhnung daran, dass Militär irgendwie was Positives ist. Das kann man glauben, muss man aber nicht. Bei Frau Teufel war sehr viel die Rede, ungefähr jedes dritte Wort, von Freiheit. Seit wir wissen, dass die Freiheit Deutschlands am Hindukusch verteidigt wird, kann man das durchaus kritisch sehen. Insbesondere, weil nachdem man 20 Jahre lang die deutsche Freiheit da verteidigt hatte, plötzlich und unerwartet, als die Amerikaner da rausgegangen sind, das offensichtlich nicht mehr notwendig war. Da war auch die Bundeswehr weg. Und dann fragt man sich, an welcher Stelle wurde denn jetzt gelogen, und glauben wir das wirklich? Es ist in letzter Zeit sehr viel von kriegstüchtig die Rede und sehr wenig von verteidigungsfähig. Das ist ein riesengroßer Unterschied. Und auch das ist ein Umdenken, was man den Leuten irgendwie nahe bringen möchte. Nein, es wird niemand gezwungen, aber es wird natürlich Druck aufgebaut. Es wird schon damit, dass jeder den Musterungsbogen ausfüllen muss, jeder männliche Mensch, Druck aufgebaut, sich irgendwie dazu zu positionieren, statt zu warten, ob jemand das freiwillig machen möchte. Es geht nicht um irgendwas, es geht darum, Leib und Leben zu riskieren. Und das ist natürlich für junge Menschen ein Riesenthema. Und Sie haben gehört von dem Vertreter des Jugendparlaments, natürlich gibt es Menschen in dieser Stadt, die von uns erwarten, dass wir uns hinter sie stellen. Das sind die Jugendlichen, die es betrifft. Und mir könnte es egal sein, ich bin alt genug, aber ich habe gelernt, im Falle, dass es einen atomaren Schlagabtausch zwischen Ost und West gibt, bleibt von Deutschland nur ein Haufen rauchender Trümmer übrig. Und aus dem Kalten Krieg sind wir nicht rausgekommen, weil wir immer mehr aufgerüstet haben und immer kriegstüchtiger geworden sind, sondern weil Leute den Irrsinn erkannt haben und sich zusammengesetzt und verhandelt haben. Und deshalb nie wieder kriegstüchtig, nie wieder Krieg.
1: Herr Dr. Knopf.
3: Ja, sehr geehrter Vorsitzender, sehr geehrter Oberbürgermeister, meine sehr geehrten Damen und Herren, natürlich kann man die Bundeswehr kritisieren und man muss sie auch kritisieren. Bei rechtsextremen Vorfällen, bei sexuellen Übergriffen, bei ineffizienter Beschaffung, bei fehlender Transparenz, Rechenschaftspflichten, da werden riesige Summen ausgegeben und man kann das nicht überall gut nachvollziehen. Na, natürlich darf es nicht wieder passieren, dass Deutschland national als alleinstehende Macht irgendwie in Europa etwas dominiert, und wir dürfen nicht die Militärmacht sein. Aber es gibt in Europa eine Bedrohungslage, der wir uns auch gemeinsam in der Europäischen Union und mit unseren Partnerinnen und Partnern stellen müssen. Und deswegen gibt es diese Debatte in Deutschland. Und ich finde es gut, dass wir darüber debattieren, weil das ist der Kern der Demokratie, dass man sich mit solchen Fragen auseinandersetzt. Und ich finde auch, dass Sie einen Punkt haben an der Stelle, wo Sie kritisieren, dass die Perspektiven junger Menschen vor allem in der Debatte auf Bundesebene nicht ausreichend Platz gefunden haben. Diese jungen Menschen haben eine Erwartung an das Land, dass an vielen Stellen, sei das jetzt die Rente, die Wirtschaft, Klima, aber eben auch das Thema Verteidigung, aktuell von der Bundesregierung nicht ausreichend aufgegriffen wird. Die haben auch eine Sorge vor Gewalt, und es gibt viele Menschen, die den Wunsch nach Frieden haben. Und da haben Sie an all diesen Stellen haben Sie einen richtigen Punkt. Aber zwei Dinge sind für mich am Ende bei dieser Frage entscheidend. Erstens, kein Mensch wird in Deutschland nach dem Grundgesetz an die Waffe gezwungen. Ich war in einem Musterungszentrum, das hieß damals noch Kreiswehrersatzamt, und ich habe verweigert. Und keiner konnte mir diese Waffe in die Hand zwingen, und ich habe gerne meinen Zivildienst gemacht, und das ist eine persönliche Entscheidung, die man treffen kann. Und es gibt nun mal Menschen, die gern freiwillig sich mustern lassen möchten. Und wenn wir jetzt an dieser Stelle einmal darüber nachdenken, was Ihre Beschlussvorlage auswirken würde, in dem Fall, dass es eben Freiwillige gibt, dann

0: ist es keine Beschlussvorlage, die sich zum Thema Musterungspflicht auslässt, sondern da geht es um die Frage, wie hältst du es mit der Bundeswehr im Allgemeinen? Stehst du zur Bundeswehr oder nicht? Kannst du dir vorstellen, dass es die gibt oder nicht? Und an dieser Stelle sage ich, es gibt in Deutschland eine Bundeswehr, die hat noch Hausaufgaben zu machen, aber zu der muss man dann eben auch als Parlamentsarmee stehen. Und deswegen werden wir auch diesem Antrag nicht zustimmen. Es gibt sehr, sehr viel Kritik, die man da äußern kann, aber wir müssen damit im Gespräch bleiben, und wenn man das versucht, auf der einen oder auf der anderen Seite irgendwie hoch zu jazzen und die Emotionen irgendwie zu verstärken, dann macht es die Debatte nicht besser.
1: Der nächste Redebeitrag kommt vom Oberbürgermeister, Herr Dr. Nietzsche.
2: Herr Vorsitzender, liebe Kolleginnen und Kollegen und liebe Zuschauer hier und draußen. Zunächst inhaltlich, da will ich jetzt gar nicht so viel sagen. Da hat Petra Teufel das, glaube ich, auf eine Weise zusammengefasst, wo es sich lohnt, sich das nochmal anzuschauen, wenn man nachher sich die Aufzeichnung angucken kann. Empfehle ich jedem. Deswegen will ich dazu mehr gar nicht sagen. Ich werde den Antrag der Linken ablehnen, ich werde aber auch dem Antrag der FDP nicht zustimmen, sondern mich dabei enthalten. Die FDP, was sie anders macht als die Linken, ist, dass sie in beiden Teilen den Stadtrat zum Akteur macht und nicht in 001 hergeht und den OB beauftragen will, hier irgendeine Meinungsäußerung abzugeben, von der man weiß, dass er sie nicht teilt. Das ist doppelt übergriffig. Wenn Sie hier sagen, der OB wird aufgefordert, deutlich zu machen, dass die Stadt Jena die Einrichtung und so weiter kritisch sieht, dann gibt es zwei Lesarten, was man hier unter die Stadt verstehen kann, und beides wäre übergriffig. Wenn Sie mit die Stadt mich als den obersten Vertreter der Stadtverwaltung oder den ersten Bürger der Stadt meinen, ist es übergriffig in genau dem Sinne, den ich eben beschrieben habe. Sie wollen mich dazu verpflichten, an anderen Politikebenen eine Meinungsäußerung abzugeben, die ich nicht teile. Das ist übergriffig. Wenn Sie es anders meinen, und wir sind nicht zuständig. Wenn Sie es anders meinen und die Stadt mit ihren 110.000 Einwohnern meinen, ist es auch übergriffig, denn das wissen Sie nicht. Sie wissen nicht, wie die Mehrheit in dieser Stadt dazu denkt, wie sie sich dazu positioniert. Und hier zu behaupten und den Stadtrat verpflichten zu wollen oder mich verpflichten zu wollen, in Unkenntnis, wie das hier bei einer Vollbefragung ausgehen würde, solche Meinungsäußerungen abzugeben, ist genauso übergriffig wie die andere Lesart. Dann, es ist hier mehrfach betont worden, und ich will mal allen, die sich die Mühe machen wollen, wir werden die Debatte ja noch eine Weile haben, auch mal die genauen Quellen angeben. Hier ist mehrfach aufs Grundgesetz hingewiesen worden. Wenn Sie in Artikel 4 Absatz 3 des Grundgesetzes schauen, dann finden Sie dort die Formulierung, niemand darf gegen sein Gewissen. Wenn Sie in Artikel 12a des Grundgesetzes schauen, dann finden Sie in Absatz 1 die Dienstpflicht, die geregelt ist. Das kann die Wehrpflicht sein, das kann die Pflicht zum Ersatzdienst sein, das kann auch was Ziviles sein. Im zweitens finden Sie den Ersatzdienst geregelt, auch das verpflichtend. Das übrigens eine Einlassung auf der Podiumsdiskussion, die wir hatten von mehreren Jugendlichen, das sehen wir gar nicht ein, dass unser Staat uns zu irgendetwas verpflichten kann. Ich glaube, diese Haltung wird in den nächsten Monaten auch diskutiert werden, und sie wird nicht durchzuhalten sein, denn das Recht hat der Staat. Er bezieht sich hier übrigens auch nicht nur auf die Jugendlichen, da geht es jetzt um Musterung. Wenn dann die Wehrpflicht irgendwann mal wieder eingeführt sein sollte, dann gilt die nicht nur für die, die jetzt die Pflicht haben, sich mustern zu lassen, sondern auch für die, die vorher schon mal gemustert waren und die dann genauso herangezogen würden. Es ist nämlich nicht so, dass es hier am Ende nur die Jugendlichen treffen würde. Dann Absatz 3 von Artikel 12a Grundgesetz. Es gibt auch eine Zivilschutzpflicht. Diejenigen, die weder Wehrdienst noch Ersatzdienst leisten müssen, können im Verteidigungsfall auch zu Zivildienstpflichten verpflichtet werden. Und ich melde mich noch ein zweites Mal. Heute lohnt sich das.
1: Herr Bayer.
3: Sehr geehrte Damen und Herren, ich möchte noch mal ganz besonders auf die Stellungnahme des Jugendparlaments Bezug nehmen. Ich bin sehr dankbar, dass Sie sich hier zu Wort gemeldet haben, weil genau das haben wir als Fraktion eigentlich immer wieder gefordert, dass Sie sich Stadtratsvorlagen nehmen, sie selber diskutieren und dann hier auch eine eigene Positionierung vornehmen. Das finde ich super und das hilft uns auch in der Debatte. Was ich aber trotzdem noch mal deutlich machen will, weil ich habe Ihre Stellungnahme intensiv gelesen und ich denke, wo vielleicht ein falscher Dreh ist, es ist hier erstmal ein neuer Wehrdienst, der beschlossen wurde. Es ist explizit noch nicht eine Rückkehr zur alten Wehrpflicht besprochen. Es wird ein Fragebogen, ja, der muss verpflichtend beantwortet werden, Aber der Dienst selbst bleibt freiwillig. Es ist kein Zwangsdienst. Und was Sie selber einräumen in Ihrer Stellungnahme ist, dass sich ja viele Menschen tatsächlich auch dafür entscheiden. Die Zahlen bestätigen das. 13.500 leisten bereits diesen neuen Wehrdienst. Das Ziel sind 20.000. Die Bewerbungen stiegen im Januar um 23%, die Neueinstellungen um 17%. Und ich glaube, die Leute, die sich freiwillig dafür entscheiden, verdienen denselben Respekt wie die, die aus ihren berechtigten Gründen dagegen protestieren. Was ich noch mal zum Thema Bundeswehr sagen möchte, weil Sie das auch ein Stück weit problematisieren, Militarisierung. Wer entscheidet denn darüber, ob es einen Wehrdienst gibt und eine Wehrpflicht? Darüber entscheidet das Parlament. Darüber entscheiden die Regierungsfraktionen. Und das ist meine Kritik auch explizit an der SPD, die sich hier immer wieder von Entschlüssen und Beschlüssen aus dem Bundestag distanziert, die sie selber mitgetroffen hat. Sie haben das mitbeschlossen und sollten dann auch den Mut haben, hier im Stadtrat dazu zu stehen. Die Bundeswehr ist eine Parlamentsarmee und wird aufgrund von demokratischen Beschlüssen getragen und natürlich auch weiter begleitet. Was ich zum Musterungszentrum sagen möchte, es geht um eine Beratung, die die Bundeswehr verpflichtet ist, jetzt zu leisten. Und die soll möglichst wohnortnah geschehen. Deswegen gibt es 24 Musterungszentren in ganz Deutschland verteilt. Also das sollten wir meines Erachtens politisch gar nicht so aufladen. Das ist ein Verwaltungsakt, der jetzt umzusetzen ist. Soll die Bundeswehr sich jetzt gegen geltendes Recht wenden? Das macht aus meiner Sicht keinen Sinn. Trotzdem bedanke ich mich beim Jugendparlament für die Stellungnahme. Die hat uns geholfen, das auch noch mal einzuordnen und hier zu diskutieren. Aber ich werbe gemeinsam mit meiner Fraktion dafür, dass Freiheit, Frieden und Sicherheit zusammengehören und deswegen die Bundeswehr zentral ist. Und da möchte ich auch Herrn Jankowski widersprechen. Ja, es bringt materiell nichts, was wir hier entscheiden, aber es ist trotzdem legitim, dass wir auch als Stadtrat eine Stellungnahme abgeben und unseren politischen Willen kundtun. Und deswegen ist dieser Beschluss heute nicht gegenstandslos und ich werbe dafür, trotzdem auch unseren Änderungsantrag deswegen anzunehmen. Vielen Dank.
1: Herr Thomas.
4: Ja, liebe Kolleginnen und Kollegen, ich glaube, das ist eine Frage, Wehrpflicht oder nicht, dass die Generationen spaltet. Ich glaube, diejenigen, die nicht mehr unmittelbar von einer Wehrpflicht betroffen sind, nicht mehr betroffen werden, eingezogen zu werden, jedenfalls nicht für einen Dienst an der Front, die sehen das anders. Die ältere Generation sind vielleicht eher dazu bereit, junge Menschen auch wieder in der Wehrpflichtarmee Dienst tun zu lassen, als die jungen Menschen, die direkt von diesem Dienst betroffen werden, im Zweifelsfall auch mit ihrem Leben oder ihr Leben einsetzen müssten, um militärischen Dienst zu leisten. Und damit ist man automatisch im Kriegsfall eben auch in Lebensgefahr. Der Herr Oberbürgermeister hat recht. WR kann man auch den Dienst verweigern und muss dann anderweitig eingezogen werden oder kann mit einbezogen werden. Aber es ist eine Verpflichtung. Jeder ist dazu verpflichtet, irgendwo seinen Dienst zu leisten. Und Herr Oberbürgermeister, Sie haben auch ungefragt sich dazu bekannt, haben sich dieses Musterungszentrum hier am Standort Jena unterstützt und damit haben Sie es zum Teil der Debatte hier im politischen Raum gemacht. Und unser Antrag ist nichts anderes, als Ihnen öffentlich zu widersprechen und das auch aufzunehmen, die Kritik aufzunehmen, die die Jugendlichen an Ihrem Agieren haben. Und Herr Dr. Knopf, ich muss nochmal an Ihrem Redebeitrag nochmal etwas Entscheidendes für mich und für meine Fraktion zurückweisen, dass Sie behaupten, wir würden unsere Kritik gegen die Bundeswehr richten. Die Bundeswehr ist nicht erst seit 1990 Teil dieses Landes, sie ist Teil der Landesverteidigung, sie war teilweise auch natürlich im Auslandseinsatz. Wir richten unsere Kritik gegen die Wehrpflicht und gegen dieses Musterungszentrum, nicht gegen die Bundeswehr. Wir haben in den vergangenen Jahren und Jahrzehnten in dieser Stadt gegen Werbung der Bundeswehr im öffentlichen Raum, gegen Werbung in Schulen uns eingesetzt. Und genauso in dieser Kontinuität treten wir gegen ein Musterungszentrum ein, was sich im Innenstadtkern befindet, in der Einkaufspassage. Wir denken, das passt dort nicht hin. Das ist zwar, es ist ein sozialer Zwang, der dort aufgemacht wird, auch gegenüber den Jugendlichen. Und wir halten das dort für den falschen Ort. Und deswegen nochmal ganz klar, nicht gegen die Bundeswehr, aber gegen die Wehrpflicht. Diese Kritik und diese Ablehnung muss uns auch hier auf dieser politischen Ebene erlaubt sein, an der Bundesregierung, nicht an der Kommunalpolitik, aber an der Bundesregierung, diese Wehrpflicht hier wieder einzuführen. Es ist ja auch nicht nur die Wehrpflicht, wir haben eine gigantische Aufrüstung, eine grenzenlose Verschuldung für Verteidigung, ein bisschen abgeschwächt durch den Klimafonds. Aber man muss natürlich im Gesamtzusammenhang auch beachten, dass mit dieser ganzen Militarisierung und den gigantischen Mitteln für Aufrüstung auch viele andere Dinge in dieser Gesellschaft nachrangig behandelt werden und krachen gehen werden. Das fängt im Sozialen an, das erleben wir durch die Einsparungen im Bund. Das wird sich überall fortsetzen, auch dagegen wenden wir uns. Und dieses Musterungszentrum hier in Jena ist nur ein Ausdruck dieser verfehlten Politik.
1: Herr Stein.
5: Sehr geehrter Herr Vorsitzender, liebe Kolleginnen und Kollegen, und ich richte mich jetzt besonders an die Vertreter des Jugendparlaments und die anwesenden Gäste. Ich nehme natürlich ernst, was die Jugend hierzu zu sagen hat, und ich habe auch schon dem Jugendparlament das Gesprächsangebot unterbreitet, worauf leider keine Rückmeldung kam, aber gerne stehe ich auch immer noch zur Verfügung und hätte dort auch die Argumente genannt, warum ich persönlich für den Wehrdienst bin. Ich bin sogar für die Wehrpflicht, und das hätte ich auch ausgeführt. Noch haben wir keine Wehrpflicht, aber für den Wehrdienst und für die Wehrpflicht. Und hätte auch ausgeführt, warum das jahrzehntelang über Generationen hinweg auch den Frieden gesichert hat. Dass es natürlich keine Verpflichtung ist, an der Waffe zu dienen, weil es gibt die Möglichkeit, Zivildienst zu machen. Das wurde hier auch gesagt. Und dass es auch dem Frieden diente, weil die Wehrpflicht war immer ein Mittel zur Abschreckung. Und erst seit es die Abschreckung nicht mehr gibt, gibt es wieder Krieg in Europa. Und so hätte ich weiter argumentiert und ausgeführt, das jetzt zur politischen Lage. Und jetzt will ich aber ganz kurz persönlich werden, weil mich das mittlerweile, was die Fraktion Die Linke hier seit Jahren macht, auch persönlich wirklich trifft. Mein Vater war Soldat, ich bin im Soldatenhaushalt aufgewachsen, ich selber war Soldat, ich bin Reservist, und ich werde auch meinen Kindern, genau mit den Argumenten, sie so erziehen und raten, ich rate euch an, leistet einen Beitrag zur Sicherheit dieses Landes, damit es einen Frieden gibt. Aber das ist meine persönliche Entscheidung, kann jeder anders treffen. Ich sehe aber, wenn die Fraktion Die Linke, wenn sie schweigt, ich fange erstmal bei Bundesebene an, ja, was hier passiert. Wir hatten die Kameraden hier, die haben Amtshilfe geleistet während der Corona-Zeit. Es fanden Anschläge statt auf die Autos. Sie haben nichts dazu gesagt. Und normalerweise äußern sie sich immer, wenn irgendwas Gewalttätiges passiert. Als Kameraden angegriffen wurden während der Amtshilfe, das war ja nichts Militärisches, hat die Stadtverwaltung reagiert. Sie haben nichts dazu gesagt. Deswegen nehme ich natürlich wahr, ich rede ja persönlich, wenn Vertreter Ihrer Partei Sachbeschädigung ankündigen, natürlich nicht selber durchführen, aber ankündigen. Und ich weiß genau, wie das gemeint ist. Jetzt zu Ihrem Antrag und das schon die Wortwahl. Sie machen ja zwei Dinge. Sie sind gegen das Musterungszentrum, verbinden aber schon in der Überschrift ein zweites Thema damit, die Militarisierung. Und das ist das Spiel, was Sie machen, das Thema zu verbinden. Und ich könnte es über den Bundestag sprechen, wo Sie die ganze Schuld für die Eskalation immer der Bundeswehr zuschieben und kein Teil der Verantwortung gegenüber der ausländischen Aggression, was sogar Ihrer Europafraktion so peinlich war, dass Sie das innerparteilich klarstellen musste. Am 9.9. im Finanzausschuss, und das hat mich getroffen, ein Mitglied Ihrer Fraktion, ich zitiere aus einem öffentlichen Protokoll, ich war ja auch in einer Armee, aber diese Armee gibt es nicht mehr, Klammer auf, gemeint ist die NVA. Die Armee war dem Frieden verpflichtet, anders als die Bundeswehr, die Angriffskriege führt, Klammer zu. Ja, das ist nachzulesen. Er wurde wirklich gesagt, ich habe überlegt, ob ich rausgehe oder schweige. Ich habe geschwiegen. Das vermittelt aber das Bild, dass Sie hier dauernd das Thema Militarismus an die Wand malen, aber immer nur die Bundeswehr, immer nur die Bundeswehr. Deswegen, ich bin bereit zur Debatte, aber nicht so. Ich bitte Sie, auch wenn Sie dem FDP-Antrag nicht zustimmen, treten Sie den Kameradinnen und Kameraden, die Sie schützen, dass Sie nicht in den Knast gehen für solche Behauptungen, wie es in Russland oder in China der Fall wäre. Und das werde ich am Ende auch tun. Bitte treten Sie denen nicht in den Rücken mit solchen Behauptungen.
1: Herr Oberbürgermeister.
2: Ich habe noch zwei Gedanken. Das eine ist Herr Thomas, der sagt, wir sind nicht gegen die Bundeswehr, aber wir sind gegen das Musterungszentrum. Wie soll denn das logisch konsistent aufgehen? Wie soll denn die Bundeswehr funktionieren, wenn sie nicht in der Lage ist, über ein Musterungszentrum zum Beispiel überhaupt mal zu erfassen, wen sie theoretisch zum Wehrdienst heranziehen könnte? Jemand, der gemustert ist, heißt ja noch lange nicht, dass er morgen an der Front steht. Aber die Bundeswehr braucht, damit sie funktionieren kann, erstmal einen Gesamtüberblick, wer denn überhaupt da ist und wer überhaupt geeignet wäre für den Einsatz. Wenn Sie also das eine ablehnen, machen Sie dem anderen seine Arbeit unmöglich. Das ist eine nicht konsistente Verknüpfung von zwei Positionen. Das geht nicht, das halten Sie inhaltlich nicht durch. Zweiter Gedanke, hier wird auch gerne damit argumentiert, ihrerseits Militarisierung des öffentlichen Raums, und wir dürfen ja da, wo auch Jugendliche hinkommen können, barrierefrei, ohne Eintritt, öffentlicher Raum, und deswegen darf das Musterungszentrum nicht in die Goethe-Galerie. Ja, was glauben Sie denn, wo in der Goethe-Galerie das sein wird? Das wird nicht hinter einem Schaufenster in einem Laden sein, sondern in dem Teil der Goethe-Galerie, wo Büros sind. Da kommt man nicht zufällig hin. Da kommt man hin, wenn man gezielt dorthin geht. Insofern ist auch dieses Argument und das Bild, das Sie stellen, mal abgesehen davon, dass Militarisierung hier sowieso der völlig falsche Begriff ist, aber die bloße Anwesenheit der Bundeswehr mit dem Musterungszentrum in der Goethe-Galerie, wird kein Schaufenster entstehen, an dem man vorbeilaufen muss. Natürlich wird die Bundeswehr ein Interesse daran haben, auch dort Sichtbarkeit wahrscheinlich an der Fassade irgendwo herzustellen. Aber sie wird mit dem Musterungszentrum in einem Teil der Goethe-Galerie sein, auf den das nicht zutrifft, was Sie behaupten. Ein frei und ohne Eintritt zugänglicher öffentlicher Raum, wo man mal so lang flanieren kann. Darum geht es überhaupt nicht. Da zeichnen Sie ein völlig falsches Bild.
1: Herr Dr. Becker und Herrn Retzke ordne ich dann nach Frau Flemming-Winkler ein.
6: Ja, sehr geehrte Kolleginnen und Kollegen, liebe Gäste, liebe Jugendliche, eigentlich wollte ich mich jetzt nicht zu Wort melden, aber bei ein paar Sachen ist mir dann doch so ein bisschen mein Blutdruck gestiegen. Also zum einen dieser Vorwurf, keiner hier wäre betroffen, den möchte ich zumindest für mich ganz deutlich zurückweisen. Ich habe drei Kinder. Mein Sohn ist Jahrgang 2002, meine Töchter Jahrgang 2004 und 2005. Natürlich bin ich betroffen von diesen politischen Entscheidungen. Ich selbst bin Jahrgang 64, ich habe Abitur gemacht zur Zeit des NATO-Doppelbeschlusses. Und ja, ich stand mit 100.000 Leuten in Bonn auf der Hofgartenwiese und habe gegen diesen NATO-Doppelbeschluss protestiert, habe aber mit Überzeugung Zivildienst gemacht. Und ich glaube, das ist eine Debatte, die wir natürlich in dieser Gesellschaft führen sollten, führen müssen, welche Rolle wir für diese Gesellschaft spielen oder welche Rolle wir auch in dieser Gesellschaft einnehmen wollen und müssen. Wir können uns natürlich eine Welt vorstellen und träumen und denken, so wäre es schön. Die Realität sieht dummerweise inzwischen anders aus. Und ein solches Musterungszentrum bietet natürlich auch die Möglichkeit, diese gesellschaftliche Debatte zu führen. Die muss geführt werden. Wenn ich mir überlege, aus meiner eigenen Geschichte, natürlich habe ich mich mit Freunden und meinen Eltern, als es darum ging, als ich gemustert worden bin, Wochen und Monate lang unterhalten und sagen, was machst du denn jetzt in dieser Situation? Und ich habe für mich eine Gewissensentscheidung getroffen. Aber man kann diese Entscheidung und auch diese Debatte über die Rolle in der Gesellschaft nicht einfach so beiseite schieben, weil sie mir nicht passt. Das können wir nicht. Die Bundeswehr als Parlamentsarmee ist Teil dieser Gesellschaft, muss Teil dieser Gesellschaft sein. Und sie verdient es auch an dieser Stelle, nicht einfach in so eine Schmutzecke geschoben zu werden. Ich glaube, diese Diskussion müssen wir in der Öffentlichkeit führen, gerade wenn wir wollen, dass die Bundeswehr als Parlamentsarmee eines demokratischen Landes diese Gesellschaft widerspiegelt. Vielen Dank.
1: Frau Flemming-Winkler.
7: Herr Vorsitzender, liebe Stadtratskolleginnen und Kollegen, ich bin mir 100% sicher, es wird hier keinen fraktionsübergreifenden Konsens geben. Das ist für mich klar. Ich möchte mich jetzt auch gar nicht weiter inhaltlich dazu äußern, aber ich möchte für mich was klarstellen. Ich finde es mehr als dreist, wenn ein Oberbürgermeister sich hinstellt und sagt, eine Fraktion ist übergriffig. Ich dachte mal, ein Oberbürgermeister ist ein Meister für alle Bürger. Oder hätte die Fraktion schreiben sollen, lieber Thomas oder so. Also mal ganz ehrlich, das geht für mich eine Runde zu weit. Ich finde, sie hat ja nicht gesagt, dass der Oberbürgermeister das zu machen hat. Sie fordert nur auf. Es steht nicht drin, er hat das zu 120% umzusetzen. Und ich würde mir wünschen, dass solche Sachen nicht mehr hier passieren, dass eine Fraktion, die einen ganz normalen Fraktionsvorlage hier gemacht hat, als übergriffig betitelt wird. Also das geht mir eine Nummer zu weit.
1: Herr Pretzke.
8: Sehr geehrte Stadträte, sehr geehrte Damen und Herren, ich melde mich noch einmal kurz zu Wort wegen zwei Sachen. Erstens, wenn es ums, ich habe das vorhin, glaube ich, war die FDP, wenn ich mich richtig in Erinnerung habe, ging es darum, das Zentrum, also Jena hat kein Zentrum von Thüringen. Also für mich ist schon allein die Logistik, gibt für mich keinen Sinn, warum nicht Erfurt, das Musterungszentrum. Aber das ist eine Debatte, die müssen wir und können wir auch nicht führen, weil das eine Aufgabe des Bundes ist. Und zweitens an Sie, Herr Stein, ich bin mir nicht ganz sicher, wo Sie sich gemeldet haben, weil ich habe gerade sowohl die Jugendparlaments-Mail überprüft, als auch meine WhatsApp. Ich habe nochmal nachgeguckt, wir können ja gleich nochmal drüber reden, wo Sie sich gemeldet haben. Aber weil ansonsten übersehe ich eigentlich nämlich keine E-Mails. Vielen Dank.
1: Herr Teger.
9: Herr Vorsitzender, Herr Oberbürgermeister, liebe Kollegen, liebe Kollegen, Frau Flemming-Winkler, ich will mal noch mal deutlich machen, worin Ihre durchaus bestehende Übergriffigkeit besteht. Denn Sie haben nicht geschrieben, der Stadtrat beschließt fordert oder stellt folgende Resolution in Aussicht, sondern Sie haben geschrieben, der Oberbürgermeister wird aufgefordert, gegenüber der Bundesregierung sowie den zuständigen Stellen der Bundeswehr, jetzt verfremde ich, unsere Meinung der Linken deutlich zu machen. Und das ist übergriffig. Ganz einfach, das ist ganz einfach übergriffig. Der Oberbürgermeister hat seine Meinung abgegeben zu dem ganzen Thema und Sie waren die ganze Zeit frei, das auch zu tun. Stattdessen wollen Sie den Oberbürgermeister zu Ihrer Meinungsäußerung zwingen und das ist im höchsten Maße übergriffig. Und das tun Sie aus einer Überheblichkeit heraus. Aus der Überheblichkeit zu behaupten, hier fände eine Militarisierung statt, durch die Bundeswehr oder vielleicht mittelbar durch den Oberbürgermeister und das passt nicht ins Stadtbild. Das Sprichwörtliche. Ja, Sie haben ganz am Anfang, Sie selber, vom Bild gesprochen. Sie kommen mir im Verhältnis zur Bundeswehr vor, wie die Herrschaften, die ihr Personal nur durch den Hintereingang rein lassen wollen, aber nicht durch den Vordereingang eines Musterungszentrums hier in der Stadt Jena. Das ist nämlich Ihre Attitüde. Sie wollen es zwar ordentlich, sauber und sicher, aber sich mit den Leuten von der Bundeswehr nicht blicken lassen. Das ist die Botschaft, die durch jede Ritze Ihres Antrages durchkommt. Deswegen werde ich auch mit großer Leidenschaft Ihrem Antrag nicht zustimmen, ihn ablehnen. Dankeschön.
1: Bevor ich Frau Flemming-Winkler das Wort gebe, möchte ich Sie darauf hinweisen, dass wir fast 21 Uhr haben, bei Top 15 sind. Frau Flemming-Winkler.
7: Ich möchte bloß noch mitteilen, ich bitte mir oder ich verwahre mich dagegen, dass mir so Sachen unterstellt werden. Ich meine, es liegt ja jedem selber, Dinge rauszulesen oder nicht rauszulesen. Und das, was Herr Teger jetzt eben gesagt hat, das steht überhaupt nicht da in 001. Das ist seine persönliche Interpretation. Und da könnte ich genauso gut sagen, das war mehr als übergriffig. Das war keine Meinung, Sie haben mich genau genannt. Und das verbitte ich mir. Das verbitte ich mir ganz einfach von Ihnen, Herr Teger.
1: So, ich werde jetzt als Vorsitzender übergriffig und komme zur Beschlussfassung. Wir stimmen als erstes über den Änderungsantrag der Fraktion FDP ab. Wer diesem zustimmt, bitte ich um das Handzeichen. Einige, danke. Gibt es Gegenstimmen? Viele? Gibt es Enthaltungen? Einige? Damit ist der Änderungsantrag mehrheitlich abgelehnt. Damit kommen wir zur Beschlussvorlage der Fraktion Die Linke. Wer dieser zustimmt, den bitte ich um das Handzeichen. Fraktion Die Linke, gibt es Gegenstimmen? Viele? Gibt es Enthaltungen?
10: Eigentlich alle.
1: Keine. Damit ist die Beschlussvorlage mehrheitlich abgelehnt. Wir kommen zu Top 16, Beschlussvorlage Fraktion Bündnis 90 Die Grünen, Modernisierung der Busflotte des Jena Nahverkehrs, ebenfalls eine Wiedervorlage vom 1.4. Bitte beachten Sie einen neuen Miteinreicher, die Fraktion SPD. Ich habe folgende Informationen ausgesplittert, das Einreichen vom 25.06., es dauert noch, 22.05., das Austauschblatt zum Änderungsantrag Sebastian Stein vom 17.06., ein Änderungsantrag der Fraktion FDP vom 22.05., ein Änderungsantrag der Fraktion SPD vom 21.05., ein Änderungsantrag und ein Ergänzungsantrag von Frau Dr. Jähnchen vom 22.04., eine Stellungnahme des Beirats für Klimaschutz und nachhaltige Entwicklung vom 22.04. Und jetzt erteile ich dem Einreicher das Wort, Herr Dr. Knopf. Und Herrn Leonardi.
0: Vielen Dank, Herr Vorsitzender. Ich will nach dieser intensiven Debatte Sie versuchen, ein bisschen mit ein paar Zahlen zu erfrischen. Aktuell fahren in Deutschland 4.750 Elektrobusse, das ist Zahl Ende 2025. Allein letztes Jahr wurden 1.400 neu in Betrieb genommen. 222 Städte betreiben Elektrobusse in Deutschland und aktuell sind 9.600 Busse in der Beschaffung für die nächsten Jahre in Städten in Deutschland. Wir sind also mit dem, was wir hier schon beschlossen haben, durchaus nicht alleine. Wir haben ja hier selbst im Jahr 2020 bereits den Betrauungsakt der Nahverkehrsgesellschaft beschlossen, haben da beschlossen, dass, Zitat, Ziel der Weiterentwicklung des öffentlichen Nahverkehrs in Jena ist die schrittweise Umstellung auf elektrische Antriebssysteme im Stadtbusverkehr. Das haben wir dann auch am 7. April 2022 nochmal im ÖPNV-Konzept 2030 Plus bestärkt, wo wir gesagt haben, ja, dieser Betrauungsakt, der soll bitte vom Jenaer Nahverkehr durchgeführt werden. Und dann haben wir im Nahverkehrsplan 2022 Plus das Ganze auch noch einmal bestätigt und haben gesagt, wir wollen elektrische Fahrzeuge im Nahverkehr kaufen. Wir haben auch schon ein paar Busse, die in Jena elektrisch rumfahren, nur wir kommen aktuell mit der Beschaffung nicht weiter. Und um das jetzt ein bisschen mal zu beschleunigen und anzuschieben, das ist der Sinn dieser Vorlage. Und natürlich, weil wir jetzt nicht in die Debatte einsteigen, sondern ja auch schon ein bisschen über dieses Thema diskutiert haben, wollen wir, dass es jetzt konkret wird. Wir schlagen Ihnen vor, dass es einen Investitionsmasterplan geben soll, der darüber aufzeigen soll, wie in den nächsten Jahren, mit welchen Tranchen, in welchen Schritten dann diese E-Busse beschafft werden könnten. Zweitens, dass man guckt, wie kann das Ganze wirtschaftlich passieren, sodass die bestehenden Fördermittel von Bundes- oder von Landesebene auch entsprechend eingesetzt werden. Und drittens, das ist ja in den Ausschüssen dazugekommen, ist unser Ziel, dass es natürlich keine Verschlechterung des Verkehrsangebotes auf Grundlage dieser Investitionen geben darf, sondern dass das Ganze natürlich nicht ein Nachteil für die Stadt werden darf. Es gab viel Diskussion in den Ausschüssen, in verschiedenen Runden dazu. Ich glaube, die Vorlage ist auch noch mal besser geworden durch die Befassung in den Ausschüssen. Danke auch der SPD-Fraktion, dass sie diese Vorlage jetzt mit einreicht. Wir haben auch den Antrag von Bastian Stein mit aufgenommen, dass wir den Bericht dazu dann im Finanzausschuss und ich glaube dann auch im Stadtentwicklungsausschuss nochmal aufrufen, um uns darüber hier im Stadtrat auch auseinanderzusetzen. Ich finde, wir müssen jetzt endlich mal einen konkreten Plan auf den Tisch kriegen, damit wir nicht immer weiter in die Zukunft gucken und sagen, oh, wann könnte das dann mal und was sind denn die Rahmenbedingungen und was muss da passieren, wie viele Stellplätze braucht es da, wie viele Ladesäulen braucht es da, wann können die Busse geliefert werden, wer macht das und so weiter, sondern das müssen wir jetzt endlich mal auf den Tisch kriegen. Soweit ich richtig informiert bin, wird daran auch schon gearbeitet. Aber unser Wunsch ist, dass auch vom Stadtrat nochmal ein klares Signal ausgeht, dass es diese Konzeption auch in der Detailtiefe jetzt mal braucht. Wir würden uns sehr über Unterstützung dieses Antrags von Grünen und SPD freuen und empfehlen Ihnen die Zustimmung.
1: Herr Birk.
10: Meine sehr verehrten Damen und Herren, ich darf Ihnen zunächst berichten aus der Sitzung des Mobilitätsbeirates vom 21.04.2026. Der Mobilitätsbeirat begrüßt die Vorlage. Es wurde aber zu bedenken gegeben, dass keine Verschlechterung des aktuellen Angebotes durch die Investitionen herbeigeführt werden sollen und es soll in unvorhersehbaren Situationen weiter möglich sein, Dieselbusse zu erwerben. Ich erinnere an eine Situation, da haben wir zwei recht teure Bahnen kurz nach der Anschaffung gegeneinander gefahren. In solchen vergleichbaren Situationen soll es stets weiter möglich sein, auch Dieselbusse zu erwerben. Dann möchte ich für meine Fraktion sagen, dass wir unseren Änderungsantrag natürlich zurücknehmen, denn der wurde ja durch die Austauschvorlage wurde der übernommen. Deswegen ist der nicht mehr erforderlich. In der Sache unterstützen wir die Vorlage ebenfalls. Die E-Busse sind die Zukunft, denn wir wissen schon jetzt, die sind günstiger im Betrieb. Wir können den Strom, wir können das Betriebsmittel sozusagen selber erzeugen. Sie sind leiser. Wer, ich sag mal, in Jena Süd in Winzerla lebt, der hört regelmäßig, wie die Dieselbusse die alte Heeresstraße hoch jaulen und dann wieder runter jaulen. Da sind die Elektrobusse einfach viel leiser. Es ist einfach viel angenehmer und die Anwohner werden es uns danken. Und wenn man regelmäßig in den Elektrobussen sitzt, dann merkt man auch, es ist einfach auch ein Stück weit komfortabler. Aber wir müssen uns jetzt nicht hier hinstellen und sagen, Friede, Freude, Eierkuchen, alles gut, ist ein Selbstläufer, so ist es nämlich auch nicht. Die Dieselbusse, das gehört zur Wahrheit, die Elektrobusse, Entschuldigung, das gehört zur Wahrheit dazu, sind aktuell ungefähr doppelt so teuer wie ein herkömmlicher Dieselbus. Und deswegen ist es für uns am wichtigsten, dass wir die Elektrobusse zwar beschaffen, aber dass das aktuelle Angebot des Jenaer Nahverkehrs darunter nicht leidet. Denn wir haben nichts gewonnen, wenn wir schicke neue Elektrobusse haben, aber dafür die 16 nur noch alle 30 Minuten fährt oder die 10 ganz gestrichen wird, sage ich jetzt mal ganz, ganz platt. Deswegen, uns ist wichtig, die Elektrobusse müssen kommen, aber mit Augenmaß und über die nächsten Jahre. Und deswegen bitte ich ganz herzlich um Ihre Zustimmung. Vielen Dank.
1: Frau Dr. Jähnchen.
11: Sehr geehrte Damen und Herren, im Grunde teile ich die Intention des Einreichers. Ich freue mich auch, dass das, was ich als Änderungsantrag eingebracht hatte, inzwischen in den Text eingeflossen ist. Den Änderungsantrag können Sie also ignorieren. Was übrig bleibt, ist der Ergänzungsantrag. Der originale Antrag formuliert relativ weich, dass Einschränkungen des Angebotes vermieden werden sollten. Kann man machen, aber vielleicht sollte man es doch ein bisschen schärfer formulieren, und deshalb hätte ich gerne wirklich, dass drinsteht, wir machen das, aber die Einschränkung, es wird keine Streckenausdehnung geben, es wird keine Einstellung von Strecken geben, nur weil man E-Busse einführen möchte, denn ich bin der Überzeugung, noch schlechter als ein Dieselbus ist überhaupt kein Bus, weil dann fahren die Leute mit dem Auto. Und deshalb hätte ich gern die striktere Formulierung und nicht die eher weichgespülte des Antrages der Fraktion Die Grünen und SPD.
1: Herr Dr. Kühne.
12: Bitte mal auf die Uhr zurücksetzen. Ja. Meine sehr geehrten Damen und Herren, sehr geehrter Herr Oberbürgermeister, sehr geehrte Gäste zu Hause, ja, ich möchte Ihre Einigkeit, die ja in dem Thema herrscht, nur ungern stören, aber Sie können sich wahrscheinlich denken, dass wir in der Sache eine etwas andere Position einnehmen, nicht weil wir grundlegend gegen eine Elektrifizierung des Nahverkehrs wären. Wir halten es schlicht und ergreifend einfach nicht für die Aufgabe der Politik, in dieses Feld der Bestimmung einer gewissen Technologie, einer strikten Vorgabe, einer Ausschließlichkeit einzudringen, nur um sich vielleicht hier auch zum Teil ein gutes Gefühl zu geben, weil es schlicht und ergreifend am zentralen Interesse der Bürger, die auf einen Nahverkehr zurückgreifen wollen, vorbeigeht. Denen ist nämlich in der Regel egal, was für ein Motor in dem Gefährt steht. Er soll günstig sein, der Nahverkehr, und er soll möglicherweise auch noch pünktlich sein. Insofern sind wir nicht gegen eine konkrete Antriebsform, aber wir nehmen uns die gewisse Demut an, zu sagen, dass die Gewissheiten von gestern eben nicht unbedingt oder können auch sehr schnell mal die Irrtümer von morgen sein. Und da möchte ich Ihnen zwei populäre Beispiele nennen, wo sich die Politik in solche Felder eingemischt hat, die uns vielleicht schmerzhaft immer noch in Erinnerung sind und deren Fehler wir tagtäglich spüren. Das war die überzeugende Einnahme der Sicht, dass die Kernkraft auf jeden Fall in Deutschland keinen Platz hat. Da wurde Milliarden von Volksvermögen vernichtet. In Folge haben wir den teuersten Strompreis weltweit. Und morgen kam dann die Wende. Die EU hält auf einmal die Kernkraft und deren Ausbau für eine sinnvolle Sache. Und derjenige, der den Weg beschritten ist, steht am Ende als Dummer da. Und das, was vielleicht für viele von Ihnen auch im Kopf so die Motivation für den Transformationsschritt ist, nämlich zu sagen, ja, wir müssen das Klima retten. Das IPCC hat jetzt erst kürzlich im April auch da eine Wende hingezogen. Das Horrorziel von 5,7 Grad bis zu 2100. Selbst einkassiert, jetzt nur noch bei 2,5. 1,4 sind aber schon verstrichen, das heißt bis 2100 reden selbst die nur noch von 1,1 Kelvin Differenz. Und wer weiß, wann das einkassiert wird. Das heißt, zu glauben, dass wir per Dekret so eine technische Lösung vorgeben können und am Ende sozusagen die lange Sicht aus dem Blick verlieren, das wird nicht greifen. Und zum Argument, wir müssten Fördermittel einkassieren, dann kriegen wir auch diese Kostendifferenz. Ja? Also die Busse, das haben Sie ja auch schon gesagt, die kosten zum Teil 2- bis 3-mal so viel wie herkömmliche Dieselbusse. Der Strom ist auch nicht günstig selber zu erzeugen, Herr Birk. Also wir hatten, glaube ich, im
13: im Mai hatten wir den Fall erst wieder, da hatten wir eine Überproduktion, das hat an einem Tag den Steuerzahler für die Abnahme des Überangebots an Strom 110 Millionen Euro Steuergeld gekostet, so billig ist es also gar nicht. Insofern wäre es eigentlich ganz gut, das auch im Auge zu behalten. Das sind trotzdem alles Steuermittel sozusagen, also unser aller Geld, das wir ausgeben, und Fördermittel allein kann einen schnell sozusagen in falsche Anreize treiben. Insofern plädieren wir dafür, einfach zu überlegen, was sozusagen wirklich funktioniert. Denn wenn es wirklich funktioniert, wird es am Ende sowieso gemacht. Und dann müssen wir als Politik uns nicht hinstellen und hier uns anmaßen, dafür Vorgaben zu machen. Insofern plädieren wir eindeutig für eine Technologieoffenheit an dieser Stelle und werden diesen Antrag natürlich ablehnen. Vielen Dank.
1: Herr Wodli.
14: Ja, meine sehr geehrten Damen und Herren, der Antrag der Fraktion Die Grünen hat im Stadtentwicklungsausschuss eine Mehrheit gefunden mit 7 Ja, einer Nein-Stimme, einer Enthaltung. Und es ist im Endeffekt eine Art Prüfauftrag, wo einfach mal ja, aufgeschrieben werden soll, wie so eine Strategie aussehen kann, wie man Busse beschaffen muss. Wir stehen jetzt kurz davor, sowieso unsere Busflotte auch erneuern zu müssen. Also man muss sich ja langfristig jetzt schon mal Gedanken machen, wie soll das gehen. Unsere Fraktion ist da prinzipiell immer für Technologieoffenheit. Das ist so. Am Ende muss es halt so sein, dass das Günstigere genutzt wird. Günstig heißt auch in den Folgekosten. Wenn das so ist, dass dann die E-Bus-Flotte günstiger ist, dann ist das natürlich auch eine gute Sache. Die Bundesregierung stellt dieses Jahr 1,5 Milliarden Euro zur Verfügung. Es wurde eben angesprochen, das sind auch Steuermittel, ja, aber es sind halt Fördermittel, die dafür genutzt werden. Und die Förderquote beträgt in der Regel bis zu 80% der beihilfefähigen Investitionsmehrkosten im Vergleich zu einem herkömmlichen Dieselbus. Bei Plug-in-Hybriden und Ladeinfrastruktur gelten teils 40%. Ja, also das scheint hier auch neue Möglichkeiten zu geben, und dass das geprüft werden soll, das kann man so nachvollziehen. Deshalb werden große Teile meiner Fraktion dem auch zustimmen.
1: Herr Teger.
15: Herr Vorsitzender, Herr Oberbürgermeister, liebe Kollegen, liebe Kollegen, Herr Wodli, nach Ihrem Wortbeitrag müssten Sie ja eigentlich unserem Änderungsantrag zustimmen. Wir prüfen und gucken, was wann geht. Sie haben ja eben angekündigt, dem Ursprungsantrag zuzustimmen. Der Ursprungsantrag sagt mehr oder weniger, wir prüfen und dann ziehen wir es auf jeden Fall durch. Was wir nicht tun, und das richtet sich jetzt an die AfD-Fraktion, wir treffen hier auch keine Grundsatzentscheidung. Wir müssen gucken, wann wir zur richtigen Zeit, in der richtigen Geschwindigkeit, mit den richtigen Mitteln auf Elektrobus umsteigen. Insofern möchte ich Frau Jähnchen recht geben, was uns nicht passieren darf, ist, dass der Aufwand uns so weit erschlägt, dass wir an der Leistung reduzieren müssen. Dann hätten wir das Kind mit dem Bade ausgeschüttet. Und deswegen stellen wir den Antrag, erstmal prüfen und gucken, was als Ergebnis rauskommt. Denn das könnte schon eine kleine böse Überraschung geben. Und da ist dann nicht der Punkt, ob man jetzt grundsätzlich das irgendwann irgendwie umsetzt mit den Elektrobussen, sondern die Frage ist, mit welchem Mitteleinsatz, über welche Zeit ist es wirtschaftlich darstellbar, sowohl für die Stadtwerke, damit für die Stadt, als auch für die Fahrgäste. Und deswegen haben wir unseren Änderungsantrag gestellt. Wir wollen uns hier nicht hinstellen, vor einer solchen Prüfung bereits Versprechungen und Ankündigungen zu machen. Ich glaube, dass es ein ganz dickes Brett wird, die Elektrobusse, und dass es, weil es ja diesen Grundsatzbeschluss aus dem Klimaaktionsplan gibt, wahrscheinlich andere teure Maßnahmen gibt, die mehr bringen als die übereilte Einführung von Elektrobussen. Und deswegen werben wir für unseren Antrag, der einfach nur ganz platt sagt, liebe Stadtverwaltung oder liebe Stadtwerke, prüft, wie es gehen kann, zu welchen Aufwendungen, damit wir dann nicht nur mutmaßen können, sondern auch eine richtige Entscheidung können, die für die Fahrgäste, für die Bürger dieser Stadt und für uns als Verantwortungsträger für die Stadt zumutbar ist. Und daher werbe ich für unseren nüchternen Antrag, der erstmal ohne Versprechungen für die Umsetzung auskommt. Dankeschön.
1: Herr Thomas.
16: Also, lieber Vorsitzender, liebe Kolleginnen und Kollegen, ich freue mich, dass die Fraktion Bündnis 90 die Grünen diesen Antrag eingebracht hat, weil sie nämlich erkannt hat, dass in Richtung Investitionen in Elektromobilität in den Stadtwerken noch kein Startschuss gegeben worden ist. Und ich widerspreche Ihnen, Herr Träger, natürlich soll das hier ein Grundsatzbeschluss sein, weil damit signalisieren wir dem Oberbürgermeister als Vertreter des Gesellschafters in den Stadtwerken, dass er bitte in die langfristige Wirtschaftsplanung einordnen möge, dass es überhaupt zu einer Einstellung von Eigenmitteln beim Nahverkehr kommt, damit solche Busse dann mit Fördermitteln angeschafft werden können, weil bisher sind diese Eigenmittel eben nicht da. Und Sie sagen, das soll man dann in Abhängigkeit von den wirtschaftlichen Verhältnissen der Stadt tun. Aber vielleicht sind wir ja in ein paar Jahren in der Situation, dass es gar keine Dieselbusse mehr gibt. Und dann haben Sie natürlich einen überschaubaren Zeitraum, wo Sie noch Ersatzteile bekommen. Aber irgendwann müssen Sie mal eine Lösung haben, wie der Nahverkehr in Jena mit seinen bis jetzt, glaube ich, 45 Bussen aufgestellt sein soll. Da müssen Sie eine Variante haben, um den Verschleiß auch ersetzen zu können im Nahverkehr. Entweder kaufen Sie jetzt nochmal kräftig Dieselbusse oder Sie treffen jetzt die Entscheidung, auf Elektromobilität zu setzen, die auch jetzt momentan noch gefördert wird. Deswegen halten wir diesen Antrag, auch wenn er jetzt ein bisschen weichgespielt wurde durch eine Übernahme der Fraktion, so für folgerichtig. Und ich glaube nicht, dass es vordergründig, das Angebot in Frage gestellt werden könnte durch diese Investition, sondern dass es eher andere Investitionen sein könnten in das Schienennetz, die dann zurückgestellt würden, die eben auch stark reparaturbedürftig sind. Weil eins wird es nicht geben. Es wird keine Umstellung gehen auf Elektromobilität, ohne dass die Stadtwerke entweder über einen erhöhten Zuschuss aus der Stadt oder eben andere Finanzierungsmöglichkeiten diese Investition auch wirklich finanzieren können. Also man kann nicht sagen, wasch mich, aber mach mich nicht nass. Also wenn die Fraktion, die Bündnis 90 Die Grünen, diesen Startschuss jetzt gibt, dann bedeutet das, das Geld für die Eigenmittel, für die Umstellung auf E-Busse muss irgendwo herkommen und das muss dann in künftigen Wirtschaftsplanungen und Zuschüssen an die Stadtwerke auch berücksichtigt werden.
1: Herr Heckelsen-Halle.
17: Ja, sehr geehrter Herr Vorsitzender, sehr geehrte Damen und Herren, das Thema ist ja im Grunde genommen, soll Jena künftig ausschließlich Elektrobusse anschaffen. Die Elektrifizierung des öffentlichen Nahverkehrs ist ein wichtiger Baustein auf dem Weg zu einer klimafreundlichen Mobilität. Elektrobusse fahren leiser, verursachen fort keine Abgase und können bei einem hohen Anteil erneuerbarer Energie einen wichtigen Beitrag zum Klimaschutz leisten. Diese Entwicklung sollten wir grundsätzlich unterstützen. Dennoch stellt sich die Frage, ob es klug ist, sich heute bereits ausschließlich auf eine einzige Antriebstechnologie festzulegen. Elektrobusse sind derzeit noch mit erheblichen Herausforderungen verbunden. Die Anschaffungskosten liegen deutlich über den konventionellen Fahrzeugen. Hinzu kommen Investitionen in die Ladeinfrastruktur, den Ausbau der Stromversorgung und die Umrüstung der Betriebshöfe. Das sind in meinen Augen größere Probleme wie die Anschaffung des Busses selbst. Und darüber wird in der Vorlage überhaupt nicht gesprochen. Diese Mittel, die dann mehr ausgegeben werden, fehlen möglicherweise an anderen Stellen, etwa für einen dichteren Takt oder den Ausbau des Liniennetzes. Auch der Betrieb ist anspruchsvoller, als es auf den ersten Blick erscheint. Die Reichweite hängt stark im Grunde von der Topografie ab, von der Temperatur, von dem Einsatz von Heizung und Klimaanlagen. Gerade im Winter können zusätzliche Ladezeiten erforderlich werden, was die Einsatzplanung natürlich erschwert. Gleichzeitig altern Batterien, müssen irgendwann ersetzt werden und benötigen Rohstoffe, deren Gewinnung ebenfalls Umweltbelastung verursachen. Ein weiterer Punkt ist die Versorgungssicherheit. Wenn wir uns ausschließlich auf batterieelektrische Busse festlegen, machen wir uns stärker abhängig von der Leistungsfähigkeit des Stromnetzes und von einer bestimmten Technologie. Niemand kann heute mit Sicherheit sagen, welche Antriebssysteme sich in 10 oder 15 Jahren als die wirtschaftlichsten, nachhaltigsten erweisen werden. Wasserstoff, Oberleitungs- oder andere emissionsarme Technologien können sich in bestimmten Einsatzbereichen ebenfalls bewähren. Deshalb sollten wir technologieoffen bleiben. Das bedeutet nicht, den Fortschritt zu bremsen. Im Gegenteil, wir sollten dort auf Elektrobusse setzen, wo sie ihre Vorteile ausspielen können, gleichzeitig aber die Entwicklung alternativer emissionsarmer Technologien aufmerksam verfolgen und unsere Entscheidung regelmäßig überprüfen. Eine ausschließliche Beschaffung von Elektrobussen erscheint deshalb aus heutiger Sicht nicht als der sinnvollste Weg. Sinnvoller wäre eine Strategie, die Klimaschutz, Wirtschaftlichkeit, Versorgungssicherheit und technische Entwicklung gleichermaßen berücksichtigt. Unser Ziel sollte nicht sein, möglichst schnell nur eine bestimmte Technologie einzusetzen. Unser Ziel muss ein zuverlässiger, bezahlbarer und klimafreundlicher Nahverkehr für die Menschen in Jena sein. Danke.
1: Herr Dezernent Lange.
18: Sehr geehrte Damen und Herren, ich würde mich gerne ganz kurz dazu äußern und würde gerne beginnen mit, ja, ich will, lieber Herr Knopf, lieber Herr Birk, ich halte Ihre Vorlage für sehr gut. Ich glaube, wir haben viele Redebeiträge gehört, die in die richtige Richtung weisen, und das stimmt mich positiv, dass wir auch wesentliche Entscheidungen, die sich möglicherweise aus den Erkenntnissen dieser Schlussvorlage ziehen, wir gemeinsam umsetzen werden können. Ich möchte das Thema Technologieoffenheit noch mal kurz aus einem anderen Blickwinkel betrachten. Weil prinzipiell ist es immer gut, für alles offen zu sein. Und trotzdem kommt der Tag, wo man sich festlegen muss, was wirtschaftlich ist, weil wir eben nur eine Infrastruktur pflegen können, weil wir eben nur eine Infrastruktur warten können, weil wir eben nicht an 5 verschiedenen Handwerkern 23 verschiedene Systeme pflegen können, weil wir die Offenheit haben, dass es irgendwann mal eine Technologie sich durchsetzt. Und ich möchte Folgendes darstellen, und deswegen freue ich mich besonders, dass wir heute darüber sprechen. Zusammen mit dem Vorsitzenden im Nahverkehr sind wir uns einig, dass wir tatsächlich im Nahverkehr auch neue Wege gehen müssen. Wir müssen uns Szenarien angucken. Da geht es nicht nur um die Einführung von Technologie, ob Elektromobilität ja oder nein oder wann oder wie schnell, sondern es geht darum, dass wir uns die Frage stellen, wie viel investieren wir in Instandhaltung? Gehen wir auf Verschleiß im Schienensystem oder wollen wir es besonders gut pflegen und warten, weil die Fördermittel gerade da sind? Wir müssen uns andere Fragen stellen und zum konsistenten Bild kommen. Und da bin ich sehr froh, dass wir nicht nur hier Einigkeit unter uns Dezernenten haben. Und da will ich auch nochmal das Thema Klima ansprechen. Natürlich ist es ein Beitrag dafür, aber ich glaube, da hat der Herr Teger den Finger drauf. Man kommt mit anderen Themen, wie bei Fernwärme, wird man wahrscheinlich schneller CO2-Neutralität erzielen. Und trotzdem ist Elektromobilität als ein souveräner Faktor für unseren Standort, als eine Möglichkeit, dass wir uns autark machen können und uns festlegen können. Und das will ich nochmal sagen. Offenheit hört sich immer gut an, aber irgendwann müssen wir den Mut haben und uns für die ein oder andere Sache entscheiden. Und wenn ich die Faktenlage sehe, und da würde ich auch mit einer Berichtsvorlage mal auf Sie zukommen, wir haben ja eine umfangreiche Studie gemacht zur Einführung der Elektromobilität zusammen mit der JES, deswegen liegt Ihnen das noch nicht vor, weil da haben wir noch auf die Freigabe gewartet. Da werden Sie auch lesen, dass viele Unternehmen ab 2030 die Erstellung von Dieselbussen einstellen, dass wir dann ein Zeitfenster haben, wo es Elektromobilität nur noch geben wird. Wir wissen, wie die Kostenentwicklung im Bereich Wasserstoff beispielsweise sind und dass wir in der Erstellung und auch zur Sicherheit unserer, ich sag mal, Ressourcen im Sinne von Treibstoff bei den Bussen, bei Elektromobilität eine gewisse Sicherheit generieren können. Von daher, ich glaube, wir denken alle in die richtige Richtung und es wird unser Auftrag sein, und den nehme ich ernst, Ihnen eine Vorlage zu machen, wo Sie rauslesen können, dass eine Entscheidung richtig ist, und die Offenheit wird sich von alleine verflüchtigen. Von daher bin ich froh, dass wir jetzt diesen Weg gehen. Sie werden mit Informationen versorgt, und ich danke nochmal den Kollegen, sowohl Frau Lutzgendorf als Herrn Koppe, dass wir den Weg gemeinsam gehen. Gleichwohl möchte ich sagen, die Stadtspitze hier, und da gucke ich zu meinem Vorgesetzten, dem Oberbürgermeister, wir sind uns einig, wir müssen im Nahverkehr Informationen beitragen, damit wir eine sinnvolle Entscheidung für die Zukunft treffen, und das nicht nur bei der Einführung von Elektromobilität.
1: Herr Dr. Vize.
19: Sehr geehrte Damen und Herren, Herr Vorsitzender, Herr Oberbürgermeister, ich möchte nur noch mal auf das Argument der destruktiven Fraktion von rechts hier eingehen. Den Bürgern wäre es egal, wer was für Busse fahren. Das ist eine totale Falschaussage, das ist den Bürgern überhaupt nicht egal. Ich kann jetzt nur mal an die Linie 15, die fährt nun mal durch Nord, erinnern. Die fährt durch den sehr engen Spitzweidenweg, durch die enge Schützenhofstraße, durch die enge Klosewitzer Straße, fährt am Berg an und natürlich ist es den Bürgern überhaupt nicht egal, ob da Gestank ist und ein Riesenkrach, dank Ihnen ja bis in die Nacht, also bis in die Abendstunden, wenn dann der Bus anfährt oder ob der Bus einfach leise wegsummt. Also das ist eine extreme Verbesserung für die Anwohnenden dort, weil dort ja wirklich die Wohnbebauung eng ist, dass es eben kein Gestank gibt, dass es keinen Lärm gibt und deswegen werden die Elektrobusse, das kann ich zumindest für meinen Ortsteil sagen, ja total begrüßt von den Anwohnern. Und jetzt, wenn man jetzt bedenkt, dass diese Busse dann zukünftig wahrscheinlich mit 70% gefordert werden, denke ich, ist das einfach die Zukunftstechnologie, die wir vorantreiben müssen. Dankeschön.
1: Herr Stein.
20: Sehr geehrte Damen und Herren, sehr geehrter Herr Vorsitzender, vielen Dank. Als ich jünger war, habe ich hier im Stadtrat einen Antrag gestellt zum Thema Wasserstoff im Mobilitätskonzept und auch mit dem Gedanken, wir müssen das Thema technologieoffen angehen. Mittlerweile bin ich entspannter, weil ich glaube, das hat sich erledigt. Der Markt ist weitestgehend entschieden, Wasserstoff, und der Herr Dezernent hat auch schon mal gesagt, Mobilität, das wird nicht kommen. Der Markt hat sich weltweit entschieden, auch in Deutschland. Ohne Förderung ist das absolut unmöglich. Es weiß auch keiner, wo der Wasserstoff herkommen soll. Und andere technologieoffene Alternativen, Bioethanol oder sowas, das ist, glaube ich, in weit ferner Zukunft, aber Elektromobilität setzt sich durch. Deswegen bin ich egal, wie wir es jetzt nennen, technologieoffene oder Elektromobilität. Ich glaube, das hat sich mittlerweile erledigt in the long run. Das Thema, wie lange tragen sich Dieselbusse, habe ich im Stadtentwicklungsausschuss, wo ich vertreten durfte, so erlebt, dass die Unterschiede zwischen der FDP-Änderungsantrag, und ich bin ja häufig Ihrer Meinung, aber hier erlebe ich das gar nicht so groß wie das, was die Grünen hier vorschlagen. Denn die Aussage ist ja, wir setzen zukünftig auf Elektromobilität, was aber nicht heißt, dass der nächste Bus, der ersetzt wird, ein Elektrobus ist. Es geht ja vielleicht auch gar nicht von der Infrastruktur. Was beginnen soll, ist jetzt die Planung. Ich sehe jetzt hier nicht, dass hier großes Kapitalmittel erhöht werden muss, um ab den nächsten Bus Elektrobus einzukaufen. Und Sie sagen, es soll geprüft werden. Das finde ich, und das habe ich im Stadtentwicklungsausschuss auch so erlebt, Nuancen, wie man es jetzt beschreibt, aber keinen großen materiellen Unterschied. Deswegen finde ich, dass das ein berechtigtes Interesse, so oder so, dass wir uns mit dieser Planung auseinandersetzen. Und mein Änderungsvorschlag war ja nur, weil es materiell, glaube ich, gar nicht so entscheidend ist, dass wir das in den zuständigen Fachausschüssen dann behandeln und nicht den Stadtrat hier beschäftigen. Deswegen bin ich sehr dankbar, dass Sie hier das übernommen haben. Vielen Dank.
1: Wir kommen damit zur Beschlussfassung. Wenn ich es richtig sehe, haben wir noch stehen den Änderungsantrag der Fraktion FDP. Herr Stein, haben Sie Ihren zurückgezogen, Ihren Änderungsantrag? Übernommen? Den können wir bitte auch nehmen. Und dann haben wir noch den Ergänzungsantrag 2 von Frau Dr. Jähnchen. Dann beginnen wir als erstes den Änderungsantrag der Fraktion FDP abzustimmen. Wer diesem Änderungsantrag zustimmt, den bitte ich um das Handzeichen. Gibt es Gegenstimmen? Das sind mehr. Gibt es Enthaltungen? Eine. Dann ist dieser Änderungsantrag mehrheitlich wurde nicht zugestimmt. Damit kommen wir zum Ergänzungsantrag 2 von Frau Dr. Jähnchen. Wer diesem zustimmt, den bitte ich um das Handzeichen. Einige. Gibt es Gegenstimmen? Es sind mehr. Gibt es Enthaltungen? Eine. Damit ist dieser Ergänzungsantrag mehrheitlich abgelehnt. Damit kommen wir zur Beschlussfassung der geänderten Beschlussvorlage, jetzt von Fraktion Bündnis 90 Die Grünen und der Fraktion SPD. Wer diesem zustimmt, den bitte ich um das Handzeichen. Danke. Gibt es Gegenstimmen? Einige. Gibt es Enthaltungen? Eine. Damit ist diese geänderte Beschlussvorlage von Bündnis 90 Die Grünen und FDP mehrheitlich SPD mehrheitlich beschlossen. Jetzt kommen wir zu den Beschlussvorlagen Top 27 und 28, die gemeinsam beraten und getrennt abgestimmt werden. Top 27, Beschlussvorlage Oberbürgermeister, Fortschreibung des wirksamen Flächennutzungsplans der Stadt Jena, Umgang mit den eingegangenen Stellungnahmen. Hierzu liegt Ihnen vor ein Änderungsantrag der Ortsteilbürgermeisterin Löbstedt, Frau Sippach, vom 17.06. Top 28, Beschlussvorlage Oberbürgermeister, Fortschreibung des wirksamen Flächennutzungsplans der Stadt Jena. Abschließender Beschluss über den fortgeschriebenen Feststellungsbeschluss. Hierzu liegen Ihnen vor. Meine Damen und Herren, wir haben noch eine Stunde Sitzungszeit vor uns. Es liegt Ihnen vor eine Austauschvorlage des Einreichers vom 1.7. Ein Änderungsantrag des Ortsteilbürgermeisters Winzerla, Herrn Mess, vom 24.06. Die Ergänzungsanträge 1 und 2 der Fraktion Bündnis 90 Die Grünen vom 24.06. Ein Änderungsantrag der Ortsteilbürgermeisterin Jena Süd, Frau Botmann, vom 23.06. Ein Änderungsantrag der Fraktion Die Linke vom 17.06. Und ein Änderungsantrag des Ortsteilbürgermeisterin Löbstedt, Frau Sippach, vom 17.06. Damit erteile ich dem Einreicher das Wort, Herr Dezernent Lange.

0: Sie stellen fest, heute sind wir in 2026. Was ist denn das alles passiert? Wir haben unterschiedlichste Fachkonzepte erstellt. Wir hatten heute das ein oder andere schon mal gehört. Das geht beispielsweise um die Wohnbauflächenkonzeption 2035. Wir haben dann einen Vorentwurf mit einer frühzeitigen Bürgerbeteiligung gemacht. Auch das ist absolviert worden. Wir hatten dann gemeinsam hier in dem Stadtrat einen Billigungs- und Offenlegungsbeschluss im Stadtrat. Das war Juni 2025 gefasst. Und wir sind heute an dem Punkt, wo wir ein langjähriges Verfahren, wer mitgezählt hat, 2017 bis 2026, 9 Jahre beenden. Wir werden sicherlich in der einen oder anderen Wortmeldung heute hören, dass Dinge veraltet sind, dass Dinge zurückgeblieben sind. Aber um was es hier geht, und deswegen möchte ich die Wirkung des Instrumentes noch mal kurz hervorheben, damit wir wissen, warum wir das tun. Ich hatte es gesagt, der Flächennutzungsplan hat eine Perspektive von 15 Jahren und ist eine vorbereitende Bauleitplanung. Das heißt, wir schaffen hier weder Baurecht, noch schaffen wir einen B-Plan, sondern wir schaffen eine Strategie, die abgestimmt mit dem Land ist, wo wir uns auf Ziele committen, die wir vorher fachlich abgestimmt haben. Was heißt das konkret? Wir haben beispielsweise ermittelt, dass wir im Bereich Wohnen ungefähr 4.800 Wohneinheiten benötigen, um den Bedarf in Jena zu decken. Wir haben ermittelt, wie viel Gewerbefläche wir brauchen, damit wir weiter als starkes, wachstumsintensives, florierendes Stadtgebiet funktionieren können. Und wir haben am Ende, und das ist das Wichtige, nicht nur den strategischen Plan in Richtung Land, sondern auch eine transparente Bekanntgabe in Richtung der Bürgerschaft. Und zu dem Thema Bürgerschaft möchte ich insbesondere etwas sagen. Nicht nur, dass extrem viele Einreichungen wir in den Abwägungsbeschluss einbezogen haben, auch möchte ich hier schon mal vorwegnehmen, Sie werden, wenn Sie die knapp 700 Seiten Abwägungsinhalte lesen, werden Sie immer lesen, zur Kenntnis genommen. Ja, wenn es kein Handlungsbedarf ist, sondern eine Einreichung ist, die wir nicht bearbeiten, sondern wo wir tatsächlich eine Meinungsäußerung haben, wird diese nur zur Kenntnis genommen. Andere wurden abgewogen, die Fachinhalte besitzen. Und ja, ich weiß, es gibt Menschen, die nicht zufrieden sind mit allen Inhalten. Aber hier geht es nicht um die einzelne Meinung, sondern es geht um eine Art volkswirtschaftliche Perspektive. Wir müssen für die Gesamtbürgerschaft einen Plan aufsetzen. Und das ist die Arbeit, die mein Vorgänger begonnen hat und die ich hoffe, mit Ihnen heute konsequent zum Abschluss zu bringen. Ein Hinweis noch zu den Änderungen, die ich verwaltungsseitig eingebracht habe. Wie ich es auch schon in den vorhergehenden Beschlüssen gesagt habe, probiere ich zuzuhören und probiere wahrzunehmen, was an Änderungsvorschlägen kommt. Und ich nehme sehr wohl wahr, dass nicht nur bei der Linken, auch bei den Grünen das Thema Starkregen, das Thema Versickerung, das Thema Entsiedlung eine große Rolle spielen. Deswegen haben wir einen Punkt ergänzt, der sich mit der Erstellung einer Begleitkarte erfasst. Das hat im Wesentlichen gar nichts mit dem FNP zu tun, sondern es hat damit zu tun, dass wir neben der Transparenz und der Maßstäblichkeit, die der FNP bietet, im Nachgang des Beschlusses gerne eine Begleitkarte erarbeiten wollen, weil die Informationen liegen da, sie sind nur auf dem Maßstab des FNPs schlichtweg nicht darstellbar, weil die Grobkörnung des Flächennutzungsplans, das möchte ich auch noch mal sagen, hier geht es nicht um partielle scharfe Baurechtsschaffung, sondern wir sind an einer Granularität, wo noch einiges möglich ist. Das zweite war das Thema Ausgleichsflächen. Der FNP legt Ausgleichsflächen im Stadtgebiet fest. Und was wir und was unser gemeinsames Interesse sowohl ökologisch als auch ökonomisch sein muss, ist, die wenigen Ausgleichsflächen möglichst hochwertig ökologisch zu ertüchtigen. Warum? Das ist nicht nur, damit wir von den ganzen Ausgleichsmaßnahmen selber profitieren und die Bürger etwas davon haben, sondern weil wir mit einer höher qualifizierten Ausgleichsmaßnahme bekommt man mehr Punkte, die man wieder einsetzen kann, um irgendwo anders ein Flächenziel zu erreichen. Von daher ist es im doppelten Sinne sinnvoll und das wollte ich hier nochmal dargestellt wissen. Im Punkt 3 haben wir das Thema Solar nochmal aufgegriffen. Das Thema Solar, und das möchte ich auch, wir hatten jetzt gerade die Frage von Souveränität und Elektrifizierung der Busflotte. Solar und die Erstellung von eigenen Energieressourcen ist total wichtig, aber nur dort sinnvoll, wo sie wirtschaftlich ist. Das heißt nicht Umbau von Flächen um jeden Preis, sondern dort, wo es wirtschaftlich taugt und wo wir es im Eigenbedarf umsetzen können. Von daher glaube ich, wir haben heute noch eine interessante Diskussion vor uns und das ist erstmal der Input. Ich hoffe, der Antrag ist ordentlich dargestellt und wir kommen in eine entspannte Diskussion. Herzlichen Dank.
1: Die erste Wortmeldung kommt von Herrn Wodli. Ja, Herr, ich habe es ja gesagt. Herr Thomas, bitte. Antrag der Geschäftsordnung.
2: Ja, Herr Wodli weiß ja, dass jede Fraktion auch bei Abbruch der Debatte noch reden darf. Deswegen war das bestimmt ein Scherz. Ich möchte den Antrag Ich möchte den Antrag stellen zur Geschäftsordnung auf Rederecht.

0: für die Vorsitzende des Regionalverbandes der Kleingärtner Jena-Saale-Holzland, Frau Diana Kein. Der Regionalverband der Kleingärtner ist über seine Sparten Mädertal und Schweizer Höhe, mindestens die zwei, auch betroffen vom Entwurf des Flächennutzungsplans und vom Beschluss. Deswegen bitte ich ihm hier das Rederecht zu erteilen.
1: Gibt es eine Gegenrede? Das sehe ich nicht. Dann stimmen wir jetzt den Antrag der Geschäftsordnung auf Rederecht für Frau Klein ab. Wer dem zustimmt, bitte ich um das Handzeichen. Danke. Gibt es Gegenstimmen? Keine. Gibt es Enthaltungen? Einige. Damit ist dem Antrag stattgegeben. Wir beginnen die Debatte mit Herrn Wortley.
2: So, da bin ich ja froh, dass jetzt die Debatte hier nicht abgebrochen wurde, dass ich noch reden darf. Ja, meine sehr geehrten Damen und Herren, der wohl wichtigste und zentrale Beschluss, der Flächennutzungsplan, und der Dezernent hat es schon gesagt, das ist jetzt seit mehreren Jahren schon in Planung, Abstimmung. Es sind mehrere Konzepte, die hier dahinter stehen. Kleingärten wurden schon genannt. Es gibt also verschiedene Konzepte, die dahinter stehen. Und der Jenaer Flächennutzungsplan ist vor allem ein Abwägungsplan für eine wachsende Wissenschaftsstadt mit sehr wenig frei verfügbarem Bauland und gleichzeitig einem außergewöhnlich großen und wertvollen Landschaftsraum. Und diese Abwägung gilt es auch hier zu treffen. Einerseits unsere Natur zu erhalten, auf der anderen Seite aber Wohnen und Gewerbeflächen zu ermöglichen. Und es wurde schon jetzt häufiger auch in den vergangenen Stadtratssitzungen gesagt, wir haben eine Leerstandsquote bei knapp 1%. Und deshalb ist natürlich wichtig, dass wir uns hier auch weiterentwickeln können und Möglichkeiten für Wohnraum schaffen, aber eben auch, ich sag mal, für nachhaltige Energieformen, dass wir das auch mit reinbringen. Ja, Klimaanpassung, das sind auch so Themen, die da mit reingehören, aber eben auch den Wissenschafts- und Wirtschaftsstandort Jena weiterhin mit auszubauen. Und deshalb war ich überrascht. Wir machen das ja hier alle ehrenamtlich, wir sind ja ehrenamtliche Politiker, und einige waren in der besagten Sitzung dienstlich verhindert. Und deshalb muss ich nur sagen, für den Ausschuss, und das hat mich gewundert, ich selber war leider auch nicht da in der besagten Sitzung, dass es dann keine Mehrheit gab. Und ja, es gab keine Mehrheit für den Flächennutzungsplan. Eigentlich, ich sag mal, der wichtigste Plan, der die Zukunft Jenas bestimmt. Und da muss ich mich schon fragen, bedarf es an dieser Stelle wirklich eine sogenannte Verantwortungsgemeinschaft? Also bei so einem wichtigen Plan, da müsste es hier eine eindeutige Mehrheit geben. Die wird es heute, denke ich, auch hoffentlich geben. Meine Fraktion wird das Ganze mit unterstützen. Und ja, ich appelliere nochmal an die einzelnen Fraktionen, welche Bedeutung auch dieser Flächennutzungsplan hat für die Zukunft unserer Stadt, für Wohn- und Gewerbeflächen, aber eben auch für die Kleingartennutzung. Und deshalb bitte ich Sie darum, das heute ernst zu nehmen. Ich finde es sehr bedauerlich, dass das im Stadtentwicklungsausschuss keine Mehrheit gefunden hat. Dankeschön.
1: So, der nächste Redner ist Herr Bürk, und ich ordne Frau Klein nach dem Redebeitrag von Frau Dr. Jonsche ein.
3: Jonsche. So, meine sehr verehrten Damen und Herren, dann lassen Sie uns mal wieder loslegen. Nachdem wir jetzt erstmal ruhige Themen hatten, können wir jetzt wieder richtig in medias res gehen. Ja, der Flächennutzungsplan ist ein Quantensprung für die Wohnbauentwicklung in Jena und für die Landentwicklung in Jena. Wir sagen hier ungefähr jede Stadtratssitzung 600.000 Mal, dass die Wohnkosten hier zu hoch sind. Ich sage das auch ständig. Und mit diesem Flächennutzungsplan schaffen wir es endlich, in Größenordnung neue Wohnraumflächen auszuweisen. Und das ist wirklich bitter nötig. Nicht nur sind die Mieten in Jena zu hoch, das hat auch ganz reale, extrem spürbare Auswirkungen, meine sehr verehrten Damen und Herren. Ich will Ihnen nur zwei sagen. Jeden Tag pendeln über 28.000 Menschen nach Jena. 17.000 ist unser Saldo plus. Das machen die nicht, weil sie denken, ach Mensch, 45 Minuten auf der Stadtruder Straße, das hört sich nach einer intelligenten Investition meiner Zeit an. Sondern, meine sehr verehrten Damen und Herren, das machen sie, weil sie in Jena arbeiten, aber hier keinen Job finden. Herr Wodli, weil sie hier keine Wohnung finden, meine sehr verehrten Damen und Herren. Und das ist nicht in Ordnung. Gleichzeitig verlieren wir jeden Tag, jede Woche, jeden Monat, jedes Jahr junge Familien ans Umland, weil die Familien nach dem ersten Kind anfangen zu rechnen. Kann ich mir eine größere Wohnung leisten, wenn ich das Kinderzimmer brauche? Kann ich mir, vielleicht ist ein zweites Kind gekommen, kann ich mir auch noch ein zweites Kinderzimmer leisten, meine sehr verehrten Damen und Herren? Und dann treffen viele die Entscheidung fürs Umland. Die verlieren wir und die Folgen sehen wir auch darin, wenn wir hier wieder darüber sprechen, dass wir Kitas schließen müssen. Und auch deswegen brauchen wir mehr Wohnraum und brauchen wir diesen Flächennutzungsplan. Ich will nur noch, bevor meine Zeit abgelaufen ist, ein Wort zum Antrag der Linken sagen. Sie sagen, sie wollen die Mieten runterkriegen. Sie wollen günstigeres Wohnen in Jena und das ist richtig. Gleichzeitig streichen sie hier hektarweise Wohnflächen aus dem Flächennutzungsplan. Das ist so ein bisschen... Wasch mich, aber mach mich nicht nass. Und deswegen denke ich, wir sollten die Änderungsanträge im Flächennutzungsplan nicht zustimmen. Lassen Sie den so beschließen. Lassen Sie uns in eine neue Zeit des Wohnungsbaus in Jena gehen. Vielen Dank.
1: Der nächste Redner ist Herr Leonardi.
4: Sehr verehrte Damen und Herren, der Flächennutzungsplan ist ein Plan, der jeden Ortsteil betrifft. Deswegen hatten wir auch in der Vergangenheit explizit nochmal gefordert, die Ortsteile mitzunehmen. Trotzdem haben von den knapp 30 Ortsteilen nur 8 Feedback gegeben. Wenn man in die Stellungnahmen reinguckt, liest man zu wenig Zeit, zu komplex, fehlende Synopsen. Ich denke mal daran, dass die Ortsteile nichts zu sagen hatten, hat es jetzt nicht gelegen. Also das muss man, glaube ich, für den Prozess nochmal anmerken, das geht deutlich besser. Nun zu unseren Änderungsanträgen oder Ergänzungsanträgen. Ja, wir haben es gehört von verschiedener Stelle, Jena braucht Wohnraum und da greift der Flächennutzungsplan aktuell auf viele Garten- und Grünflächen zurück. Und da macht es natürlich einen Unterschied, ob ich die Gartenfläche platt mache und am anderen Ende der Stadt ausgleiche. Es bringt eben nichts, wenn der Starkregen den Saalehang runterspült, das Wasser aber im Umland versickern kann. Und es bringt auch nichts, wenn die Bausubstanz die Umgebung erwärmt, aber dafür der Baum an anderer Stelle Schatten spendet. Hier lokal auszugleichen, wo der Schaden entsteht, das soll unser Ziel sein. Und dabei muss natürlich auch die Qualität der Fläche und die Ausweitung und die Ökologie in der Umgebung betrachtet werden. Damit greifen wir mit unserem Ergänzungsantrag die Forderungen vieler Verbände und Initiativen und einzelner Bürgerinnen auf, die sich sozusagen in dieser langen Liste von 700 Seiten auch oft wiederfindet. Und das sind halt auch Forderungen, die jetzt nicht den Wohnraum ablehnen, sondern eben für einen adäquaten Ausgleich sich aussprechen. Dann zu unserem anderen Ergänzungsantrag, die erneuerbaren Energien. Bildet denn ein Plan, der keine Flächen für erneuerbare Energien ausweist, die zukünftige Entwicklung unserer Stadt ab? Das würde ich bezweifeln. Das kritisiert auch das Landesverwaltungsamt und der Naturschutzbeirat. Deshalb muss es nach Fertigstellung und Qualifizierung natürlich irgendwie diese Flächenanalyse und Potenzialanalyse Eingang in den Flächennutzungsplan finden, um möglichst schnell danach wirtschaftlich entwickeln werden können. Wir können unsere zukünftige Stromversorgung eben nicht nur ins Umland auslagern, sondern müssen fairerweise da, wo es geeignete Flächen gibt, unsere Flächen nutzen und das muss auch entsprechend im Plan abgebildet werden. Und Herr Wodli, ich verstehe, dass Sie heute hier für den Flächennutzungsplan werben. Vielleicht hätten Sie das auch in der letzten Ausschusssitzung tun können, dann hätte es vielleicht auch ein anderes Ergebnis gegeben.
1: Frau Brotmann.
5: Die Uhr läuft noch, ja. Sehr geehrter Herr Oberbürgermeister, liebe Kolleginnen und Kollegen, ich spreche heute als Ortsteilbürgermeisterin von Jena Süd und wir haben einen Änderungsantrag eingebracht. Uns ist auch in Jena Süd klar, dass Jena einen Flächennutzungsplan braucht und uns ist auch klar, dass die Abwägung zwischen Grünfläche und Bebauungsfläche immer schwierig ist. Deswegen haben wir explizit auch die Flächen in der Emma-Heinz-Straße beispielsweise nicht in unseren Änderungsantrag mit aufgenommen, sondern es geht uns um die Flächen D2 und D3, Schweizer Höhe und Merdertal, weil hier fällt die Abwägung für uns anders aus. Wir haben dazu am 7.5. im Ortsteilrat Jena Süd parteiübergreifend und einstimmig den Beschluss gefasst, einen Änderungsantrag einzureichen, diese Flächen aus dem Flächennutzungsplan herauszunehmen. Seit 2023 setzen wir uns als Ortsteilrat genau dafür ein. Wir haben Stellungnahmen geschrieben, Hinweise an die Stadt gegeben, Gespräche geführt und leider hat nichts davon Einzug in den jetzt vorliegenden Plan gefunden. Ich möchte mich trotzdem nochmal ausdrücklich bedanken dafür, dass Dirk Lange, Herr Liebe und Herr Knopf sich vor wenigen Wochen nochmal die Zeit genommen haben, intensiv mit uns ins Gespräch zu gehen. Leider konnte dieses Gespräch unsere Zweifel aber nicht ausräumen. Was Hitze bedeutet, haben wir letzte Woche gesehen. In unseren Wohnungen, in unseren Schulen, in unseren Kliniken. Was Starkregen bedeutet, konnten wir dann am Montag sehen. Und wer am Montag am Mackelstieg unterwegs war oder auch heute Nachmittag, hat schnell gemerkt, dass er knöcheltief im Wasser steht und ziemlich schnell nasse Socken bekommt. Das ist jedes Mal so, wenn es regnet. Und die Antwort dieses Flächennutzungsplans ist, weitere Flächen oberhalb des Mackelstiegs zu versiegeln und dafür zu sorgen, dass noch weniger Wasser dort oben versickert und mehr Wasser den Mackelstieg hinunterfließt. Das ist aus unserer Sicht unverantwortlich. Und ähnlich verhält es sich mit unserem Stadtklima. Die Stadt hat in dem Gespräch zugegeben, dass es sich um eine wichtige Kaltluftproduktionsfläche handelt, die sensibel ist für die Stadt. Uns wurde dann gesagt, dass es aber nichts macht, wenn man dort Häuser baut, die große Gärten haben, wenn die Autos in Tiefgaragen parken und die Dächer begrünt sind. Das muss man sich mal auf der Zunge zergehen lassen. Wenn man sich das im Kern anschaut, sagen wir, dass wir Gärten entfernen und die Menschen verpflichten, dann große Gärten zu haben und zu begrünen, damit die negativen Folgen für die Stadt nicht eintreten, anstatt von Anfang an die Gärten, die heute dort sind, einfach als Gärten zu belassen. Im Ortsteilrat Jena Süd. Damit sind wir noch nicht am Ende. Auch verkehrlich bleibt die Planung nicht plausibel. Die Gebiete, von denen wir sprechen, haben im Prinzip keinerlei Anbindung an den ÖPNV und man hat dann im letzten Stadtentwicklungsausschuss gesagt, dass man keine Sorge hat, dass sich dort ein Stau bildet, wenn weitere Leute mit dem Auto hinunterfahren müssen. Der Stau muss sich gar nicht bilden, der Stau ist heute schon da und das jeden Tag und das manchmal mehrere Stunden lang. Und das Zeisswerk hat noch nicht einmal geöffnet, das wird noch hinzukommen, den Rest erzähle ich Ihnen gerne noch später.
6: Sehr geehrte Damen und Herren, zum Flächennutzungsplan hat es in den zwei Runden der Auslegung 382 Einwendungen gegeben von Bürgerinnen und Bürgern. Und da steht im günstigsten Fall, der Hinweis wird zur Kenntnis genommen, meistens aber der Hinweis wird abgelehnt. Das halte ich demokratisch für ein Problem, denn natürlich die Bürger, die sich da versucht haben einzubringen, die da ihre Meinung gesagt haben zur Planung der Stadt, die haben daran geglaubt, dass der demokratische Prozess zu irgendwas gut ist. Wenn man aber damit argumentiert, wir haben uns bei der Aufstellung des Bebauungsplanes was gedacht, also braucht ihr gar keine Anträge zu stellen, dann ist das für meine Begriffe ziemlich kompliziert und schwer zu vermitteln für die Bürgerinnen und Bürger. Und die meisten Dinge, die als Einwendung kamen, bezogen sich auf Gärten und Grünflächen. Das ist offensichtlich ein riesengroßes Thema in der Stadt. Das ist ein Thema in der Stadt, weil die Jena ihre Grünflächen und ihre Gärten lieben, aber auch, weil wir in einer ausgesprochen heißen Stadt leben und gerade in der Kernstadt sehr darauf angewiesen sind, Kaltluftproduktionsflächen zu haben. Der Flächennutzungsplan setzt aber fast ausschließlich darauf, private Gärten umzuwidmen zu Bauflächen. Ich halte das für schwierig und ich denke, man hätte auch kreativer sein können. Man könnte zum Beispiel auch mal darüber nachdenken, ob man Gewerbeflächen nachverdichtet. Man könnte darüber nachdenken, ob man die großzügigen Parkplätze in Gewerbegebieten vielleicht irgendwie intensiver nutzen kann, indem man dann noch ein Produktionsgebäude oben drüber sitzt. Das ist heutzutage nicht mehr so schwierig. Und man könnte natürlich auch mal drüber nachdenken, sowas zu tun wie vor vielen Jahren in Lobeda oder in Winzerla. Solche Neubaugebiete wären heutzutage überhaupt nicht mehr möglich, weil das nicht mit der Doktrin übereinstimmt, die Kernstadt nachzuverdichten. Und das halte ich für schwierig. Und deshalb haben wir auch gesagt, die Neuausweisung von Wohnflächen auf jetzigen Gartenflächen wollen wir so nicht, mit zwei Ausnahmen. Das eine ist eine in Leutra, die heute eine Landwirtschaftssprache ist, und das andere ist eine in Isserstedt, wo man dieses Verdichtungsproblem und das Kaltluftproblem nicht in dem Maße hat und wo es vielleicht totalen Sinn hat, ein Wohngebiet zu entwickeln, wenn man auf der anderen Seite ein gigantisches Industriegebiet von Zeiss hinsetzen möchte. Jetzt ist der Faden weg, aber das macht nichts. Ich bitte Sie, dem Änderungsantrag zuzustimmen, im Sinne der Bürgerinnen und Bürger, im Sinne der Kleingärtner, im Sinne der Artenvielfalt und vor allem der letzte Flächennutzungsplan ist während seiner langen Laufzeit insgesamt 9-mal geändert worden. Das geht also. Wir haben überhaupt nicht so die ungeheure Not, jetzt Gartenflächen umzuwidmen. Wir können das auch machen, wenn wir tatsächlich irgendwas konkret entwickeln wollen, statt das jetzt zu überplanen. Und jawohl, ich weiß, da müssen noch Bauleitplanungen dazwischen, aber wir wissen, wie es ausgehen wird. Auch da werden die Bürger zu hören kriegen, diesem Hinweis wird nicht gefolgt.
1: Ich ordne jetzt den Beitrag von Frau Klein ein.

0: Sehr geehrter Herr Vorsitzender, sehr geehrter Herr Oberbürgermeister, sehr geehrte Damen und Herren Stadträte, sehr geehrte Gäste. Die vergangenen Tage haben erneut deutlich gemacht, welche Bedeutung eine vorausschauende Stadtentwicklung macht, welche Bedeutung eine vorausschauende Stadtentwicklung angesichts der Folgen des Klimas hat. Grünflächen sind dabei ein wichtiger Bestandteil unserer städtischen Infrastruktur. Sie tragen zur Kühlung der Stadt bei, speichern Regenwasser und verbessern die Lebensqualität im unmittelbaren Umfeld. Zu den ökologischen Aspekten wurde bereits ausführlich Stellung genommen. Ich möchte deshalb den Blick auf die soziale Bedeutung von Kleingartenanlagen richten. Auf einer Fläche von 2,6 Hektar werden derzeit 47 Kleingärten bewirtschaftet. Lediglich 2 Parzellen stehen leer. Unter den Pächterinnen und Pächtern befinden sich 18 Familien mit Kindern unter 12 Jahren, 13 Personen über 70 Jahre und 11, die ihren Garten seit mehr als 20 Jahren bewirtschaften. Ich spreche hier von der Kleingartenanlage Obstbau Südwest. Diese Zahlen stehen für eine stabile, gewachsene Gemeinschaft über Generationen hinweg. Die Kleingärten erfüllen dabei mehrere wichtige Funktionen gleichzeitig. Sie sind Orte der Erholung und des Ausgleichs. Sie ermöglichen Naturerfahrung direkt im Wohnumfeld. Und sie fördern soziale Kontakte und nachbarschaftliches Miteinander. Für viele Pächterinnen und Pächter ist der Garten zudem über Jahre hinweg zu einem festen Bestandteil ihres Alltags geworden. Im Falle einer Umnutzung würden diese gewachsenen Strukturen verändert. Das betrifft insbesondere den Verlust eines wohnortnahen Erholungsraums sowie die Herausforderung, bestehende soziale und gärtnerische Bezüge neu aufzubauen. Dabei sind vor allem junge Menschen und ältere Menschen zu berücksichtigen, für die gut erreichbare Grün- und Erholungsflächen eine besondere Bedeutung haben. Demgegenüber steht die Planung von rund 90 Wohneinheiten im Ein- und Zweifamilienhausbereich. Ich bitte Sie daher, im weiteren Verfahren sowohl die städtebaulichen Ziele der Wohnraumentwicklung als auch die sozialen und ökologischen Funktionen dieser Kleingartenanlage sorgfältig in die Abwägung einzubeziehen. Kleingärten leisten einen messbaren Beitrag zum Stadtklima, zur Biodiversität und zum sozialen Zusammenhalt der Stadt. Gerade deshalb wäre es aus meiner Sicht ein wichtiges Signal, diese Anlage nicht als reine Flächenreserve zu betrachten, sondern als festen Bestandteil einer nachhaltigen Stadtentwicklung. Denn wenn wir über lebenswerte Städte sprechen, dann gehören Kleingärten nicht an den Rand dieser Diskussion, sondern in den Mittelpunkt. Vielen Dank.
1: Herr Dr. Kühne.
2: Meine sehr geehrten Damen und Herren, werter Herr Oberbürgermeister, werte Gäste. Wir haben heute schon, aber vor allem auch im Stadtentwicklungsausschuss, intensiv über den Flächennutzungsplan diskutiert und beraten. Und entgegen von Herrn Wotli war ich nicht überrascht, dass er am Ende keine Mehrheit gefunden hat. Denn ja, zum einen geht es um die Stellungnahmen, die die Bürger gemacht haben zum Flächennutzungsplan. Und man kann der Stadt natürlich formal keinen Vorwurf machen. Sie wurden transparent, sicherlich rechtlich einwandfrei und sehr, sehr umfangreich bearbeitet und sind auch einsehbar auf über 700 Seiten. Und ich würde behaupten, dass niemand wirklich sich alle 700 Seiten wirklich intensiv angeschaut hat. Aber ein was fällt einem natürlich dann doch auf. Es wirkt eher wie ein Pflichtprogramm. Und da muss ich Frau Jähnchen eindeutig zustimmen. Man nimmt zur Kenntnis, man arbeitet ab. Und auch wenn es wahrscheinlich keine bewusste Absicht ist, das so zu tun, es wirkt bei dem Bürger einfach, als würde man nicht ernst genommen werden. Als würde man versuchen, an dem Plan stur festzuhalten, weil man ein Ziel hat. Das ist ja auch an sich nichts Verkehrtes. Aber es wirkt am Ende wie Scheindemokratie. Und oftmals liest man auch auf den Verweis eines der späteren Planungsphasen, nämlich den Bebauungsplan. So wie, fallen da richtig nicht auf, es tut doch noch nicht weh, der Aufprall ist doch noch gar nicht passiert. Aber es ist natürlich die logische Konsequenz. Ja, nach § 8 Absatz 2 BauGB ist der Bebauungsplan nach dem Flächennutzungsplan zu entwickeln. Insofern ist es natürlich kein unbedeutendes keine unbedeutenden Vorgaben, die daraus hervorgehen. Und ein was fällt natürlich auf, und das wurde jetzt hier auch schon mehrfach angeklungen, ist, dass die Umwandlung von Grünfläche in versiegelte Fläche in den Eingaben eine zentrale Rolle spielt. Und ganz besonders hervorheben möchte ich da die Eingabe der Ortsteilbürgermeisterin von Löbstedt bei der Umwandlung der Grünanlage in Gewerbefläche. Vieles wurde schon erwähnt, das ist natürlich beim Angehen der Stauhitze, die wir natürlich in so einer hochverdichteten Stadt erst kürzlich erlebt haben, Mehrwert von Grünfläche, keine Frage, das wurde alles schon intensiv diskutiert, aber auch der Gewerbeflächenbedarf insgesamt dort mal sinnvoll zu hinterfragen ist, denn das letzte Gutachten stammt von 2021, auf das man sich hier bezieht. Und die wirtschaftliche Lage heute ist selbstverständlich, und das merken wir alle, eine ganz andere heute. Und es ist sinnvoll, denke ich, hier einfach nochmal eine extra Runde zu drehen. Also es geht uns gar nicht darum, pauschal gegen den Flächennutzungsplan zu sein, aber es scheint nur so, sondern die Eingaben der Bürger drängen doch sehr darauf hin, das Ganze noch einmal neu zu bewerten. Genau. Zum Thema Wohnraummangel, auch das wird ja meist auf Kosten von Grünfläche versucht, hier umzuwandeln. Wir haben zum Beispiel das Wohngebiet in der Ölste, das noch immer nicht bebaut ist. Woran wird das wohl liegen? Die Baukosten sind einfach zu hoch. 37% in Deutschland der Baukosten gehen auf staatliche Vorgaben. Und das ändern sie auch nicht, indem sie mehr Flächen ausgeben. Mal abgesehen davon, dass wir im Bereich der Nachfrage durch Migration wahrscheinlich einiges auch noch lösen könnten. Vor allem aber, wenn das der Ausschuss ablehnt, ist das für mich ein starkes Indikat dafür, dass wir hier nochmal eine extra Runde drehen müssten. Und das formale Argument, sozusagen, man müsse das jetzt beschließen, um den Prozess nicht zu behindern, untergräbt sozusagen aus meiner Sicht die Verantwortung, die wir hier alle tragen, auch wenn es schmerzlich ist. Ich würde darum bitten, das Ganze nochmal zu bedenken. Vielen Dank.
1: Herr Heckensenthaler.
3: Ja, sehr geehrter Herr Vorsitzender, sehr geehrte Damen und Herren, mit dem heute vorliegenden Flächennutzungsplan treffen wir eine Entscheidung.
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als würde man im Frühling in einer Blumenwiese liegen und das Gesicht der Sonne entgegenstrecken. So klingt das Debütalbum der Band Rosmarin. Nachdem sich die Band bereits mit mehreren Singles in der Indie-Szene etablieren konnte, folgt nun das erste Album Silhouetten mit insgesamt 14 Songs.

Die Band besteht aus 5 Mitgliedern, die sich zum Teil noch aus der Schulzeit kennen. Ihr Bandname Rosmarin entstand 2022, als sich das Bandmitglied Schocke an einem Sticker eines Hähnchengrillwagens namens Rosmaringrill erinnerte, der in seinem Dorf stand. Anfang 2023 veröffentlichte die Band ihre Debütsingle Ich will. Und kurze Zeit später nahm das Berliner Label 4Music die junge Band unter Vertrag.

Das Album erinnert an warme Sommertage, an nächtliche Gespräche auf dem Balkon und an diesen einen Moment, in dem man denkt, dass doch vielleicht alles gut wird. Es lädt dazu ein, zu entspannen und den Alltag für einen Moment zu vergessen. Im zweiten Song, Nicht so wie du, beschreibt die Band die Situation, an einer Person festhalten zu wollen, bei der man weiß, dass diese eigentlich nicht zu einem passt. Mit der Metapher, er hatte dir Blumen mitgebracht, du zupfst die Blütenblätter ab, fängt die Band Verunsicherung in einer Beziehung ein und romantisiert sie. Der Song Blume aus dem Garten gegenüber greift das Sprachbild erneut auf, diesmal aber reflektierter. Das lyrische Ich erkennt mit Gieß mich nochmal, dass man Schönheit nicht einfach pflücken kann, sondern pflegen muss. Mit langgezogenen E-Gitarrentönen, Saxophonklängen und teilweise hauchendem Gesang wirkt das Album erstaunlich leicht und dennoch nicht langweilig. Der Mix aus Funk, Jazz und klassischem Indie-Elementen lässt das Debütalbum melancholisch wirken. Rosmarin veröffentlicht damit in den kalten Februarwochen ein musikalisches Ticket in den bevorstehenden Frühling und lädt dazu ein, ihn jetzt schon zu besuchen. Und weil wir alle ein bisschen Sonne vertragen können, ist Silhouetten von Rosmarin unser Campus Radio Jena Album der Woche.

0: Und das war auch das, wofür uns dann unsere Großeltern und Eltern immer so ein bisschen, ja, geh zur Uni, du blöd, Mann.
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0: Immer nur hören ist ja langweilig. Hier kommt die Buchrezension im Campus Radio Jena.
1: Alles beginnt mit einer Walnussschale im Meer und einem kleinen blauen Bären, der nicht so genau weiß, wer er ist und wo er herkommt oder welche Abenteuer die Welt für ihn bereithält. So treibt er eine Weile auf dem weiten Ozean, bevor er von Zwergpiraten gefunden und an Bord genommen wird. Das erste der 13,5 Leben hat begonnen. Ein Blaubär, muss man wissen, hat 27 Leben. In Walter Moers Roman erzählt unser Held, der Blaubär, von der ersten Hälfte seines bewegten Daseins auf dieser Welt. Über alles, was danach passiert, wird geschwiegen. Denn auch ein Bär muss seine dunklen Seiten haben. Das macht ihn attraktiv und mysteriös. Aber auch diese ersten 13,5 Leben haben es in sich. Nachdem er dem Schiff der Zwergpiraten entwachsen ist, schlägt er sich quer durch seinen fantastischen Heimatkontinenten Zamonien. Dabei begegnet er den fabelhaftesten Gestalten, stolpert durch Situationen, die ihm hinterher niemand mehr glauben wird, und kommt der Gefahr gelegentlich viel zu nah. Damit wir uns als Lesende besser in der Welt des Blaubären zurechtfinden, bekommen wir immer wieder Erklärungen aus dem Lexikon der erklärungsbedürftigen Wunder, Daseinsformen und Phänomene Zamoniens und Umgebung. Daneben erwecken liebevolle Illustrationen, die der Autor selbst gezeichnet hat, die Figuren zum Leben. Der eine oder die andere mag sich jetzt denken, das klingt doch erstmal eher wie ein Kinderbuch. Vielleicht schweben da auch noch die Videos aus der Sendung mit der Maus im Hinterkopf herum, in der ein blauer Bär seinen Enkelkindern verrückte Geschichten aus seinem Leben als Seefahrer erzählt. Aber, das haben wir bereits festgestellt, das Leben eines Blaubären ist lang. So handelt es sich zwar im Roman und der Fernsehserie um dieselbe von Walter Moers geschaffene Figur, jedoch erlebt er völlig voneinander unabhängige Abenteuer. Und so ist die 13,5 Leben eben doch nicht nur ein Kinderbuch, sondern für Erwachsene genauso gut geeignet. Walter Moers schafft in seinem ersten Zamonien-Roman auf 704 Seiten eine fantastische Welt, die klein und groß zu Recht seit mehr als 20 Jahren begeistert. Und der Blaubär ist immer für eine Überraschung gut. Keines seiner Leben gleicht dem vorherigen, was seine Reise abwechslungsreich und nie langweilig macht. Er lebt im Wald, der Wüste, der Großstadt oder auf dem Rücken eines Flugsauriers, um nur einige seiner Wohnorte zu nennen. Für uns, die wir in unserem Alltag eher langfristig an eine Stadt gefesselt sind, bietet der Roman also die perfekte Gelegenheit, eine Pause vom Alltag einzulegen und sich an ferne Orte zu träumen. Besonders schön an den Werken von Walter Moers ist dabei, dass alles so kreativ zusammenspielt und sich aus vielen Einzelteilen eine facettenreiche Geschichte und eine noch buntere Welt zusammensetzt. So ergeben zuvor unerklärliche Ereignisse durch unvorhergesehene Wendungen plötzlich Sinn. Oder einige der Wegbegleiter des Blaubären tauchen an anderer Stelle im Roman oder in einer der inzwischen zahlreichen Fortsetzungen wieder auf. Die 13,5 Leben hat definitiv Lieblingsbuchpotenzial und bekommt von mir daher eine klare Leseempfehlung. Die kreative Arbeit von Walter Moers beeindruckt durchweg und am Ende durfte ich vom Blaubär beim Lesen auch ein paar wichtige Lektionen lernen. Das Leben nicht so schwer nehmen zum Beispiel. Einfach mal machen. Getreu dem Motto, man muss dem Schicksal eine Chance geben. Die Geschichte des Blaubären zumindest zeigt, wer wagt, gewinnt.
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1: Verantwortungsloser Fast-Fashion-Konsum. Das Sommersemester könnte nicht besser beginnen. 13 Grad und Sonne am ersten Tag. Ein Traum. Der Frühling hat sich offiziell angemeldet und wird voraussichtlich auch erstmal nicht wieder verschwinden. Das dunkle Wintertief ist überwunden, sodass Mütze, Schal und Winterjacke nun endlich in die letzte Ecke des kleinen WG-Zimmers verbannt werden können. Gerade in der Übergangszeit passt man seinen Kleiderschrank meist wieder sommerlich an. Bedeutet eine neue Jahreszeit auch gleich neue Kleidung? Mode und die Frage nach der passenden Kleidung sind schon immer Teil unserer Gesellschaft gewesen. Sie haben ganze Generationen geprägt und im wahrsten Sinne des Wortes bekleidet. Kleidung und der eigene Stil sind Teil der Selbstidentität und daher für viele ein wichtiges Thema. Doch durch die Globalisierung sind neue Trends und Kollektionen heute viel schneller in den Schaufenstern als früher. Unter anderem deswegen entstand der Begriff Fast Fashion. Manche Kleidungsstücke werden nur noch für eine Saison getragen, da im nächsten Jahr schon wieder der nächste Trend winkt. Die Auswirkungen von Fast Fashion tragen jedoch selten die Konsumenten, sondern meist die Länder, in denen die Kleidung produziert wird. Schlechte Bezahlung, unmenschliche Arbeitsbedingungen, der hohe Einsatz von Pestiziden beim Baumwollanbau sowie die Überlastung der Kläranlagen durch den starken chemischen Einsatz sind Teil der Massenproduktion von Fast Fashion Kleidung. Ein Beispiel für die verheerenden Folgen von schlechten Produktionsbedingungen ist der Einsturz einer Textilfabrik in Bangladesch vor einigen Jahren. Bei dem Unfall starben über 1000 Menschen und um die 2000 wurden verletzt. Auch europäische Firmen wie C&A oder Primark produzierten dort. Nicht nur die Arbeitsbedingungen sind schlecht. Durch Fast Fashion bleibt die Qualität meist auf der Strecke. Ein Kreislauf also. Schlechte Saisonware wird schnell entsorgt, da sie nicht lange hält. Man braucht im nächsten Jahr ohnehin neue Kleidung. Wie entkomme ich diesem Kreislauf? An dieser Stelle kommt der Slow-Fashion-Ansatz ins Spiel. Der Begriff entstand als Gegenbewegung zu Fast-Fashion. Wie viele andere Firmen auch, verfolgt die Hamburger Firma Nordlicht einen Slow-Fashion-Ansatz. Nico, Mitbegründer von Nordlicht, hat meine Fragen zum Ansatz der Firma beantwortet. Die Motivation, Nordlicht zu gründen und eine nachhaltige Kleidungsmarke aufzubauen, entstand durch die bekannten Mängel der Modeindustrie in Bezug auf Qualität und Produktion. Nachhaltigkeit war für Nico nicht nur ein Zusatz, sondern die Grundlage der Firmenidee. Im Vergleich zu anderen Modeproduktionen stellt Nordlicht seine Kleidung in Portugal her. Durch regelmäßige Besuche vor Ort stellt die Firma sicher, dass die besagten nachhaltigen Standards eingehalten werden und gute Arbeitsbedingungen herrschen. Darüber hinaus sind die Produkte von Nordlicht mit einem GOTS-Zertifikat versehen. Textilien mit diesem Siegel müssen hohe Standards in Bezug auf umweltfreundliche, schadstoffarme und sozialverträgliche Herstellung erfüllen. Gerade im Onlinehandel sind Retouren ein großes Thema, da die Kosten für Reinigung und Aufbereitung für Fast-Fashion-Brands zu hoch sind. So landen Produkte, die Kunden zurückschicken, im Müll. Auch für dieses Problem versucht Nordlicht eine Lösung zu finden. Durch klare Produktbeschreibungen und Passformhinweise soll es gar nicht erst zu Rücksendungen kommen. Falls doch, werden die zurückgesendeten Waren laut Nico geprüft und wieder in den Verkauf aufgenommen. Aber wie sieht's eigentlich aus? Wie kommt Slow Fashion bei den Nutzenden an? Laut Nico ist kein einheitlicher Trend für nachhaltige Kleidung zu erkennen. Einerseits steigt das Interesse der Menschen, bewusster einzukaufen. Andererseits sei der hohe Preis der Kleidung von Nordlicht für viele Menschen ein Faktor. Ob im Kleidungsgeschäft, im Supermarkt oder im Drogeriemarkt. Wir tragen mit unserem Konsum Verantwortung und müssen uns dessen bewusst werden. Dieser Beitrag ist keine Kaufempfehlung für Kleidung bestimmter Firmen. Vielmehr soll er unseren Blick für die täglichen Themen erweitern, die uns Studierende mehr oder weniger betreffen.
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1: Und jetzt kommen wir natürlich noch zu Maggies Geheimtipp. Das ist heute einfach mal auf YouTube Giraffen kämpfen eingeben. Es ist sehr interessant. Hast du schon mal gemacht, Olli? Weißt du, wie Giraffen kämpfen?
2: Was erwartet uns da?
1: Ja, sei gespannt. Ich spoiler hier gar nichts.
2: Ist es das, was alle denken?
1: Nein.
2: Nein? Okay. Nein.
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0: Also es gibt auch einmal ein kleines Aquarium, wo ihr Quallen beobachten könnt. Das ist sehr, sehr schön. Und dann gibt es einen Raum mit Wandmalereien und der Geschichte der Medusen und etwas über Quallen. Es gibt kaum ein schöneres Thema. Quallen sind einfach sehr schön und sehr faszinierend und man könnte sie stundenlang und tagelang hintereinander beobachten.
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0: die Jugend von heute. Kennst du Oasis?
1: Oh mein Gott, du kennst Oasis nicht?
2: Vielleicht, wenn ich ein Lied von denen hören würde.
0: Is that maybe, egal.
2: Ja, das Lied kenne ich.
0: Ich kenne den Text nicht, aber you're my wonder what. Ja, das, oh mein Gott, ich hatte gerade schon meinen zweiten Herzinfarkt heute. Jesus Maria.
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0: Ich würde sagen, wir spielen den nächsten Track. Lukas, Oscar und High Performance Kids bei den High Performance Athletes hier im Studio. High Performance Moderators.
1: Sagt er, während er auf dem Stuhl sitzt.
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0: 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Spot an!
1: Sag mal, weißt du eigentlich, wie spät es ist?
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3: Wie geht's euch erstmal nach so einem Auftritt? Alles geil? Cool gewesen?
4: Ja, sehr gut, sehr, sehr gut. Auf jeden Fall, es war ultra geil. Also haben wir ja gerade schon manchmal undankbar so erster Spot auf so einer Bühne und dafür waren wir irgendwie begeistert, war geil. Wenn es um 13 Uhr einen Mosch gibt, dann weiß ich Bescheid eigentlich. So, das war schon geil, ja.
3: Ich weiß nicht, wo er alles so gespielt hat, wie man das vergleichen kann. Eine große Kulisse, coole Kulisse, sich hier die Bühne zu teilen mit Milky Chance, Nina Chuba, Deichkind. Wie ist das so? Was macht das mit euch?
5: Ja, schon krass. Surreal einfach so. Ich weiß nicht, wenn man so 13:30 spielt und weiß, man heute Abend zockt er irgendwie KZ oder so. Ist schon,
4: ja, wir spielen halt auch immer noch so, wir sind noch so in diesem Punkt, so, wo wir schon noch ganz kleine Sachen machen. Und so random Gigs sonst irgendwo und dann spielen wir so hier auf der Mainstage mit solchen Leuten, das ist ja irgendwie, das geht auf jeden Fall noch nicht so in den Kopf rein.
5: Krasse Kontraste.
4: So. Ja, brauchen wir noch so 2 Jahre und dann kommt das an.
3: Habt ihr so ein paar Rituale vor so einem Konzert wie heute, um euch ein bisschen vorzubereiten? Man kann jetzt nicht vorher Mittagessen gehen, Abendessen, das war jetzt relativ früh, ne?
4: Ja, nee.
5: Wir machen halt so Fußball-Jungs-Kreis nur.
4: Ja. Und dann geben wir uns schön hier die Faust, genau, alle in die Mitte.
3: Ja.
4: Und dann brauchst du eine Zigarette. Und dann geht's
5: eigentlich
4: los.
5: Ziemlich basic.
4: Und dann geht's eigentlich
3: ist das die Zigarette, die du noch mit auf die Bühne nimmst?
4: Ja,
3: oder
4: ja, genau,
3: dann,
4: ja,
3: okay,
4: ja,
3: genau. Die Glückszigarette.
4: Genau, die wird angezündet, wenn Janosch das erste Mal auf die Bühne geht, genau. Und dann geht's rein.
3: Wart ihr so früher einfach auch Festival-Jungs, die da gecampt haben und das abgesagt, weil das sind ja genau die Leute, die jetzt hier kommen sollen.
4: Also
3: ja,
4: ich gar nicht.
5: Nee, ich
4: das
5: auch
4: ist halt
5: nicht.
4: Ein bisschen lustiger.
5: Nee.
4: Ich glaube, wir sind alle gar nicht
5: nee,
4: so. Janosch nee, vielleicht?
5: Ja, Janosch,
4: unser Drummer auf jeden Fall. Ist so, hier ist ja auch Flair auf jeden Fall. Konzerte,
3: ja,
4: aber nicht Festival.
3: Heute habt ihr es eröffnet. Wollt ihr euch eher so als Heißmacher beschreiben oder seht ihr euch auch als Abreißer oder noch einmal einen Draufsetzer?
4: Ich würde eigentlich eher so sagen. Ich würde uns schon eigentlich als Abreißer sehen.
5: Ja, also ich meine.
4: Ich sag mal, gib uns mal einen Slot 6 Stunden später, ja?
3: Okay.
4: Dann Rennzeit.
3: Du sprichst es an, wir sind beim Highfield. Es ist ein linkes, offenes, diverses Festival, Veranstaltung. Ihr passt da natürlich vollkommen rein. Das ist nicht die Frage, wie viel Politik braucht es in der Musik, in der Kunst? Manche meinen, das muss man trennen, aber das hat ja eigentlich hier total seinen Platz, oder?
4: Ja.
5: Also ich finde, trennen muss man das nicht unbedingt, das gehört halt schon dazu. Aber man muss ja auch ganz klar sagen, unsere Mucke ist einfach nicht so politisch so.
4: Ja, also in unserer Musik hat Politik auf jeden Fall jetzt, also wir machen keine politische Musik, aber natürlich sollte man eine gewisse Haltung und auch eine Meinung haben und auch laut sein, wenn man die Bühne hat. Auf jeden Fall, 100%.
3: Welche Botschaft wollt ihr ansonsten mit eurer Musik vermitteln? Das junge Leben genießen?
4: Tanz, Leute!
3: Tanz,
4: Alter, was ist los? Unsere Musik ist echt nicht so deep. Wir sind eine Festivalband und wir sind total zum Tanzen und auch, wenn man uns nicht kennt, kann man dazu abgehen. Das ist so ein bisschen.
3: Ist das denn eine Sache, wo ihr gedacht habt, in 3 Jahren ist das alles irgendwie so möglich? Habt ihr das manchmal nicht ganz realisiert?
5: Auf keinen Fall.
3: Einfach auch Glück gehabt dann in dem Sinne?
4: Ja. Ich glaube, es gibt Musik, die funktioniert, weil es zur richtigen Zeit kommt. Und ich glaube, wir haben die richtige Musik zur richtigen Zeit gemacht. Und es ist nicht, wir sind geiler als irgendjemand anders, deshalb spielen wir hier, sondern...
5: Und auch Glück gehabt.
4: Und Glück gehabt und richtiger Zeitpunkt.
3: Wichtige Frage natürlich auch, auf die Pizza, Ananas oder Rosmarin?
5: Ananas. Ich bin Ananas-geil.
4: What?
5: Ja.
4: Tot? Nein!
5: Auf keinen
4: Fall Ananas. Nein, auf keinen Fall. Ja, Rosmarin safe. Auf jeden Fall.
3: Aber kurz, wie kamt ihr drauf? Einfach mal WG-Küche durchgeschaut. Was klingt geil?
4: Rost an den Namen, meinst du?
3: Ja, ja.
4: Ey, das ist so eine random Story eigentlich. Es gab so ein, Hähnchen, so ein Imbisswagen, den es immer so vom Rewe gibt so. Und die Jungs kommen alle aus einem Ort so, ja. Und da war so ein Hähnchenwagen, der hieß Rosmarin Grill.
3: Okay.
4: Und dann waren wir so, yo, das war sau witzig, Rosmarin irgendwie. Dann war's das.
3: Lieber für die Zukunft vielleicht auch so auf Festivals spielen oder selbst die Konzerthallen füllen?
5: Eigentlich von Alice eher selber, obwohl Festivals auch krass geil sind. Ja, aber schon selber eine Tour.
3: Geht Silas im Proberaum genauso ab wie da oben auf der Bühne?
5: Ja.
4: Nein.
5: Doch,
4: nein.
5: Manchmal schon. Manchmal schon.
4: Ja, manchmal schon, manchmal schon.
5: Nach so 6 Stunden Probe ist schon.
4: Ey, manchmal wird man blöd. Manchmal, also vor allem wir zusammen werden echt blöd. Das ist crazy, ja.
3: Ihr geht auf Tour im Frühjahr. Nennt mal 3 Gründe, weshalb man da unbedingt vorbeischauen sollte.
4: Wow.
5: Tanzen.
3: Tanzen.
4: Ja. Lukas ist auch da, Grund 2.
5: Ich bin da.
4: Lukas ist da. Und wir können zusammen anstoßen.
5: Genau.
4: Das ist auch schön. Sehr gut.
3: Ist das schon so ein Grundsatz von euch? Nähe, Nahbarkeit?
5: Ja, schon. Also klar ist ja irgendwie auch dann ein bisschen, weiß ich auch, ein bisschen peinlich, wenn man dann irgendwie so denkt, man wäre jetzt sonst wer irgendwie so.
4: Wir sind halt auch nur irgendwelche Atzen.
5: Ja.
4: Und wir fühlen uns manchmal sogar schon komisch, so dass wir, dass man sowas wie Fans hat oder so, das fühlt sich irgendwie komisch an. Aber wir chillen am Merchstand nach den Shows und quatschen und labern und Zeugs. So,
3: sehr ja, geil. Ja, dann die Abschlussfrage, wo soll es für euch jetzt noch hingehen? Was habt ihr da auf dem Zettel?
5: Also vielleicht haben wir da so ein kleines Album am Start.
3: Okay,
5: was
3: okay.
5: Eventuell rauskommen, vielleicht auch vor der Tour noch und vielleicht.
4: Ja, wir haben ganz viel Musik gemacht, das ist auf jeden Fall gerade so. Wir sind voll im Studio und Mucke machen und schreiben und so. Ja, und sonst dann Buhlheide.
5: Genau. Sagen.
4: Genau.
5: Max Schmierling.
4: Oder Max Schmierling.
3: Ja.
4: Eins von beiden. So
3: ja. Ja, aber kommt jetzt auch, bevor es dann richtig losgeht, wieder im neuen Jahr, nochmal ein bisschen Break, kurze Pause.
4: Ja, muss auf jeden Fall. Also gerade für Tour, wir haben echt so einen sehr hohen Anspruch an uns und deshalb werden wir auf jeden Fall komplett neues Set bauen, anderthalb Stunden.
3: Geil.
4: Und da werden wir im Winter nochmal viel schreiben.
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1: Ja, sag mal, du hast es nun gehört, nun lass mich in Ruhe.
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